0: 4 lag im Westen des Landes. Esprieja rief den nationalen Notstand aus. Bundespräsident Guy Parmela hat sich zum Erdbeben in Kolumbien geäußert. Die Schweiz verfolge die Lage aufmerksam und sei bereit, Unterstützung zu leisten, sollte Hilfe erforderlich sein. Die Schweiz bekunde ihre Solidarität mit den Opfern, ihren Familien und den Rettungskräften vor Ort, schrieb Parmela auf X. Auch die Präsidentin der EU-Kommission Ursula von der Leyen hat ihre Solidarität bekundet und angekündigt, dass die EU ihren Satellitendienst Copernicus zur Verfügung stelle, um bei den Rettungsmaßnahmen zu helfen. Auch sei die EU bereit, weitere Unterstützung zu leisten. In den USA sollen die Empfehlungen für Kinderimpfungen reduziert werden. Präsident Donald Trump hat eine entsprechende Verordnung unterzeichnet. Trump erklärte, seine Regierung erkenne Impfempfehlungen gegen 11 Krankheiten für alle Kinder an. Nicht mehr pauschal für sie empfohlen würden etwa Impfungen gegen Hepatitis B, Covid-19 und Grippe. Außerdem solle die Kombi-Impfung gegen Masern, Mumps und Röteln in 3 Dosen aufgeteilt werden. Nach Darstellung Trumps könne die Verabreichung dieser Impfungen zum selben Zeitpunkt, Zitat, ziemlich tödlich sein. Belege dafür führte er keine auf. Viele Impfregeln liegen bei den Bundesstaaten. Ein ähnlicher Umbau der Impfempfehlungen war im März von einem Bundesgericht vorläufig gestoppt worden. Das Wetter heute Dienstag, es wird meist sonnig und es gibt lokale Regenschauer in den Bergen. Das Ganze bei 33 Grad. Das waren Nachrichten von Radio SRF, verantwortlich Livia Schmidt. SRF Verkehrsinfo von 2.03 Uhr auf der A1 Lausanne Richtung Genf zwischen Roll und La Côte Gefahr wegen eines Pannenfahrzeugs.
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Die Libelle, Polka Masur, Opus 204 von Josef Strauss. Das Wiener Johann Strauss Orchester spielte unter der Leitung von Martin Sieghardt.

Live Ove Arnstnes und das norwegische Kammerorchester spielten von Wolfgang Amadeus Mozart aus dem Klavierkonzert Nummer 17 in G-Dur, Köchelverzeichnis 453, das Allegretto.

Das Orchestre Symphonique de Montréal unter der Leitung von Charles Dutoit spielte Chinesischer Tanz aus dem Ballett Der Nussknacker von Piotr Iljitsch Tschaikowski.

Das war Andante Cantabile, der zweite Satz aus der Sinfonie in D-Dur von Franz Anton Hofmeister. Das Orchestra della Svizzera Italiana spielte. Dirigent Howard Griffiths.

0: Von Frédéric Chopin erklang die Bolognese Brillante in C-Dur für Violoncello und Klavier Opus 3. Es spielten Sol Gabetta Violoncello und Bertrand Chamaillou Klavier.
1: Hören wir nun von Charles Avison das Concerto Grosso Nummer 5 in D-Moll, gespielt vom Ensemble Tiento Nuovo unter der Leitung von Ignacio Prego.

Das war das Concerto Grosso Nummer 5 in D-Moll von Charles Aveson. Wir hörten es in einer Interpretation des Ensemble Tiento Nuovo unter der Leitung von Ignacio Prego.

0: Die traditionelle Volksweise Greensleeves to a Ground hörten Sie mit Eva Oertle, Traversflöte, und Christoph Greuter, Laute.
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0: Der Pianist Olli Mustonen spielte die 6 Variationen Werk ohne Opus 70 von Ludwig van Beethoven über das Lied Nel cor più non mi sento von Paisiello.
1: Von Engelbert Humperdinck stammt die nun folgende Suite aus der Märchenoper Dornröschen. Karl Anton Rickenbacher dirigiert die Bamberger Symphoniker.

Sie hörten die Suite aus der Märchenoper Dornröschen von Engelbert Humperdinck. Es musizierten die Bamberger Symphoniker. Dirigent Karl Anton Rickenbacher.

Albrecht Mayer und das New Seasons Ensemble spielten den ersten Satz aus dem Oboenkonzert in D-Moll von Alessandro Marcello.

0: Sie hörten Pas de deux aus La fille mal gardée von Peter Hertel. Boris Spassow dirigierte das Orchester der Nationaloper Sofia.
1: Albert Guinovart am Klavier spielt jetzt eine eigene Komposition, die Valses Poeticos.

0: Das war das Menuetto aus der kleinen Nachtmusik von Wolfgang Amadeus Mozart. Es spielte die Camerata Bern unter der Leitung von Thomas Füri.
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Sie hörten von Franz Paul Lachner Intermezzo aus der Orchestersuite Nummer 7 in D-Moll. Steven Gunzenhauser leitete die Polnische Staatsphilharmonie Katowice.

0: Die Nachrichten von SRF um 4 Uhr mit Livia Schmidt. 111 Todesopfer, mehr als 80 Verletzte und 60 vollständig eingestürzte Gebäude. Das ist die vorläufige Bilanz nach dem schweren Erdbeben in Kolumbien. Das Zentrum des Bebens mit einer Stärke von 7,4 lag im Westen des Landes. Der Präsident Kolumbiens, Abelardo de la Espriella, rief den nationalen Notstand aus und sagte alle Termine ab, um sich ganz der Katastrophe zu widmen. An erster Stelle stehe nun, dass die Menschen, die unter den Trümmern begraben seien, gerettet werden. Dies habe oberste Priorität.
1: Lo primero es el rescate de las personas que se encuentran bajo los escombros. Esa es la prioridad, rescatar a las personas que todavía están bajo escombros.
0: Die Regierung mobilisiere alle Ressourcen, sagte der erst seit wenigen Tagen amtierende Staatschef. Derweil haben mehrere Länder ihre Unterstützung angeboten und ihre Solidarität bekundigt, so auch die Schweiz. Bundespräsident Guy Parmela hat sich zum Erdbeben in Kolumbien geäußert. Die Schweiz verfolge die Lage aufmerksam und sei bereit, Unterstützung zu leisten, sollte Hilfe erforderlich sein. Und die Präsidentin der EU-Kommission Ursula von der Leyen kündigte an, dass die EU ihren Satellitendienst Copernicus zur Verfügung stelle, um bei den Rettungsmaßnahmen zu helfen. Auch sei die EU bereit, weitere Unterstützung zu leisten. In die Türkei. Dort hat das Parlament ein Amnestiegesetz für Mitglieder der verbotenen kurdischen Arbeiterpartei PKK verabschiedet. Ehemalige Kämpfer der Partei können so unter bestimmten Umständen vor Strafverfolgung geschützt werden. Auch Haftstrafen für Verurteilte können ausgesetzt werden. Ausgenommen von diesem neuen Gesetz sind zum Beispiel Personen, die vor dem Juni 2005 verurteilt wurden. Hinter dieser Gesetzesverabschiedung stehe auch politisches Kalkül, sagt Thomas Seibert. Er ist freier Journalist in Istanbul.
2: Präsident Erdogan strebt eine neue Amtszeit an. Im Moment verbietet ihm die Verfassung eine neue Kandidatur. Er braucht zusätzliche Stimmen im Parlament, um dieses Verbot zu umgehen oder es ganz aufzuheben. Und da kommt die Kurdenpartei DEM ins Spiel. Sie könnte theoretisch zumindest Erdogan die nötige Mehrheit beschaffen. Wenn Erdogan jetzt hingeht und dieses Gesetz nicht anwendet, dann könnte er diese Unterstützung natürlich vergessen.
0: Das verabschiedete Amnestiegesetz soll erst in Kraft treten, wenn der Nationale Sicherheitsrat der Türkei bestätigt, dass sich die PKK aufgelöst und sämtliche Waffen abgegeben hat. Im Mai letztes Jahr hatte die PKK ihre Auflösung angekündigt. Sie folgte damit einem Aufruf ihres inhaftierten Gründers Abdullah Öcalan. Er ist seit 1999 in Haft. Das Wetter, es wird meist sonnig und es gibt lokale Regenschauer in den Bergen, das Ganze bei 33 Grad. Das waren Nachrichten von Radio SRF, verantwortlich Livia Schmidt.
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Das war der erste Satz mit dem Titel Laura Soave aus der zweiten Suite Antike Danze ed Arie von Ottorino Respighi. Jesús López Cobos dirigierte das Orchestre de Chambre de Lausanne.

Elfenreigen Opus 79 von Willi Hess. Es musizierten Henna Eppel Flöte und Christian Topp Harfe.

Sie hörten Sebastian Knauer, Klavier und das Zürcher Kammerorchester mit dem ersten Satz Allegro aus dem Klavierkonzert Nummer 1 in D-Moll Bachwerkeverzeichnis 1052 von Johann Sebastian Bach. Dirigent war Sir Roger Norrington.

Aus der Sinfonie in B-Dur Melpomene von Václav Pichl erklang der erste Satz Allegro con Brio. Kevin Mallon dirigierte das Toronto Chamber Orchestra.

Sie hörten den ersten Satz Hallelujah aus Infinite Games, dem Konzert Nummer 1 für Klavier, Vibraphon und Streichorchester von Arash Safaian. Das Zürcher Kammerorchester spielte zusammen mit Sebastian Knauer am Klavier und Pascal Schumacher am Vibraphon.

Die Sopranistin Carolyn Sampson sang die Motette Laudate Pueri von Joseph Hector Fiocco. Sie wurde begleitet vom Ensemble Ex Cathedra unter der Leitung von Jeffrey Skidmore.

Die London Mozart Players spielten unter der Leitung von Howard Shelley Pastorale aus der Ballettsuite Sappho von Mitylene, Opus 68 von Johann Nepomuk Hummel.

0: Sie hörten den ersten Satz, Allegro molto moderato, aus dem Flötenkonzert in D-Dur, Opus 283 von Karl Reinecke. Aurel Nicolet wurde begleitet vom Gewandhausorchester Leipzig unter Kurt Masur.
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Der Cellist Marc Schumann und der Pianist Martin Kletz spielten das Stück in D-Dur Opus 17 mit der Bezeichnung Cantabile von Niccolò Paganini.

Sie hörten aus dem Ballett »Die Flammen von Paris« von Boris Asafjew den Pas de Deux. Es spielte das Orchestra of the National Opera Sofia unter der Leitung von Boris Zbassov.

Das war der dritte Satz und Bocco Allegretto e Grazioso aus der Sinfonie Nummer 1 in C-Moll von Johannes Brahms. David Zinman dirigierte das Tonhalle-Orchester Zürich.

Wolfgang Amadeus Mozart. Larghetto aus dem Klavierkonzert Nummer 24 in C-Moll, Köchelverzeichnis 491. Sie hörten eine Aufnahme mit Michael Bletneff und der Deutschen Kammerphilharmonie.

Sie hörten das Menuett aus dem musikalischen Drama Rodelinda Regina de Longobardi von Georg Friedrich Händel. Sergio Ciomei leitete das Kammerorchester Basel.

Das Stück »Rêverie« von Napoleon Coste wurde von Anders Schmiolin auf der 12-seitigen Gitarre interpretiert.

Das Sinfonieorchester Basel unter der Leitung von Ivor Bolton spielte das Bacchanal aus der Oper Sanson et Dalila von Camille Saint-Saëns.

Von Gaetano Donizetti hörten Sie die Sinfonia mit dem Beinamen La Partenza. Es spielte das Orchestra Sinfonica Nazionale della RAI. Dirigent war Diego Di Nicacci.

Das war das Ensemble Consortium Classicum mit dem zweiten Satz, dem Andantino, aus dem Oktett in F-Moll, Opus 128 von Ferdinand Ries.

Das war das Finale aus der Sinfonie Nummer 3 in D-Dur mit dem Beinamen Polnische von Piotr Iljitsch Tschaikowski. Paweł Järvi dirigierte das Tonhalle-Orchester Zürich.

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1: Die Nachrichten von SRF um 6 mit Corinna Heinzmann. Guten Morgen. Über 100 Tote und etliche Nachbeben. Nach dem schweren Erdbeben in Kolumbien sind die Arbeiten für die Rettungskräfte schwierig. Explosionen und Rauch in Schaffhausen. Mehrere Feuerwehrleute werden bei einem Großbrand in der Stadt verletzt. Das Wetter meist sonnig und um 33 Grad heiß, dazu nur lokale Regenschauer in den Bergen. Nach dem schweren Erdbeben in Kolumbien hat die Schweiz dem südamerikanischen Land Hilfe zugesichert, falls diese gebraucht werde. Bundespräsident Guy Parmelin schrieb, die Schweiz spreche den Menschen in Kolumbien ihr Mitgefühl aus und stehe solidarisch an der Seite der Opfer und Rettungskräfte. Nach dem Erdbeben in Kolumbien gestern sprechen die Behörden aktuell von über 100 Toten und mehr als 80 Verletzten. SRF Südamerika-Korrespondentin Teresa Delgado sagt, dass mehrere Regionen betroffen seien.
2: Besonders schwer die Chocó-Region und die Städte Cali und Pereira. Vereinzelt sind Kirchen eingestürzt, das zeigen Videos online. Zum Teil wurden auch Universitäten und Spitäler beschädigt. Präsident Abelardo de la Espriella hat den nationalen Notstand ausgerufen. Er sagt, die oberste Priorität sei jetzt, Menschen unter den Trümmern zu retten. Gleichzeitig gibt es bereits Dutzende Nachbeben. Die Behörden warnen vor weiteren Erschütterungen. In mehreren Städten wurden für die Nacht Ausgangssperren verhängt, aus Angst vor Plünderungen und auch damit die Straßen frei bleiben, sodass die Rettungskräfte durchkommen. Polizei und Militär sind im Einsatz.
1: Die Rettungsarbeiten in Kolumbien seien schwierig, unter anderem, weil die Infrastruktur beschädigt sei.
2: 6 regionale Flughäfen wurden vorübergehend geschlossen, damit Ingenieure die Gebäude überprüfen können. Das erschwert es, Rettungsteams und Material in die betroffenen Gebiete zu fliegen. Und auch Straßen wurden beschädigt. Sich auf dem Landweg in Kolumbien zwischen verschiedenen Regionen und Städten zu bewegen, das war schon vor diesem schweren Erdbeben heikel. Es gibt in Kolumbien nach wie vor 8 verschiedene bewaffnete Rebellengruppen. In Teilen des Landes herrscht noch immer Krieg. Mancherorts werden die Straßen von Guerillas kontrolliert. Also da können Sicherheits- und Rettungskräfte auch nicht einfach so durchfahren,
1: sagt Südamerika-Korrespondentin Teresa Delgado. In die Türkei. Dort hat das Parlament Ja gesagt zu einem Amnestiegesetz. Das Gesetz könnte dazu führen, dass Mitglieder der verbotenen kurdischen Arbeiterpartei PKK unter bestimmten Umständen aus dem Gefängnis freikommen und vor Strafverfolgung geschützt sind. Damit soll der Friedensprozess vorangebracht werden zwischen der PKK und dem türkischen Staat. Damit das Gesetz in Kraft treten kann, muss der Nationale Sicherheitsrat der Türkei bestätigen, dass sich die PKK aufgelöst und all ihre Waffen abgegeben hat. Die PKK hatte letztes Jahr angekündigt, dass sie sich auflösen werde. Die verbotene kurdische Arbeiterpartei folgte damit einem Aufruf ihres inhaftierten Gründers Abdullah Öcalan. In der Stadt Schaffhausen ist am Abend ein Großbrand ausgebrochen. Das Feuer führte zu 2 Detonationen, die weit herum spür- und hörbar waren. 4 Feuerwehrleute wurden laut Polizei verletzt. SRF-Korrespondentin Andrea Thornherr sagt:
3: Diese Explosionen, die ereigneten sich in einem leerstehenden Gebäude, in einer Scheune, die etwas abseits der Altstadt in der Nähe eines Güterbahnhofes steht. Wieso es zur Explosion kam, das ist laut der Kantonspolizei noch unklar, auch ob darin etwa hochexplosive Materialien gelagert wurden.
1: Die Feuerwehr konnte den Brand in der Stadt Schaffhausen unter Kontrolle bringen. Noch zum Sport, zur Leichtathletik-Europameisterschaft in Birmingham. Die Schweizerin Geraldine Ditizio Frey ist über 100 Meter Vierte geworden. Sie hat die Bronzemedaille um 1/100 Sekunde verpasst. Gold gewann die Britin Amy Hunt. Und der Schweizer Dominik Lobalu wurde über 5000 Meter Siebter. Den Titel holte sich der Norweger Jakob Ingebrigtsen. Dann die Börsendaten von 6. Der Dow Jones Index in New York hat 0,1% verloren. Der Euro wird zu 93,53 Rappen gehandelt. Der Dollar zu 81,01 Rappen. Das waren Nachrichten von Radio SRF. Verantwortlich Juliette Schild.
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4: Kühle Luft bzw. nordische Temperaturen, die wünschen wir uns doch in diesen Tagen immer wieder. Hier gibt es sie jetzt in musikalischer Form mit einem nordischen Volkstanz, der wie ein kühler Wind durch die Wohnung rauscht. Starten Sie gut.

Ein kühler nordischer Wind sorgt für Erfrischung. Das war das Scherzo aus Emil Hartmanns nordischem Tanz. Bo Holten hat das Kopenhagen Philharmonic Orchestra dirigiert. Und jetzt bereit die Kaiserin des Pianos, Teresa Carreño. Sie wurde so genannt. Grund ihr kraftvolles und majestätisches Klavierspielen. Und offenbar hat sie auch eine dominante Bühnenpräsenz. Die hatte sie auch. Ihr Auftreten war so majestätisch und kraftvoll, aber die Musik, die sie geschrieben hat, die konnte auch ganz sanft und ruhig sein. Alexandra Oehler spielt jetzt Teresa Carreños Perseus, Le Sommeil de l'Enfant.

0: schläft das Kind. Es gibt nichts Schöneres, als einem Kind beim Schlafen zuzuschauen. Le sommeil de l'enfant, oder eben der Schlaf des Kindes, so heißt die Berceuse, Opus 35 von Teresa Carreño. Das war Alexandra Oehler.
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Klingt für mich ein bisschen wie nach Vivaldi, war aber Christoph Graupner. Vivaldi war aber sein großes Vorbild. Die Harmonie Universelle hat gerade das Allegro gespielt, den zweiten Satz aus dem Violinkonzert G-Moll, eben von Christoph Graupner. Dieser war übrigens enorm produktiv. Er hat offenbar rund 1400 Kirchenkantaten geschrieben, dazu über 100 Sinfonien und eben zahlreiche Konzerte, wie das eben gehörte Konzert für zwei Violinen und Orchester. Und von den Streichern wechseln wir jetzt zu den Bläsern und zu George Onslow.

hat was Witziges. Das Mahlott-Quintett hat gerade das Scherzo aus dem Bläserquintett F-Dur von George Onslow gespielt. Es ist heiß, nicht nur tagsüber, sondern auch nachts. Und diesen Sommer, ja, schwitzen wir alle. Felix Mendelssohn hat diese Hitze vertont. Die Hitze in der Nacht, hier ist sein Sommernachtstraum. Das Tonhalle-Orchester Zürich spielt jetzt unter Paolo Iervi das Intermezzo.

0: Das war das Tonhalle-Orchester Zürich. Sie haben das Intermezzo gespielt aus dem Sommernachtstraum von Felix Mendelssohn. Es ist 6:30. Guten Morgen, Salvador Atasoy.
1: Guten Morgen. Es ist Tag 1 nach dem Beben in Kolumbien. Die Zahl der Toten steigt. Die Zerstörung ist groß. Und zwei Explosionen und ein Großbrand. In Schaffhausen werden mehrere Feuerwehrleute bei einem Einsatz verletzt. Dazu gleich mehr nach einem ersten Ausblick aufs Wetter. Es bleibt auch heute heiß, Lukas Siegfried.
2: Ja, es wird meist sonnig bei rund 33 Grad. Nur in den Bergen kann es kurz nass werden.
1: Am Montagnachmittag Schweizer Zeit hat ein starkes Beben mit einer Stärke von 7,4 Kolumbien erschüttert. Das Epizentrum lag im Westen des Landes. Die Zahl der Toten, sie steigt weiter. Ich habe heute früh mit SRF Südamerika-Korrespondentin Teresa Delgado gesprochen und wollte wissen, was aktuell bekannt ist über das Ausmaß des Bebens.
3: Die kolumbianische Regierung spricht von über 100 Toten und Hunderten Verletzten. Und es gibt zahlreiche Menschen, die unter den Trümmern vermutet werden. Betroffen sind mehrere Städte und Regionen, besonders schwer die Chocó-Region und die Städte Cali und Pereira. Vereinzelt sind Kirchen eingestürzt, das zeigen Videos online. Zum Teil wurden auch Universitäten und Spitäler beschädigt. Präsident Abelardo de la Espriella hat den nationalen Notstand ausgerufen. Er sagt, die oberste Priorität sei jetzt, Menschen unter den Trümmern zu retten. Gleichzeitig gibt es bereits Dutzende Nachbeben. Die Behörden warnen vor weiteren Erschütterungen. In mehreren Städten wurden für die Nacht Ausgangssperren verhängt, aus Angst vor Plünderungen und auch damit die Straßen frei bleiben, sodass die Rettungskräfte durchkommen. Polizei und Militär sind im Einsatz.
1: Das Beben hat sich ja gestern Nachmittag Schweizer Zeit ereignet. Wie sind die Rettungs- und Bergungsaktionen angelaufen?
3: Ja, die Rettungsarbeiten laufen weiter, teilweise unter sehr schwierigen Bedingungen. Auch Freiwillige helfen mit. Ein Problem ist die beschädigte Infrastruktur. 6 regionale Flughäfen wurden vorübergehend geschlossen, damit Ingenieure die Gebäude überprüfen können. Das erschwert es, Rettungsteams und Material in die betroffenen Gebiete zu fliegen. Und auch Straßen wurden beschädigt. Sich auf dem Landweg in Kolumbien zwischen verschiedenen Regionen und Städten zu bewegen, das war schon vor diesem schweren Erdbeben heikel. Es gibt in Kolumbien nach wie vor 8 verschiedene bewaffnete Rebellengruppen. In Teilen des Landes herrscht noch immer Krieg. Mancherorts werden die Straßen von Guerillas kontrolliert. Also da können Sicherheits- und Rettungskräfte auch nicht einfach so durchfahren.
1: Und ist Kolumbien dieser Situation denn gewachsen? Also kann das Land die Hilfe- und Rettungsaktionen aus eigener Kraft stemmen?
3: Kolumbien verfügt über ein nationales Erdbebenwarnsystem, einen funktionierenden Katastrophenschutz und eigene spezialisierte Rettungskräfte. Aber das ist jetzt schon eine sehr große Herausforderung für dieses Land, auch weil mehrere Regionen gleichzeitig betroffen sind und der Staat in Kolumbien nicht überall gleich stark präsent ist. Die Regierung hat deshalb auch internationale Hilfe angefordert. Die Zeit drängt jetzt sehr. Von anderen Erdbeben wissen wir, dass die ersten 72 Stunden besonders entscheidend sind, um Leben zu retten. Und dann kommt noch eine weitere Herausforderung hinzu, die Versorgung der Menschen, die ihre Häuser verloren haben. Präsident de la Espriella hat bereits angekündigt, dass der Staat sie finanziell unterstützen wird. Für de la Espriellas erst wenige Tage alte Regierung ist das eine enorme Bewährungsprobe, an der sich zeigen wird, wie handlungsfähig diese neue Regierung tatsächlich ist.
1: Sagt SRF Südamerika-Korrespondentin Teresa Delgado. Auch der Schweizer Bundespräsident Guy Parmelin hat sich zum Beben in Kolumbien geäußert. Die Schweiz verfolge die Lage aufmerksam und sei bereit, Unterstützung zu leisten, sollte Hilfe erforderlich sein, das schrieb er auf X. Und auch die Präsidentin der EU-Kommission, Ursula von der Leyen, hat ihre Solidarität bekundet und angekündigt, dass die EU bereit sei, Unterstützung zu leisten. Wir haben es gehört, umgeknickte Kirchtürme, Hochhäuser, über deren Fassade sich ein breiter Riss zieht, zerstörte Supermärkte. Wir haben Bilder von Nachrichtenagenturen in Kolumbien zusammengetragen, bei uns in der SRF News App. Wir machen nun weiter in der Schweiz, denn in der Stadt Schaffhausen ist am Abend ein Großbrand ausgebrochen. Lukas Siegfried, was ist aktuell bekannt?
2: Eine Scheune etwas außerhalb der Schaffhauser Altstadt in der Nähe des Güterbahnhofs ist am Abend in Brand geraten. Diese Scheune stand leer und war in Vollbrand, als die Feuerwehr dort ankam. Die Einsatzkräfte hätten den Brand dann aber rasch unter Kontrolle gebracht, schreiben die Schaffhauser Behörden, und damit hätten sie größtenteils verhindert, dass das Feuer auf umliegende Gebäude übergeht.
1: Nun gab es ja auch Meldungen von Explosionen. Was weiß man dazu?
2: Ja, als das Gebäude bereits in Brand stand, knallte es zweimal. Die Polizei schreibt davon Detonationen, also Explosionen mit Stoßwellen. Es ist aber noch unklar, woher diese kamen. Die Polizei ermittelt dazu. Klar ist, dass 4 Feuerwehrleute während des Einsatzes verletzt wurden. Sie wurden ins Spital gebracht. Und es ist auch noch nicht klar, warum überhaupt das Haus in Brand geraten ist.
1: Zu einem anderen Thema, nun geht es um die Wahl für das Stadtpräsidium von Grenchen, das ist im Kanton Solothurn. Das Bundesgericht hat die Wahl annulliert, weil es bei der Auszählung der Stimmen Fehler gegeben hatte. Jetzt ist klar, dass die Bevölkerung von Grenchen noch einmal die Wahl hat zwischen 2 Kandidierenden.
2: Ja, nicht nur die Siegerin der ersten Wahl, Susanne Sali von der FDP, tritt an, sondern auch der parteilose Kandidat Elias Vogt. Vogt war es, der gegen die erste Wahl Beschwerde eingereicht hatte und schließlich eben vor Bundesgericht Recht bekam. Jetzt stellt er sich also selbst zur Wahl. Susanne Sali hatte die Wahl knapp gewonnen im letzten September und war seit Anfang Jahr Stadtpräsidentin von Grenchen. Nach dem Bundesgerichtsentscheid im Juni musste sie das Amt dann per sofort abgeben.
1: Ins Ausland, in die Türkei. Dort hat das Parlament Ja gesagt zu einem sogenannten Amnestiegesetz. Es soll den Friedensprozess zwischen der Regierung und der verbotenen kurdischen Arbeiterpartei PKK vorantreiben.
2: Das Gesetz könnte dazu führen, dass Mitglieder der PKK freikommen und vor Strafverfolgung geschützt werden. Auch Haftstrafen für bereits Verurteilte könnten ausgesetzt werden. Vom Gesetz können aber nicht alle Inhaftierten profitieren, denn es gibt Einschränkungen. Es gilt nicht für Personen, die vor Juni 2005 oder wegen Tötungsdelikten im Auftrag der PKK verurteilt wurden. Damit dieses Amnestiegesetz in Kraft treten kann, muss der Nationale Sicherheitsrat der Türkei noch bestätigen, dass sich diese PKK aufgelöst hat und dass sie alle ihre Waffen abgegeben hat. Im Mai letztes Jahr hatte die PKK ihre Auflösung angekündigt. Sie folgte damit einem Aufruf ihres inhaftierten Gründers Abdullah Öcalan. Dann noch zum Sport und zur Leichtathletik-Europameisterschaft in Birmingham. Geraldine Di Tizio Frey ist über 100 Meter Vierte geworden. Die Schweizerin hat die Bronzemedaille um 1/100 Sekunde verpasst. Gold gewann die Britin Amy Hunt. Und Dominic Lobalu wurde über 5000 Meter Siebter. Den Titel dort holte sich der Norweger Jakob Ingebrigtsen. Zu den Börsendaten von SIX. Der Dow Jones Index in New York hat 0,1% verloren. Der Euro wird zu 93,53 Rappen gehandelt, der Dollar zu 81,02 Rappen. Und das Wetter? Heute scheint meist die Sonne und es wird rund 33 Grad heiß. In den Bergen gibt es am Nachmittag und Abend einzelne Schauer oder Gewitter.
1: Das sind die Informationen von heute Morgen. 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Verantwortlich Peter Hanselmann, die Zeit gleich 6.38 Uhr.
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0: Neuer Tag, alles andere bleibt mehr oder weniger gleich. Die Hitze, die Sonne, Sommer 2026. Starten Sie gut in den Dienstag.

0: Matteo Gheorghiu war das, der Pianist, der eigentlich nie wieder in die Schweiz zurück wollte. Er lebte ab 2015 in London, wollte eigentlich auch dort bleiben, aber jetzt ist er wieder in der Romandie, hat er mal SRF verraten. Und zwar warum?
1: Das erste Mal war Fribourg fast Ausland für mich, weil dort redet es Französisch und Mentalität ist auch ein bisschen anders, aber es ist eigentlich hauptsächlich Liebe gewesen, für eine Frau, aber dann auch für die Stadt selber. Ich bin immer noch sehr gerne dort und habe mittlerweile auch ein bisschen Wurzeln gefunden dort.
0: Das klingt doch schön. Fribourg, das neue Zuhause von Theo Gheorghiu. Er spielt sie gerade von Isaac Albéniz Castilla aus der Suite Española.

0: Ein wilder Ritt, diese Chacona von Tarquinio Merula. Cristina Pluha leitete das Ensemble L'Arpeggiata.
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0: Tut meiner Seele gut, das Konzert F-Dur von Joseph Haydn, Emmanuel Peuy und François Lulu spielten den ersten Satz, das Allegro, zusammen mit dem Münchner Kammerorchester. Kaffee, ja, der gehört für viele zu dieser Tageszeit, egal ob Espresso, Cappuccino oder einfach Kaffeecreme. Jede und jeder hat da seine Vorlieben. Bei gewissen darf es auch ein Flat White sein. Was das genau ist, weiß Orina Vogt.
1: Es gibt ihn mittlerweile in jedem Café, das etwas auf sich hält. Den Flat White. Die Café-Spezialität sieht auf den ersten Blick aus wie ein Cappuccino. Dabei gibt es kleine, aber feine Unterschiede. Zum einen gehören in einen Flat White zwei Espressi. Im Cappuccino ist es nur einer. Zum anderen ist der Milchschaum beim Flat White viel feinporiger. Das heißt, Baristas versetzen die Milch beim Schäumen mit weniger Luft. Dadurch türmt sich der Schaum nicht auf, wie beim Cappuccino, sondern schließt flach mit dem Tassenrand ab. Daher kommt auch der Name, flacher Weißer. Wie der Cappuccino bietet auch der Flat White eine Bühne für Latte Art. Allerdings ist diese beim Mikroschaum im Flat White um einiges schwieriger. Er ist sozusagen die Königsdisziplin für Baristas. Über die Herkunft des Trendgetränks kursieren unterschiedliche Meinungen. Klar ist, dass der Flat White als erstes in Cafés in Australien und Neuseeland zu finden war. Nach dem Zweiten Weltkrieg wanderten viele Menschen aus Großbritannien und Italien auf die Inseln aus. Aus der italienischen Kaffeekultur und der britischen Teekultur entstand der Flat White. Eine konkretere Erzählung ist diese. Im Jahr 1989 versucht der Barista Fraser McInnes in Wellington, einen Cappuccino mit fettarmer Milch zu machen. Der Milchschaum gerät viel zu flach und tada, der Flat White war geboren. Egal, welche Geschichte man glaubt, der Flat White ist ein Trend, der bleibt. Besonders für Menschen, denen Cappuccino und Latte Macchiato zu wenig intensiv sind, ist er die perfekte Wahl. Zum Wohl!
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0: Violinkonzert E-Dur von Josef Myslivecek. Leila Shayek hat zusammen mit dem Kollegium 1704 das Presto gespielt. Es ist 7 Uhr und Katharina Brierley ist im Studio.
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0: Wir starten mit der Schola Cantorum Basiliensis. Die Ausbildungsinstitution für alte Musik kann sich über diverse Wettbewerbserfolge ihrer Schülerinnen und Schüler freuen. Katharina, erzähl.
2: Bei 3 Wettbewerben haben Studierende und Alumni der Schola Cantorum Basiliensis kürzlich Preise eingeheimst, und zwar im belgischen Brügge, im britischen York und in Indianapolis in den USA. Unter anderem hat die Alumna Irene González-Roldán den 1. Preis gewonnen bei der MA Competition in Brügge für Cembalo. In York gingen gleich 3 Auszeichnungen an Schola Ensembles, unter anderem der Jury Prize und der Cambridge Early Music Prize. Und in Indianapolis ist Peter Hongyo Lim ein ganz besonderes Kunststück gelungen.
0: Da möchte ich jetzt mehr wissen.
2: Ja, also das Interessante ist, er studiert an der Schola Cembalo. Die Indie Baroque Competition hat er aber auf der Blockflöte gewonnen.
0: Spannend. Dann blicken wir nach Deutschland. Dort will der Kulturstaatsminister Gedenkstätten zur Aufarbeitung des Nationalsozialismus und der SED-Diktatur künftig stärker finanziell unterstützen.
2: Nämlich mit 10 Millionen Euro mehr pro Jahr. Davon sind 5 Millionen für Projektförderungen vorgesehen. Und 5 Millionen dienen dazu, die Institutionen insgesamt zu stärken.
0: Und wie begründet der deutsche Kulturstaatsminister diese Investition? Oft wird ja bei der Kultur gespart.
2: Also Wolfram Weimer betonte, man brauche starke Erinnerungsorte, gerade in einer Zeit, in der Desinformation und Geschichtsverfälschung zunehmen. Von dem Geld sollten die Gedenkstätten einerseits in ihrer Bildungs- und Vermittlungsarbeit unterstützt werden, andererseits wolle man dafür sorgen, dass die Mitarbeitenden und die Gedenkstätten selbst besser geschützt werden könnten.
0: Und zum Schluss geht es noch um Haie, genauer gesagt um 11 Millionen alte Haifossilien. In Dänemark galten diese Fossilien lange als verschollen. Jetzt sind sie wieder aufgetaucht. Wo denn?
2: Auf einem Regal im Naturhistorischen Museum von Dänemark in Kopenhagen. Anscheinend lagen sie dort jahrzehntelang herum. 1989 waren die Fossilien von einem Depot in ein anderes gebracht worden und das Museum hatte angenommen, dass sie verloren seien. Nun haben Forschende einige der wiederentdeckten Wirbel dieser Urzeithaie genauer untersucht. Demnach war ein ausgewachsener Urzeithai wohl mindestens 24 Meter groß. Schon neugeborene Exemplare waren rund 3,5 Meter lang, schätzen die Wissenschaftlerinnen.
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0: Dem möchte ich unter Wasser auch nicht begegnen.
2: Ich auch nicht.
0: Katharina Brierley liefert das Neueste aus der Kultur. Ich bin Caroline Lüchinger.
2: Guten Morgen.

0: Cédric Tiberghien hat hier Frédéric Chopin gespielt. Das war die dritte der drei Masurken, Opus 59. Am Bahnhof, im Bus, am Bildschirm, ja überall sehen wir Werbung. Die visuelle Gestaltung von Plakaten oder auch Anzeigen, die prägen unseren Alltag. Und sie erzählen viel über gesellschaftliche Werte und Normvorstellungen. Und das gibt's aktuell im Landesmuseum in Zürich zu sehen. In einer neuen Ausstellung über Grafikgeschichte. Irene Grüter hat sich umgeschaut.
1: Ob wir wollen oder nicht, Grafik formt unseren Blick auf die Welt. Auch wenn wir visuelle Gestaltung oft gar nicht bewusst wahrnehmen, sagt die Kuratorin Daniela Schwab.
2: Es hat sicher einen Einfluss, wenn wir gewisse Symbole, Formen, Konstellationen immer wieder sehen. Also die Menge macht etwas mit uns, die Wiederholung. Und das geschieht oft unbewusst. Und wir versuchen in dieser Ausstellung, das Unbewusste ein bisschen bewusster zu machen.
1: Das zeigt gleich die erste Station am Beispiel von Geschlechterrollen. Auf einem Plakat aus den 50er Jahren hält eine strahlende Frau einen blitzsauberen Teller in die Höhe, adrett gekleidet, auch beim Abwasch. «So schnell geht's mit Solo», verspricht die Werbung. Und solo bleibt die Frau offenbar auch bei der Hausarbeit. Der Mann auf dem Plakat daneben pafft nach dem Essen beim Zeitunglesen. Dazu der Slogan «Der Kenner raucht Petroni». Die Inszenierung von Rollenbildern auf Plakaten ist im Rückblick hochinteressant, sagt Daniela Schwab.
2: Weil die Darstellung von Männern und Frauen sehr schön zeigt, wie sich der gesellschaftliche Umgang damit ändert. Es ist zum Beispiel spannend zu sehen, dass Frauen in der zweiten Hälfte des 20. Jahrhunderts primär in zweierlei Rollen auftauchen in der Werbung. Zum einen entweder in einem häuslichen, familiären Kontext oder zum anderen über sexualisierte Körper zur Vermarktung von etwas Bestimmtem.
1: Und Männer stehen auf älteren Plakaten buchstäblich über den Frauen.
2: Wenn man eine Linie zieht auf Ebene des Kopfes, sieht man, die Frau ist immer etwas tiefer im Bild platziert als der Mann.
1: Plakate erzählen Gesellschaftsgeschichte, weil sie den Wandel von Idealen und Normen widerspiegeln. Sehr schön zeigt sich das auch an der Werbung für Lebensmittel.
2: Das Thema Essen hat sich stark verändert. Man sieht zum Beispiel, dass in der Nachkriegszeit Wert gelegt wird auf die Darstellung von Fülle. Es hat genug.
1: Während es heute wichtiger ist, Nahrungsmittel als gesund und natürlich zu inszenieren. Die Ausstellung gruppiert Plakate aus dem 20. Jahrhundert in thematischen Stationen. Sie nimmt auch das grafische Handwerk, den technologischen Wandel und besonders prägende Stilrichtungen in den Blick, wie den Swiss Style, der in den 50er und 60er Jahren aufkam.
2: Der Swiss Style ist eine bestimmte grafische Richtung, die mit grafischen Formen, klaren Farben, einer serifenlosen Schrift, Fotografie anstelle von Illustration arbeitet und die sehr bekannt wurde international.
1: Der Swiss Style wirkt bis heute in der Grafik nach, wie die Station zu Swissness zeigt. Das Landesmuseum rief im Vorfeld der Ausstellung dazu auf, Plakate zum Thema einzureichen.
2: Das war sehr spannend zu sehen, welche Antworten sich da ergaben. Wir haben zum Teil Plakate, die über die Thematik als schweizerisch verstanden werden, also das Thema Demokratie beispielsweise. Wir haben Plakate, die über die Symbolik als schweizerisch verstanden werden. Wir haben Plakate, die über den gestalterischen Stil als schweizerisch verstanden werden. So sehen wir eine Vielfalt und eine Breite an der Auslegung von «Was ist Swissness?».
1: Wenn man das Landesmuseum nach diesem Rückblick in die Grafikgeschichte wieder verlässt, schaut man auf einmal auch gegenwärtige Plakate bewusster an und fragt sich, welche Wertvorstellungen sich hinter den Botschaften verbergen.
0: Grafik, visuelle Gestaltung im Alltag, so heißt die Ausstellung im Landesmuseum in Zürich. Sie ist bis Mitte April zu sehen.

Scylla et Glaucus, so heißt die Oper von Jean-Marie Leclerc. Das Tempesta di Mare Philadelphia Baroque Orchestra spielte hier die Bassagei daraus. Es mausert sich immer mehr zu meinem Lieblingsinstrument, das Fagott. Ich mag es. Es erinnert mich irgendwie an einen Elefanten, der mit breiten Grinsen, so wie die Elefanten halt aussehen, durch die Steppe läuft. Und behalten Sie doch dieses Bild mal vor Augen, wenn Sie mögen, hier beim Stück von François de Vienne.

Fagottoncello hier beim Duo Concertant von François de Vienne, Jean-Marie Trottreau und Laurent Lefebvre haben das Rondo, den zweiten Satz, gespielt. 6 Jahre liegt sie bereits zurück. Die Corona-Pandemie, man kann sich's fast nicht mehr vorstellen, damals mit Maske und Desinfektionsmitteln. Ja, und die Chöre dieser Welt, die probten via Zoom oder Team oder wie die Programme alle hießen. Und kaum war die Pandemie vorbei, wollte man natürlich wieder zusammen singen und neue Herausforderungen suchen. Genau das machte auch der Hertfordshire Chor, beziehungsweise der Chorleiter David Temple. Entstanden ist ein neues Album, benannt nach zwei Komponisten, Parry und Elgar. Wir hören jetzt den Chor mit dem Lullaby von Edward Elgar.

Alte Chormusik neu eingespielt, der Hertfordshire Chor sang Lullaby von Edward Elgar unter der Leitung von David Temple, begleitet von Rufus Rhodes. Das neue Album vom Chor heißt Parry and Elgar und ist bei Signum Classics erschienen.

Mit viel Wumms geht's in den Dienstag. Franz Schubert sei Dank, das Prager Kammerorchester hat Schuberts Ouvertüre D-Dur gespielt. Es ist 7:30. Guten Morgen, Sarah.

0: Da das soll.
1: Guten Morgen. Nach einem schweren Erdbeben in Kolumbien hat der Präsident den Notstand ausgerufen. Das Update zur Situation vor Ort gibt's gleich als erstes. Und bei einem Brand in Schaffhausen sind mehrere Feuerwehrleute verletzt worden. Über die Brandursache ist noch nichts bekannt. Der Blick aufs Wetter. Es wird einmal mehr heiß, Lukas Siegfried.
2: Ja, es gibt bis 33 Grad. Dazu ist es meist sonnig. Nur in den Bergen kann es kurz nass werden.
1: Am Montagnachmittag Schweizer Zeit hat ein Beben mit der Stärke von 7,4 Kolumbien erschüttert. Das Epizentrum lag im Westen des Landes. Die Zahl der Toten, die ist unterdessen weiter angestiegen. Ich habe heute früh mit SRF Südamerika-Korrespondentin Teresa Delgado gesprochen und wollte wissen, was aktuell bekannt ist über das Ausmaß des Bebens.
3: Die kolumbianische Regierung spricht von über 100 Toten und Hunderten Verletzten. Und es gibt zahlreiche Menschen, die unter den Trümmern vermutet werden. Betroffen sind mehrere Städte und Regionen, besonders schwer die Chocó-Region und die Städte Cali und Pereira. Vereinzelt sind Kirchen eingestürzt, das zeigen Videos online. Zum Teil wurden auch Universitäten und Spitäler beschädigt. Präsident Abelardo de la Espriella hat den nationalen Notstand ausgerufen. Er sagt, die oberste Priorität sei jetzt, Menschen unter den Trümmern zu retten. Gleichzeitig gibt es bereits Dutzende Nachbeben. Die Behörden warnen vor weiteren Erschütterungen. In mehreren Städten wurden für die Nacht Ausgangssperren verhängt, aus Angst vor Plünderungen und auch damit die Straßen frei bleiben, sodass die Rettungskräfte durchkommen. Polizei und Militär sind im Einsatz.
1: Das Beben hat sich ja gestern Nachmittag Schweizer Zeit ereignet. Wie sind die Rettungs- und Bergungsaktionen angelaufen?
3: Ja, die Rettungsarbeiten laufen weiter, teilweise unter sehr schwierigen Bedingungen. Auch Freiwillige helfen mit. Ein Problem ist die beschädigte Infrastruktur. 6 regionale Flughäfen wurden vorübergehend geschlossen, damit Ingenieure die Gebäude überprüfen können. Das erschwert es, Rettungsteams und Material in die betroffenen Gebiete zu fliegen. Und auch Straßen wurden beschädigt. Sich auf dem Landweg in Kolumbien zwischen verschiedenen Regionen und Städten zu bewegen, das war schon vor diesem schweren Erdbeben heikel. Es gibt in Kolumbien nach wie vor 8 verschiedene bewaffnete Rebellengruppen. In Teilen des Landes herrscht noch immer Krieg. Mancherorts werden die Straßen von Guerillas kontrolliert. Also da können Sicherheits- und Rettungskräfte auch nicht einfach so durchfahren.
1: Und ist Kolumbien dieser Situation denn gewachsen? Also kann das Land die Hilfe- und Rettungsaktionen aus eigener Kraft stemmen?
3: Kolumbien verfügt über ein nationales Erdbebenwarnsystem, einen funktionierenden Katastrophenschutz und eigene spezialisierte Rettungskräfte. Aber das ist jetzt schon eine sehr große Herausforderung für dieses Land, auch weil mehrere Regionen gleichzeitig betroffen sind und der Staat in Kolumbien nicht überall gleich stark präsent ist. Die Regierung hat deshalb auch internationale Hilfe angefordert. Die Zeit drängt jetzt sehr. Von anderen Erdbeben wissen wir, dass die ersten 72 Stunden besonders entscheidend sind, um Leben zu retten. Und dann kommt noch eine weitere Herausforderung hinzu, die Versorgung der Menschen, die ihre Häuser verloren haben. Präsident de la Espriella hat bereits angekündigt, dass der Staat sie finanziell unterstützen wird. Für de la Espriellas erst wenige Tage alte Regierung ist das eine enorme Bewährungsprobe, an der sich zeigen wird, wie handlungsfähig diese neue Regierung tatsächlich ist.
1: Sagt SRF Südamerika-Korrespondentin Teresa Delgado. Auch der Schweizer Bundespräsident Guy Parmelin hat sich zum Erdbeben geäußert. Die Schweiz verfolge die Lage aufmerksam und sei bereit, Unterstützung zu leisten, sollte Hilfe erforderlich sein, das schrieb er auf X. Und auch die Präsidentin der EU-Kommission Ursula von der Leyen hat ihre Solidarität bekundet und angekündigt, dass die EU bereit sei, Unterstützung zu leisten. Wir machen weiter nun in der Schweiz, denn in der Stadt Schaffhausen ist am Abend ein großer Brand ausgebrochen. Lukas Siegfried, was ist dazu bekannt?
2: Eine Scheune etwas außerhalb der Schaffhauser Altstadt in der Nähe des Güterbahnhofs ist in Brand geraten. Diese Scheune stand leer und war schon in Vollbrand, als die Feuerwehr dort ankam. Die Einsatzkräfte hätten den Brand dann rasch unter Kontrolle gebracht und damit größtenteils verhindert, dass das Feuer auf umliegende Gebäude übergeht, schreiben die Schaffhauser Behörden.
1: Ganz problemlos verlief der Einsatz aber offenbar nicht, denn es gab Explosionen. Was weiß man dazu?
2: Ja, als das Gebäude bereits in Brand stand, knallte es zweimal. Die Polizei schreibt von Detonationen, also Explosionen mit Stoßwellen. Woher diese kamen, ist noch unklar. Ermittlungen dazu laufen. Klar ist, dass 4 Feuerwehrleute verletzt wurden während des Einsatzes. Sie wurden alle ins Spital gebracht. Und warum das Haus überhaupt in Brand geraten ist, ist auch noch nicht bekannt.
1: Zu einem ganz anderen Thema. Es geht um die Wahl für das Stadtpräsidium von Grenchen, das ist im Kanton Solothurn. Das Bundesgericht hat diese Wahl annulliert, weil es bei der Auszählung der Stimme Fehl gegeben hatte. Jetzt ist klar, dass die Bevölkerung von Grenchen noch einmal die Wahl hat zwischen zwei Kandidierenden.
2: Ja, nicht nur die Siegerin der ersten Wahl, Susanne Sali von der FDP, tritt an, sondern auch der parteilose Elias Vogt. Vogt war es, der gegen die erste Wahl Beschwerde eingereicht hatte und schließlich vor Bundesgericht Recht bekam. Jetzt will er also selbst Stadtpräsident von Grenchen werden. Susanne Sali hatte die Wahl im letzten September mit nur wenigen Stimmen Vorsprung gewonnen. Später wurde bekannt, dass die Chefin des Wahlbüros die abgegebenen Stimmen zu spät aus dem Wahlbriefkasten geholt hatte. Das knappe Resultat hätte so beeinflusst werden können, urteilte das Bundesgericht.
1: Wir wechseln ins Ausland, in die Türkei. Dort hat das Parlament Ja gesagt zu einem sogenannten Amnestiegesetz. Es soll den Friedensprozess zwischen der Regierung und der verbotenen kurdischen Arbeiterpartei PKK vorantreiben.
2: Das Gesetz könnte dazu führen, dass Mitglieder der PKK freikommen und vor Strafverfolgung geschützt werden. Auch Haftstrafen für schon Verurteilte könnten ausgesetzt werden. Allerdings könnten nicht alle Inhaftierten von diesem Gesetz profitieren. Es gilt nämlich nicht für Personen, die vor Juni 2005 oder wegen Tötungsdelikten im Auftrag der PKK verurteilt wurden. Damit das Gesetz in Kraft treten kann, muss der Nationale Sicherheitsrat der Türkei noch bestätigen, dass sich die PKK aufgelöst und all ihre Waffen abgegeben hat. Die PKK hatte im Mai letztes Jahr ihre Auflösung angekündigt. Sie folgte damit einem Aufruf ihres inhaftierten Gründers Abdullah Öcalan. Dann noch zum Sport, zur Leichtathletik-Europameisterschaft in Birmingham in England. Die Schweizerin Geraldine Titizio Frey hat eine Medaille knapp verpasst. Sie ist über 100 Meter Vierte geworden. Die Bronzemedaille verpasste Titizio Frey um eine Hundertstel Sekunde. Europameisterin über 100 Meter ist die Britin Amy Hunt. Und der Schweizer Dominic Lobalu wurde über 5'000 Meter Siebter. Den Titel dort holt sich der Norweger Jakob Ingebrigtsen. Die Börsendaten von SIX, der Dow Jones Index in New York hat 0,1% verloren. Der Euro wird zu 93,53 gehandelt, der Dollar zu 81,03. Und das Wetter, heute scheint meist die Sonne, es gibt rund 33 Grad. In den Bergen gibt es dann am Nachmittag und Abend einzelne Schauer oder Gewitter.
1: Das sind die Informationen von heute Morgen. 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Verantwortlich ist Peter Hanselmann, die Zeit gleich 7.38 Uhr.
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4: Guten Morgen.

0: Viel Power gab es hier von Karl Philipp Emanuel Bach. Das war sein Konzert für zwei Cembali und Orchester. Christine Schwanzheim und Raphael Alpermann spielten das Allegro Assai, begleitet von der Akademie für Alte Musik Berlin. Und jetzt zu einem, der eigentlich Geiger werden wollte, der Basler Klarinettist Eduard Brunner.
1: Das Spielen von Klarinette an und für sich hat mir eigentlich nie so gefallen.
0: Ja, eben. Die Geige war eigentlich sein Instrument. Seine Mama, die war auch Geigerin. Aber die Eltern haben entschieden, dass Eduard Brunner Klarinette spielen soll. Gesagt, getan. Und er wurde weit über die Schweiz hinaus bekannt für sein Klarinettenspiel. Hier ist Eduard Brunner zusammen mit dem Rodin-Quartett.

Klarinettenquintett S-Dur von Andreas Romberg, Eduard Brunner und das Rodin-Quartett spielten das Larghetto. Sie sind heiß aktuell, die Sommernächte. Manchmal nerven sie mich auch richtig, dann, wenn man überhaupt nicht schlafen kann. Jetzt gibt's aber Sommernächte ganz ohne Nervfaktor. Hier ist aus den Sommernächten von Hans Huber das Scherzo, gespielt vom Sinfonieorchester Biel Solothurn.

0: Sommernächte. Sie können auch schön sein. Das war der Beweis von Hans Huber. Das war der zweite Satz aus seinen Sommernächten. Janis Puskur-Purikas leitete das Sinfonieorchester Biel Solothurn. Buch oder Hörbuch? Ja, was machen Sie lieber? Klassisch selber lesen oder hören Sie lieber das Hörbuch, wo Ihnen eben jemand vorliest? Die Umsätze der Buchbranche sinken seit einiger Zeit, bei Hörbüchern dagegen läuft das Geschäft. Wie verändert die Art und Weise, wie wir Geschichten erleben, unseren Umgang mit Literatur? Dieser Frage geht ein Forschungsprojekt an der Uni Wien nach. In der Süddeutschen Zeitung wird einer der Leiter des Projekts interviewt. Katharina Brierley, wieso hast du dieses Gespräch ausgewählt?
1: Weil ich die Frage so spannend finde. Man könnte ja meinen, ob man eine Geschichte jetzt liest oder anhört, das ist gehupft wie gesprungen. Das ist es aber anscheinend nicht. Genau wie auch Sprechen und Schreiben nicht dasselbe ist.
0: Und was ist denn anders, wenn ich mir ein Buch anhöre?
1: Also in vielen Studien dazu konnte man bislang gar nicht so große Unterschiede feststellen zwischen Geschichten lesen und Geschichten hören.
0: Also kommt es doch aufs selbe raus.
1: Nein, Literaturwissenschaftler Günther Stocker sagt, das habe vor allem mit der Art und Weise zu tun, wie diese Studien durchgeführt werden.
0: Okay, was ist da das Problem?
1: Zum einen das künstliche Setting, also da sitzen Leute im Labor und machen nichts anderes als zu lesen oder eben zu hören. Günther Stocker sagt dazu, Zitat, womöglich untersucht man sie mittels lautdröhnendem MRT. Zweitens konzentrieren sich viele Studien darauf, welche Informationen sich die Probanden gemerkt haben. Die Menschen hören aber vor allem fiktionale Texte, Krimis, Romane. Da ist das nicht die relevante Frage.
0: Also wie geht er denn stattdessen vor? Ich wundere mal, im Rahmen dieses Forschungsprojekts werden da auch Studien gemacht?
1: Ja, das stimmt, da werden Studien gemacht, teilweise auch im Labor, aber eben nicht nur. Stockers Forschungsgruppe, die untersucht Menschen unter anderem auch, während sie im Tram sitzen und dort eben entweder lesen oder ein Hörbuch hören.
0: Okay, und ich will jetzt aber trotzdem nochmal zurückkommen auf meine Frage nach den Unterschieden. Was haben Sie denn dabei herausgefunden?
1: Also unter anderem haben sie herausgefunden, dass Hörbücher eher dann ausgewählt werden, wenn sich Leute entspannen wollen, wenn sie sich unterhalten lassen wollen. Zitat, eine Interviewteilnehmerin hat das schön ausgedrückt. Aktives Lesen strapaziert mich manchmal. Bei meinem Job muss ich ohnehin den ganzen Tag vor dem Computer sitzen. Wenn ich meine Augen beim Lesen noch anstrengen muss, ist das nicht angenehm. Daher ist mir das Hören viel lieber.
0: Und wenn man vor allem hört, wenn man sich entspannen will, dann wählt man wahrscheinlich auch andere Bücher aus als die, die man selber lesen würde.
1: Ja, das stimmt. Es gibt dazu auch eine schwedische Studie anscheinend und deren Ergebnis fand ich ziemlich spannend. Da wurden Bestsellerlisten von Hörbüchern und Bestsellerlisten von gedruckten Büchern miteinander verglichen. Zitat, und sie überschnitten sich kaum. Nicht mal ein Viertel war identisch. Die Hörbuchbestseller hatten kürzere Texte, mehr Rede, mehr Dialoge, sehr handlungsgetrieben. Die gedruckten Bestseller waren dagegen lexikalisch vielfältiger, mit längeren Sätzen und komplexen Satzgefügen. Anspruchsvolle Literatur wird nicht so gerne gehört.
0: Also gefährden Hörbücher die Literatur? Kann man das sagen?
1: Das fragt auch Barbara Vorsamer von der SZ, die das Interview geführt hat. Literaturwissenschaftler Günter Stocker beruhigt sie aber. Er sagt, nein, das ist eines unserer wichtigsten Ergebnisse. Die meisten, die regelmäßig Hörbücher hören, sind intensive Leserinnen und Leser. Und sie geben diese Leidenschaft auch nicht auf.
0: Das ist doch gut zu hören. Das Interview mit Günter Stocker über die Unterschiede zwischen dem Lesen und dem Hören von Literatur. Den Artikel, den finden Sie heute im Feuilleton der Süddeutschen Zeitung.

Romanze B-Dur von Clara Schumann, Christoph Richter und Dennis Varion spielten die dritte der drei Romanzen. Dienstagmorgen, heiß und schön wird's auch heute. Wir gehen zusammen in diesen Tag. Schön sind Sie da.

0: Klarinettensonate S-Dur von Camille Saint-Saëns, das waren Yvonne Lang und Dimitri Ashkenazi mit dem zweiten Satz daraus. Es ist 8 Uhr.
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0: Und wir starten in Deutschland. Dort stehen im September gleich 3 Landtagswahlen an. Im Vorfeld der Wahlen hat der Deutsche Musikrat jetzt für Demokratie plädiert.
2: Wenn demokratische Werte ins Wanken gerieten, müsse man Haltung zeigen, heißt es in einer Pressemitteilung des Deutschen Musikrates. Radikale Kräfte griffen die Freiheit der Kunst gezielt an. Demokratie lebe von Vielfalt und Musik mache diese Vielfalt hörbar und erlebbar.
0: Und dieses Plädoyer für Demokratie und gegen radikale Kräfte bezieht sich vermutlich auf die AfD, oder?
2: Also die Partei wird nicht explizit genannt, aber so muss man diese Mitteilungen verstehen. Die Alternative für Deutschland führt in den Wahlprognosen für Sachsen-Anhalt und Mecklenburg-Vorpommern. Darüber, wie die AfD die Kulturpolitik verändern und nach rechts rücken will, haben wir mehrmals berichtet.
0: Dann blicken wir ins Wallis, ins Baltschidertal, das nördlichste Seitental des Oberwallis. Diese Gemeinde hat gestern eine spätgotische Heiligenfigur zurückbekommen vom Alpinen Museum der Schweiz.
2: Die Statue befand sich ursprünglich in einer abgelegenen Bergkapelle eben im Baltschidertal. Als die alte Kapelle in den 1920er Jahren durch einen Neubau ersetzt wurde, kam die Figur über einen der Gründer des Alpinen Museums in die Museumssammlung. Gestern wurde die Heiligenfigur per Helikopter zur Bergkapelle auf 2200 Metern Höhe geflogen. Dort soll sie künftig wieder öffentlich zugänglich sein.
0: Und was ist das genau für eine Figur?
2: Ja, das ist ganz interessant. Bislang war man davon ausgegangen, dass die Statue einen heiligen Jakobus darstellt. Allerdings ist die Statue nun noch einmal kunsthistorisch untersucht worden. Die typischen Accessoires eines heiligen Jakobus, die fehlen ihr, wie die Jakobsmuschel, der Pilgerhut und die Pilgertasche. Deshalb gehen Kunsthistorikerinnen jetzt davon aus, dass die Statue den heiligen Antonius von Ägypten darstellt. Er gilt als Begründer des christlichen Mönchtums.
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0: Katharina Brierley, sie hat die Kultur im Blick. Ich bin Caroline Lüchinger. Wir begleiten Sie in den Dienstag.

0: Die mag ich. Die Legenden Opus 59 von Antonín Dvořák. Das Bournemouth Symphony Orchestra hat die F-Dur-Legende den achten Satz gespielt. Locarno, die wunderschöne Tessiner Stadt am See. Sie steht noch bis am Samstag im Zeichen des Leoparden. Es ist gerade das internationale Filmfestival. Filme aus aller Welt werden gezeigt. Gestern Abend stand aber das Schweizer Kino im Fokus auf der Piazza Grande. Frank and Louis von Petra Volpe ist gezeigt worden. Brigitte Hering war für uns mit dabei. Mit ihr bin ich jetzt verbunden. Und wie war's? Erzähl, Brigitte.
1: Ja, die Piazza Grande war voll und es gab für Petra Volpe und das Filmteam und die Schauspieler zum Ende dann sogar Standing Ovations. Die Erwartungen, die waren groß. Schließlich war ihr letzter Film Heldin ein riesiger Erfolg und schaffte es bis auf die Oscar-Shortlist. Und nun kommt sie mit einem neuen Film, Frank and Louis, und das ist Volpes erster Film in englischer Sprache übrigens.
0: Ja, und du hast uns da auch einen Ausschnitt mitgebracht. Wir hören da kurz rein.
2: I don't understand anything. What is the matter with my head? Something is wrong.
3: We should go to chow, Mr. Nelson.
2: Not hungry.
3: I don't know, but you gotta eat something.
0: Ein kurzer Ausschnitt aus Frank and Louis. Um was geht's da?
1: Ja, da sagt ein Mann, ich verstehe nicht, was mit meinem Kopf los ist. Etwas ist falsch. Und ein zweiter Mann sagt, wir müssen jetzt essen gehen.
0: Ja. Ja, und aber sag mal, wer sind diese beiden Männer?
1: Ja, der da nicht mehr weiß, was los ist, das ist Louis und der andere ist Frank. Und beide sind im Gefängnis auf Lebenszeit. Frank ist einem Pflegeprogramm zugeteilt. Er muss sich um andere Häftlinge kümmern, die an Demenz und Alzheimer erkrankt sind. Und eben speziell um diesen Louis. Der aber ist unberechenbar und unwillig. Einerseits, weil er im gesunden Zustand einer der Harten und Bösen war. Und andererseits, weil ihn nun eben diese Alzheimer-Erkrankung unberechenbar macht und ihn komplett verunsichert, wie wir gehört haben. Nach und nach finden dann die beiden zurecht miteinander.
0: Jetzt eine außergewöhnliche Geschichte. Ist das erfunden oder gibt es das in den Gefängnissen in den USA wirklich?
1: Es gibt dieses eine Programm wirklich in einem Gefängnis in Kalifornien. Die Pfleger, die heißen Gold Coats, weil sie gelbe Jacken tragen. Petra Volpe, sie hat das vor 10 Jahren mal besucht oder vor über 10 Jahren und wollte eigentlich schon lange einen Film darüber drehen. Gedreht hat sie ihn dann aber nicht in den USA, sondern in England mit hauptsächlich englischem Cast in einem stillgelegten Gefängnis und auch in Winterthur in der Schweiz.
0: Okay. Und wie hat dir der Film gefallen?
1: Er hat mir gut gefallen. Er erreicht nicht ganz die Power und die Stärke von Heldin, aber ich habe ihn wirklich gern geschaut. Das ist auch ein total interessantes Thema, dem ich überhaupt noch nie begegnet bin. Also Demenz und Alzheimer im Langzeitgefängnis.
0: Ich definitiv auch nicht. Klingt auch sehr spannend. Wie wird das Ganze eigentlich filmisch umgesetzt?
1: Es ist sehr ruhig erzählt, manchmal fast melancholisch und der Fokus, der liegt ganz auf der Beziehung dieser zwei Hauptfiguren, auf ihre Annäherung in so einer Ausnahmesituation und eben auch darauf, was Demenz mit Menschen überhaupt macht. Es gibt da nicht das ganz große Melodrama, aber viele kleine Momente des Verstehens und der Annäherung, ein kurzer Händedruck hier oder ein wortloses Schachspiel. Und ich finde ganz spannend an diesem Thema Demenz und Gefangenschaft die zentrale Frage im Film, ob es okay ist, Leute weiterhin zu bestrafen, wenn sie sich eben wegen der Demenz gar nicht mehr an ihre Verbrechen erinnern können.
0: Und wird diese Frage im Film beantwortet?
1: Nein, zum Glück nicht. Es wird aber darüber reflektiert und viel gesprochen, aber abschließend ist das wohl gar nicht zu beantworten.
0: Frank and Louis, gestern hatte der Film von Petra Volpe, wurde er im Filmfestival in Locarno gezeigt. Das Festival geht noch bis am Samstag und es ist ein großes Thema morgen im Kulturplatz Talk nach 9 Uhr hier auf SRF 2 Kultur.

0: Leichtfüßig geht's hier in den Dienstag. Luigi Boccherini sei Dank. Das war das Rondo aus dem Cellokonzert B-Dur. Jan Wang hat hier zusammen mit der Camerata Salzburg gespielt.
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Adrian Chandler hat hier La Serenissima dirigiert. Das war Fuga o Capriccio d'Emol von Francesco Maria Veracini. Ein Auftritt als Violinvirtuose machte Francesca Veracini 1711 bekannt. Er hat beim Weihnachtsgottesdienst im Markusdom in Venedig gespielt. Und das gab seinem Leben als Musiker einen ziemlichen Schubser, also im positiven Sinne. Wir bleiben noch bei den italienischen Komponisten, kommen von Veracini zu Domenico Scarlatti. Ecco qua.

Meine neuere Aufnahme, Tamara Stefanovic hat Scarlatti gespielt, und zwar die Klaviersonate Nummer 13 von Domenica Scarlatti. So heißt übrigens auch ihr Album, das vor einem Jahr bei Pentatone Music erschienen ist.

Abendmusik, die wunderbar in den Morgen passt, die Serenade für Streichquartett von Nikolai Artsibutschew. Das Vertavostrin-Quartett hat hier gerade gespielt.

0: Dolente von Germaine Taillefer, das waren Mark Clinton und Nicole Narboni. Es ist 8:30. Guten Morgen, Salvador Tassoy.
1: Guten Morgen. In Kolumbien hat sich das schwerste Erdbeben seit Jahrzehnten ereignet. Rund 60 Gebäude sind eingestürzt. Wir klären gleich, wie die Bergungsarbeiten angelaufen sind. Und ein Brand, mehrere Explosionen. Bei einem Einsatz in Schaffhausen werden 4 Feuerwehrleute verletzt. Mehr dazu nach dem Blick aufs Wetter, Lukas Siegfried.
2: Es wird auch heute meist sonnig und heiß bei 33 Grad.
1: Am Montagnachmittag Schweizer Zeit hat ein Beben mit der Stärke von 7,4 Kolumbien erschüttert. Das Epizentrum lag

0: Im Westen des Landes, die Zahl der Toten ist seither gestiegen. Ich habe heute früh mit Südamerika-Korrespondentin Teresa Delgado gesprochen und wollte wissen, was bekannt ist über das Ausmaß des Bebens.
1: Die kolumbianische Regierung spricht von über 100 Toten und Hunderten Verletzten. Und es gibt zahlreiche Menschen, die unter den Trümmern vermutet werden. Betroffen sind mehrere Städte und Regionen, besonders schwer die Chocó-Region und die Städte Cali und Pereira. Vereinzelt sind Kirchen eingestürzt, das zeigen Videos online. Zum Teil wurden auch Universitäten und Spitäler beschädigt. Präsident Abelardo de la Espriella hat den nationalen Notstand ausgerufen. Er sagt, die oberste Priorität sei jetzt, Menschen unter den Trümmern zu retten. Gleichzeitig gibt es bereits Dutzende Nachbeben. Die Behörden warnen vor weiteren Erschütterungen. In mehreren Städten wurden für die Nacht Ausgangssperren verhängt, aus Angst vor Plünderungen und auch damit die Straßen frei bleiben, sodass die Rettungskräfte durchkommen. Polizei und Militär sind im Einsatz.
0: Das Beben hat sich ja gestern Nachmittag Schweizer Zeit ereignet. Wie sind die Rettungs- und Bergungsaktionen angelaufen?
1: Ja, die Rettungsarbeiten laufen weiter, teilweise unter sehr schwierigen Bedingungen. Auch Freiwillige helfen mit. Ein Problem ist die beschädigte Infrastruktur. 6 regionale Flughäfen wurden vorübergehend geschlossen, damit Ingenieure die Gebäude überprüfen können. Das erschwert es, Rettungsteams und Material in die betroffenen Gebiete zu fliegen. Und auch Straßen wurden beschädigt. Sich auf dem Landweg in Kolumbien zwischen verschiedenen Regionen und Städten zu bewegen, das war schon vor diesem schweren Erdbeben heikel. Es gibt in Kolumbien nach wie vor 8 verschiedene bewaffnete Rebellengruppen. In Teilen des Landes herrscht noch immer Krieg. Mancherorts werden die Straßen von Guerillas kontrolliert. Also da können Sicherheits- und Rettungskräfte auch nicht einfach so durchfahren.
0: Und ist Kolumbien dieser Situation denn gewachsen? Also kann das Land die Hilfe- und Rettungsaktionen aus eigener Kraft stemmen?
1: Kolumbien verfügt über ein nationales Erdbebenwarnsystem, einen funktionierenden Katastrophenschutz und eigene spezialisierte Rettungskräfte. Aber das ist jetzt schon eine sehr große Herausforderung für dieses Land, auch weil mehrere Regionen gleichzeitig betroffen sind und der Staat in Kolumbien nicht überall gleich stark präsent ist. Die Regierung hat deshalb auch internationale Hilfe angefordert. Die Zeit drängt jetzt sehr. Von anderen Erdbeben wissen wir, dass die ersten 72 Stunden besonders entscheidend sind, um Leben zu retten. Und dann kommt noch eine weitere Herausforderung hinzu, die Versorgung der Menschen, die ihre Häuser verloren haben. Präsident de la Espriella hat bereits angekündigt, dass der Staat sie finanziell unterstützen wird. Für de la Espriellas erst wenige Tage alte Regierung ist das eine enorme Bewährungsprobe, an der sich zeigen wird, wie handlungsfähig diese neue Regierung tatsächlich ist.
0: Sagt SRF Südamerika-Korrespondentin Teresa Delgado. Auch der Schweizer Bundespräsident Guy Parmelin hat sich zum Erdbeben geäußert. Die Schweiz verfolge die Lage aufmerksam und sei bereit, Unterstützung zu leisten, sollte Hilfe erforderlich sein. Und auch die Präsidentin der EU-Kommission Ursula von der Leyen hat die Solidarität bekundet und angekündigt, dass die EU bereit sei, Unterstützung zu leisten. Wir machen weiter in der Schweiz. In der Stadt Schaffhausen ist am Abend ein großer Brand ausgebrochen. Lukas Siegfried, was ist dazu bekannt?
2: Eine Scheune etwas außerhalb der Schaffhauser Altstadt in der Nähe des Güterbahnhofs ist in Brand geraten. Diese Scheune stand leer und war schon in Vollbrand, als die Feuerwehr dort ankam. Die Schaffhauser Behörden schreiben, die Einsatzkräfte hätten den Brand dann rasch unter Kontrolle gebracht und damit größtenteils auch verhindern können, dass das Feuer auf umliegende Gebäude übergeht.
0: Aber problemlos verlief der Einsatz aber offenbar nicht. Es gab Explosionen, was weiß man?
2: Ja, als das Gebäude bereits in Brand stand, knallte es zweimal. Die Polizei schreibt von Detonationen, also Explosionen mit Stoßwellen. Woher diese kommen, ist allerdings noch unklar. Ermittlungen dazu laufen. Bekannt ist, dass 4 Feuerwehrleute während ihres Einsatzes verletzt wurden. Sie mussten ins Spital gebracht werden. Und warum dieses Haus, diese Scheune, etwas außerhalb der Schaffhauser Altstadt überhaupt in Brand geraten ist, das ist auch noch nicht klar.
0: Nun sprechen wir über die Wahl für das Stadtpräsidium von Grenchen im Kanton Solothurn. Das Bundesgericht hat diese Wahl annulliert, weil es bei der Auszählung der Stimmen Fehler gegeben hatte. Jetzt ist klar, dass die Bevölkerung von Grenchen noch einmal die Wahl hat zwischen 2 Kandidierenden.
2: Ja, nicht nur die Siegerin der ersten Wahl, Susan Sali von der FDP, tritt an, sondern auch der parteilose Elias Vogt. Elias Vogt war es, der gegen die erste Wahl Beschwerde eingereicht hatte und schließlich vor Bundesgericht Recht bekam. Jetzt tritt er also selbst an. Susan Sali hatte die Wahl im letzten September mit nur wenigen Stimmen Vorsprung gewonnen. Später wurde bekannt, dass die Chefin des Wahlbüros die abgegebenen Stimmen zu spät aus dem Wahlbriefkasten geholt hatte. Das knappe Resultat hätte so beeinflusst werden können, sagte das Bundesgericht.
0: Wir wechseln ins Ausland, in die Türkei. Dort hat das Parlament Ja gesagt zu einem sogenannten Amnestiegesetz. Es soll den Friedensprozess zwischen der Regierung und der verbotenen kurdischen Arbeiterpartei PKK vorantreiben.
2: Das Gesetz könnte dazu führen, dass Mitglieder der PKK freikommen und vor Strafverfolgung geschützt werden. Auch Haftstrafen für bereits Verurteilte können ausgesetzt werden. Allerdings können nicht alle Inhaftierten von diesem Amnestiegesetz profitieren. Es gilt nämlich nicht für Personen, die vor Juni 2005 oder wegen Tötungsdelikten im Auftrag der PKK verurteilt wurden. Damit das Gesetz in Kraft treten kann, muss der Nationale Sicherheitsrat der Türkei bestätigen, dass sich die PKK aufgelöst und all ihre Waffen abgegeben hat. Im Mai letztes Jahr hatte die PKK ihre Auflösung angekündigt. Sie folgte damit einem Aufruf ihres inhaftierten Gründers, Abdullah Öcalan.
0: Und noch eine Wirtschaftsmeldung. Die Schweizer Firma Bell, vor allem bekannt für Fleischprodukte, hat das Unternehmen jetzt seine Geschäftszahlen zum ersten Halbjahr vorgestellt. Und die sind aus Sicht von Bell so gut wie noch nie.
2: Die Bell-Gruppe hat 2,4 Milliarden Franken Umsatz gemacht. Unter dem Strich blieb ein Gewinn von gut 55 Millionen Franken. Das ist ein Plus von mehr als 20% gegenüber dem ersten Halbjahr im letzten Jahr. Bell spricht deshalb vom besten Ergebnis seiner Geschichte. Besonders das Geflügelgeschäft sei stark gewachsen, aber alle Geschäftsbereiche hätten nachhaltige Fortschritte gemacht. Die Bell-Gruppe gehört mehrheitlich dem Grossverteiler Coop. Dann direkt zu den Börsendaten von SIX. Der Dow Jones Index in New York hat 0,1% verloren. Der Euro wird zu 93,56 gehandelt und der Dollar zu 81,11. Und noch das Wetter. Heute scheint meist die Sonne und es wird rund 33 Grad heiß. In den Bergen gibt es am Nachmittag und Abend einzelne Schauer oder Gewitter.
0: Das sind die Informationen von heute Morgen. 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Verantwortlich Peter Hanselmann, die Zeit 8.38 Uhr.
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4: Die Hitze geht weiter. Ja, so seck steht das heute auf SRF Meteo. Ich hoffe, Sie behalten trotzdem einen kühlen Kopf. Guten Morgen.

Da tobt die Musik fast schon wie ein Sommergewitter. Wunderbar, das war die Sinfonie E-Moll von Karl Löwe. Simon Gaudenz leitete die Jenaer Philharmonie. Und nach dem heftigen Gewitter, ja, da kehrt meist wieder etwas Ruhe ein. Genauso bei uns jetzt musikalisch. Das nächste Stück von Nadia Boulanger geht unter die Haut. Wunderschön. Nicholas Fahn singt «Cantique».

Ich habe ja gesagt, wunderschön. Cantique von Nadia Boulanger. Nicolas Fahn sang Cantique. Mira Huang hat den Tenor begleitet. Und jetzt setzen wir die Segel, nehmen Fahrt auf. Hier ist El Puerto, der Hafen, von Isaac Albinis.

0: Il Puerto, der Hafen, aus der Iberia-Suite von Isaac Albenis. Timo Korhonen spielte El Puerto auf der Gitarre, begleitet vom Philharmonischen Orchester Tampere.
1: American Dreams. 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

Das war eine Familienangelegenheit. Dimitri und Wolfgang Ashkenazi haben hier den Anfang aus der Klarinettensonate D-Dur von Nino Rota gespielt. Hat Ihnen die Musik gefallen? David Schwab hat sie heute zusammengestellt.

0: Das Zürcher Bläserquintett war das noch. Sie spielten 2 der 6 Bagatellen von George Ligeti hier auf SRF 2 Kultur.
1: Die Nachrichten von SRF um 9 mit Corinna Heinzmann. Nachbeben, kaputte Straßen und geschlossene Flughäfen. Nach dem Erdbeben in Kolumbien sind die Rettungsarbeiten schwierig. Und laute Explosionen in der Stadt Schaffhausen. Nach einem Großbrand müssten mehrere Feuerwehrleute ins Spital. Das Wetter, meist sonnig und um 33 Grad heiß. Dazu in den Alpen lokale Regenschauer. Nach dem schweren Erdbeben in Kolumbien hat die Schweiz dem südamerikanischen Land Hilfe zugesichert, falls diese gebraucht werde. Bundespräsident Guy Parmelin schrieb, die Schweiz stehe solidarisch an der Seite der Opfer und Rettungskräfte. Aktuell sprechen die kolumbianischen Behörden von über 100 Toten und mehr als 80 Verletzten nach dem Erdbeben gestern. Die Rettungsarbeiten sind schwierig. Straßen sind beschädigt, mehrere Flughäfen sind geschlossen und die Rettungskräfte haben Mühe, Hilfsmaterial in die betroffenen Gebiete zu bringen. Außerdem gibt es in Kolumbien nach wie vor mehrere bewaffnete Rebellengruppen und in Teilen des Landes herrscht Krieg. Das erschwere die Rettungsarbeiten nach dem gestrigen Beben zusätzlich, sagt SRF Südamerika-Korrespondentin Teresa Delgado.
2: Kolumbien verfügt über ein nationales Erdbebenwarnsystem, einen funktionierenden Katastrophenschutz und eigene spezialisierte Rettungskräfte. Aber das ist jetzt schon eine sehr große Herausforderung für dieses Land, auch weil mehrere Regionen gleichzeitig betroffen sind und der Staat in Kolumbien nicht überall gleich stark präsent ist. Die Regierung hat deshalb auch internationale Hilfe angefordert. Die Zeit drängt jetzt sehr. Von anderen Erdbeben wissen wir, dass die ersten 72 Stunden besonders entscheidend sind, um Leben zu retten. Und dann kommt noch eine weitere Herausforderung hinzu, die Versorgung der Menschen, die ihre Häuser verloren haben. Präsident de la Espriella hat bereits angekündigt, dass der Staat sie finanziell unterstützen wird. Für de la Espriellas erst wenige Tage alte Regierung ist das eine enorme Bewährungsprobe, an der sich zeigen wird, wie handlungsfähig diese neue Regierung tatsächlich ist.
1: Sagt Südamerika-Korrespondentin Teresa Delgado. In der Stadt Schaffhausen ist am Abend ein Großbrand ausgebrochen. Das Feuer führte zu 2 Detonationen, die weit herum spür- und hörbar waren. 4 Feuerwehrleute wurden laut Polizei verletzt. SRF-Korrespondentin Andrea Thunherr sagt:
3: Diese Explosionen, die ereigneten sich in einem leerstehenden Gebäude, in einer Scheune, die etwas abseits der Altstadt in der Nähe eines Güterbahnhofes steht. Wieso es zur Explosion kam, das ist laut der Kantonspolizei noch unklar, auch ob darin etwa hochexplosive Materialien gelagert wurden.
1: Die Feuerwehr konnte den Brand in der Stadt Schaffhausen unter Kontrolle bringen. Es gibt Anzeichen, dass sich die Korallen am Great Barrier Reef in Australien von der Bleiche erholen. Und zwar, weil sich das Meer wegen einem Monsunregen abgekühlt hat. Das zeigt ein Bericht des Australischen Meeresforschungsinstituts. Das Riff bleibe aber unter Druck, schreibt das Institut. Hitzeempfindliche Korallen könnten sich zwar schnell erholen, doch diese Erholung könnte innerhalb eines Jahres zunichte gemacht werden, nämlich dann, wenn es zu einer schweren Bleiche kommt. Bei einer Korallenbleiche stoßen Korallen wegen heißer Wassertemperaturen Algen ab, die auf ihnen leben. Diese Algen sind unter anderem für die Farbe verantwortlich. Zurück bleiben weiße Korallen. Die Schweizer Firma Bell ist vor allem für Fleischprodukte bekannt. Und das Geschäft läuft offenbar gut. Bell teilt mit, das erste Halbjahr dieses Jahres sei so erfolgreich gewesen wie noch nie. Die Bell-Gruppe machte 2,4 Milliarden Franken Umsatz. Unter dem Strich blieb ein Gewinn von gut 55 Millionen Franken. Das ist ein Plus von mehr als 20% im Vergleich zum Vorjahreszeitraum. Besonders das Geflügelgeschäft sei stark gewachsen, schreibt das Unternehmen. Aber alle Geschäftsbereiche hätten Fortschritte gemacht. Die Bell-Gruppe gehört mehrheitlich dem Großverteiler Coop. Dann die Börsendaten von SIX. Der Euro wird zu 93,53 Rappen gehandelt, der Dollar zu 81,07 Rappen. Und noch der Blick aufs Wetter. Heute ist es meist sonnig und es wird rund 33 Grad heiß. In den Bergen gibt es am Nachmittag und Abend einzelne Schauer oder Gewitter. Das waren Nachrichten von Radio SRF, verantwortlich Juliette Schild.
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0: Die Klassikfestivals haben Hochkonjunktur jetzt im Sommer. Lucerne Festival, Bayreuth, Salzburg und. Elegant angezogen das Publikum trotz Hitze, Abendkleid und Sakko und Krawatte. Nun ja, scheint irgendwie doch auch vorbei zu sein, die Zeit der Abendrobe. Wenn man heute so in die Konzertsäle geht und schaut, dann sieht man Sneakers, Leinenhosen, sogar Jeans. Und darüber reden wir heute, über den Dresscode in der Klassik. Annelies Berger, Musikredaktorin im Studio. Du bist oft zu finden an den Festivals. Grüß dich, hallo.
1: Hallo, Florian.
0: Du gehst bald wieder, nehme ich an?
1: Ja, ich glaube, mein nächstes Konzert ist da am Lucerne Festival, das Pittsburgh Symphony Orchestra mit Anne-Sophie Mutter im schönen KKL.
0: Wenn du da hingehst, bist du entsprechend aufgebrezelt?
1: Eher bewusst ausgewählt, nicht mehr unbedingt aufgebrezelt. Ich mag Mode, aber die Etikette ist mir nicht mehr so wichtig.
0: Das heißt, sie war es mal. Warum ist sie nicht mehr?
1: Ja, in der Tat kann ich mich jetzt so kleiden, wie ich will. Das hat sich einfach sehr verändert. Kleidercodes sind noch da, aber sie sind anders. Und im Fall des klassischen Konzertes, wenn ich will, kann ich immer noch im Abendkleid nach Luzern oder im Cocktailkleid. Ich könnte aber auch casual in weiter Hose und weißem Shirt. Also da hat sich gesellschaftlich was verändert und da gehen die Konzertveranstalter mit. Die meisten haben eben ihre Kleiderordnung gelockert. Beim Lucerne Festival, da stand früher auf jedem Eintrittsticket Abendgarderobe erwünscht. Das hat man dann vor ungefähr 15 Jahren abgeschafft, weggelassen. Und so haben sich eben die meisten Häuser und Festivals verändert, weg vom Dresscode hin zu mehr Freizeitlook. Und außerdem, Mode ist heute einfacher. Eben wie du sagst, weite Hose und Turnschuhe, das kann durchaus auch elegant wirken. Da hat sich eben die Mode verändert, vor allem für uns Frauen. Wir müssen nicht mehr, wie meine Mutter, noch Bleistiftabsätze und Föhnfrisur tragen, um der Etikette zu entsprechen.
0: Okay, und die Männer nicht mehr zwingend Krawatte. Ja, ist das jetzt bloß ein Modetrend oder steckt da auch ein gesellschaftlicher Wandel dahinter?
1: Nee, das ist schon auch wirklich ein Wandel. Also früher waren ja Oper und Konzert noch mehr Orte gesellschaftlicher Repräsentation und heute wollen die Häuser möglichst viele Menschen willkommen heißen. Sie müssen alle willkommen heißen. Das Publikum wird ja älter und man will eine neue Generation anlocken und eben da weite Hose und Sneakers. Ich muss zwar sagen, weite Hosen und Sneakers sind auch ein Code, aber ganz klar, Konzertbesuche sind informeller geworden, was die Kleidung betrifft.
0: Also, dann reden wir jetzt mal über verschiedene Häuser. Wichtige Häuser, zum Beispiel das KKL, die Tonhalle Zürich, Bayreuth oder die Mailänder Scala.

0: Giuseppe Verdi, einer der Mailänder Hausgötter. Ja, wer heute über Dresscodes spricht, der landet schnell mal oder vielleicht sogar als erstes bei der Mailänder Scala. Ich habe ein interessantes Zitat gefunden. Da heißt es in der Direktive: Wir bitten das Publikum, eine Kleidung zu wählen, die dem Anstand des Theaters entspricht. Das Personal darf von seinem Recht Gebrauch machen, Publikum in nicht angemessener Kleidung zurückzuweisen. Anneliese, warum eine solche Mitteilung? Die Leute waren doch nicht in Badekleidung unterwegs.
1: Doch fast. Also das Problem waren weniger die Opernliebhaber in Italien als die Touristinnen und Touristen. Mailand ist ja im Sommer heiß, da kommen dann manche Touristen in Flipflops und Shorts, gleich vom Strand sozusagen oder von der Stadtführung. Der Intendant Dominik Meyer, der stand halt etwas unter Druck. Ich glaube nicht, dass der gewisse Kreise ausschließen will. Der wollte ja ursprünglich, dass die Scala öffnen. Das war es.
0: Das wollte er, genau.
1: Aber die Scala in Milan ist halt schon ein Sonderfall. Da gibt es ein sehr traditionsbewusstes italienisches Publikum. Und ein Teil von diesem Publikum sind eben nicht die Reichen und Schönen, sondern das sind die, die auf den oberen Rängen sitzen, die sogenannten Logionisti. Die sind sehr streng, die kennen die Opern in- und auswendig, die wissen, was Bel Canto ist. Und ob die klatschen oder buhen, das ist sehr wichtig. Und die wollen auf der Bühne keine Experimente, nur Schöngesang. Und die wollen eben auch keine Experimente im Publikum. Also im Bikini in die Oper, die haben das angeprangert. Und Dominik Meyer hat nachgegeben, so munkelt man. Andere sagen, dass es ihm darum ging, dass die Scala ihre Würde behalte.
0: Also die Logionisti, die ganz oben, da wo es besonders eng und besonders heiß ist, genau. Wie sind die selber angezogen?
1: Die kommen ganz schwarze Schale smoken.
0: Schwarze Schale, gut. Wir gehen jetzt mal weiter im Häuser Hopping der Top-Liga hier, Luzern.

0: Das Luzern-Festival, das jetzt bald wieder beginnt. Ein Top-Festival der Szene. Wenn man vor einem großen Orchesterkonzert durch das KKL läuft, dann sieht man erstaunlich viele elegante Menschen, sehr elegante Menschen, Anneliese. Mhm. Wie erklärst du dir das?
1: Ja, es gibt natürlich die Eröffnung des Festivals und auf dem roten Teppich, da ist viel Prominenz, da ist viel Geld, da zeigen sich die Stars und vor allem auch die Sponsoren und die wollen gesehen und gesehen werden. Tatsächlich zieht das Luzern-Festival eben diese Eleganz an, teure Abendgarderobe, die Frauen im Klatsch, die Herren im Smoking mit Fliege. Aber nachher, wenn das Festival seinen Lauf nimmt, dann ist es vorbei. Also dann werfen sich noch 10-20% in Schale, der Rest ist dann wieder etwas legerer.
0: Wir machen hier gleich weiter in unserem Schnelldurchlauf durch die großen Häuser. Jetzt zum Beispiel Tonhalle Zürich bei einem großen Konzert. Gibt es zum Beispiel das zu hören?
1: Also die Tonhalle, die ist insgesamt entspannter, finde ich. Also man findet alles zwischen Sakko und Sneakern deutlich weniger elegant als am Luzern Festival. Das ist ja auch klar. Also Abo-Konzerte von Orchestern in einer Stadt, das gehört eher zum Alltag als der Sommerbesuch in den Ferien im KKL.
0: Okay, wie sieht's in Basel aus, Theater Basel?
1: Ja, Basel, das steht nochmal für einen anderen Geist. Seit Jahren wird dort bewusst auf Offenheit gesetzt. Das Foyer, das ist öffentlich gedacht. Die Schwelle zum Haus ist eben möglichst niedrig. Da gibt es null Kleiderordnung. Auch schon durch diesen Bau, da kann ich tagsüber mich schon reinsetzen in dieses große Foyer ohne Konsumzwang, kann ich da arbeiten an meinem Laptop, wenn ich will. Und dann kann ich gleich quasi in der gleichen Alltagskleidung am Abend in die Opern. Mhm. No problem.
0: Also das heißt, Architektur selber verrät ja schon was über den Dresscode.
1: Finde ich, ja. Also manche Häuser wirken wie kulturelle Salons, andere wie offene Stadträume. Ich war immer, das ist noch interessant, ich war im Mai in Valencia am Opernhaus. Da habe ich Salome von Verdi geschaut.
0: Und?
1: Und ja, da ist nochmal was anderes. Hier kommen die Menschen sehr viel früher, so 1-2 Stunden vorher, und wandeln dann auf dem großen Gelände dort herum. Das hat der Architekt Galatrava gestaltet, der Star-Architekt. Der hat ja auch in Basel und Zürich einiges gebaut. Der stammt aus Valencia. Und dieses großzügige Gelände dort am Meer, das lädt wirklich ein, sich zu tummeln. Und die haben einen eleganten Stil, aber nicht festliche Abendgarderobe. Einfach elegante Kleidung, aber bequem und ohne Aufregung, so. Mhm. Beschreibe ich das.
0: Es gibt noch ein anderes großes Festival, wo man auch sehr, zwar ohne Meer, aber auch sehr Lust wandeln kann. Und da gibt es das hier. Also, wir sind unüberhörbar in Bayreuth. Es wagnert. Bayreuth heißt...
1: Es kühlt. Ja, vom Wasser.
0: Der Rhein sprudelt und perlt. Ja, Bayreuth heißt Oper als Gesamtkunstwerk, auch vor der Tür wahrscheinlich. Also da gibt's denn da noch dieses Sehen und Gesehenwerden?
1: Ja,
0: die große Abendgarderobe.
1: Ja. Also da lebt man fast schon eine Modenschau. Natürlich gibt es die klassische Abendgarderobe, aber daneben sieht man die skurrilsten Erscheinungen, vor allem dann an der Premiere, also wallende Gewänder, extravagante Stoffe, anthroposophisch anmutende Looks. Wagner-Fans, das ist so, die inszenieren sich selbst.
0: Gehen also nicht nur zu Wagner, sondern werden gern selber Teil der Aufführung.
1: Genau, das ist so ein bisschen das Bayreuther Prinzip.
0: Ja, sag mal, was hast du denn erlebt dort?
1: Zum Beispiel Leute wie Angela Merkel, die ist jedes Jahr dort, die trägt immer langes Abendkleid, meist Seide, eher klassisch bieder, aber klein Abendkleid. Oder Thomas Gottschalk, TV-Star, alle kennen ihn. Der wirkt eher wie verkleidet als gekleidet. Also sein Stil ist irgendwo zwischen Schlangenlederanzug und Frack. Immer volle Kluft mit Goldfliege und Gilet und so weiter. Auch seine Frau oder inzwischen, glaube ich, Ex-Frau, sehr extravagant mit Kopfschmuck und so weiter. Und das wäre in Luzern niemals möglich, solche schrillen Outfits. Aber Bayreuth mit dem Stoff, den Wagner da auf die Bühne bringt, ein Mix aus nordischen Mythen und Nibelungenlied und antiken Sagen mit Drachen und Schwert und so, das beflügelt offenbar die Kreativität.
0: Das ist der Kulturplatz-Talk. Wir reden heute über die Dresscodes in der Klassikszene oder sagen wir mal den sich wandelnden oder sich verändernden Dresscode. Was gibt's denn eigentlich für Dresscodes? Machen wir ein kurzes Seitenkapitel auf über die Dresscodes, woher die eigentlich wirklich kommen. Die haben sich ja im Laufe der Geschichte sehr verändert. von den starren Regeln zur Kennzeichnung von Stand und Macht hin zu flexibleren Normen für Anlass, Beruf, Identität und so. In der Antike war Kleidung noch Statussymbol, hat unmittelbar die soziale Stellung einer Person aufgezeigt. In Rom zum Beispiel, im antiken Rom, war das Tragen einer Toga ein Privileg bestimmter Bürger, während Stoffe, Farben, Schmuck, Wohlstand und Rang signalisiert haben. Und Kleidung war damit ein sichtbares Zeichen der gesellschaftlichen Ordnung.
1: Ja, genau. Und in Europa entstanden ungefähr ab dem 13. Jahrhundert dann Kleiderordnungen, die den gesellschaftlichen Stand sichtbar machen sollten. Also Renaissance und Barock, da galt die Kleidung als Machtinstrument.
0: Und dann mit dem Aufstieg des Bürgertums, da wurde die Mode stärker zum Ausdruck von Reichtum und Bildung, weil an den europäischen Höfen haben sich Kleidung zu einem politischen Instrument entwickelt und die Bürger haben das dann irgendwann mal abgekauft.
1: Genau, genau. Und dann eben 18. Jahrhundert, Französische Revolution, Humanismus, Aufklärung, was gab's da? Da wurden eben viele strenge Kleidervorschriften in Frage gestellt, denn die Freiheit und Gleichheit soll sich eben auch in der Mode spiegeln.
0: Mhm. Dann 19. Jahrhundert, da hat sich dann der dunkle Anzug durchgesetzt als Standard für Männer im Geschäftsleben.
1: Mhm, genau.
0: Ja, bis heute die Grundlage vieler Business-Dress-Codes. 20. Jahrhundert.
1: Eben dann Lockerung der Regeln, also Freizeitkleidung gewann an Bedeutung und die Frauen vor allem haben mehr Freiheit erhalten bei der Kleiderwahl. Ich bin so froh darum. Und viele traditionelle Regeln haben ein bisschen an Verbindlichkeit verloren.
0: Und heute gibt es eben Dress-Codes zwar immer noch, aber die sind jetzt eher situationsabhängig und eben nicht mehr, es geht nicht mehr um Standesbewusstsein.
1: Nee, also wir haben da grob gesagt 5 oder 6 so offizielle Dresscodes, situationsbedingt. Aha. Da ist die White Tie.
0: Du kennst die, genau.
1: Genau, das ist die allerhöchste, formellste, der formellste Dresscode. Das sind eben Männer mit weißer Fliege, es muss weiß sein, darum White Tie oder Cravate Blanche. Und Frauen bodenlang und mit langen Handschuhen. Sagen wir mal, am Neujahrsball in Wien ist das so. Dann gibt es Black Tie, bisschen drunter, also Frauen immer noch lange Abendkleider. Aber Männer im Smoking und schwarze Fliege. Und dann Cocktail. Das heißt, Frauen knielang, elegant, das habe ich früher sehr gerne getragen, oder das kleine Schwarze und Männer einfach dunkler Anzug mit Krawatte. Oder dann noch der Business Dress Code, das ist dann in Banken und Kanzleien und so weiter, dunkler Anzug mit Krawatte für Herren, also keine Fliege, Krawatte, Damen dann Hosenanzug oder Etui-Kleid oder Strumpfhose, Pumps oder Deux-Pieds. Und dann noch Business Casual, das ist so in Mode gekommen in den letzten Jahren, Chino-Hose, Hemd oder weiße T-Shirt, Sakko und dann meist ohne Krawatte und die Frauen Bluse und schlichtes Kleid oder Stoffhose. Ich glaube, das waren sie so.
0: Das war's. Mhm. Der Dresscode-Knicke stellt euch
1: genau.
0: Ja, also die Dresscodes früher vor allem von Obrigkeiten oder für Obrigkeiten vorgesehen, dann heute dann durch soziale Erwartungen innerhalb von Unternehmen, Branchen und Gemeinschaften definiert und gleichzeitig wird eben die Individualität stärker akzeptiert. Jetzt gehen wir aber zurück zum Dresscode in der Musik. Da sind ja auch die Grenzen eben viel durchlässiger geworden. Du hast es vorhin angedeutet, Annelies. Wie war das denn in der Musikwelt früher? Ich erinnere mich an einen Ausschnitt im Film Amadeus von Mozart. Also
1: Amadeus, der berühmte Film.
0: Der Film von Nikos Forman.
1: Ja, genau.
0: Da sieht man ja das Publikum bei der Uraufführung der Zauberflöte. die saufen, die rufen, lachen, klatschen, schwitzen, machen alles andere als zuhören.
1: Und sind auch nicht schön angezogen in dem Sinn. Ja, also wenn wir einen Blick zurückwerfen, dann sehen wir da wirklich die unterschiedlichsten Entwicklungen. Im 17. und 18. Jahrhundert, da war die Oper eng an Königs- und Fürstenhöfe gebunden. Also die Auftraggeber waren Adelige oder Fürstenhöfe. Das war Repräsentation, Machtinszenierung, höfische Unterhaltung. Dann gab es im 18. und 19. Jahrhundert die ersten öffentlichen Häuser, also Opernhäuser oder Theaterhäuser, europaweit. Und da gibt es nun ein zunehmend bürgerliches Publikum und die Oper wird Teil eines städtischen Kulturlebens. Und in der Tat, 1791 war ja die Zauberflöte, die Uraufführung. Und das war im Theater auf der Wieden, das war ein öffentliches Vorstadttheater. Und da war das Publikum wirklich gemischt, also Bürger, Handwerker, einfacher Leute, fast 1000 Menschen fast dieses Theater und da können also normale Menschen plötzlich eine Aufführung besuchen.
0: Und dann? 19. Jahrhundert.
1: Ja, dann wird es eben wieder sehr ernsthafter und elitärer, also weil da beginnt dann die strenge bürgerlich-elitäre Hochkultur. Ich sag mal so, ab Beethoven, da ging es dann um Ehrfurcht vor dem Genie des Komponisten, das war bei Mozart noch nicht so. Und es geht wieder mehr um den sozialen Status, sprich, wer sich keinen Smoking leiden kann, der kommt eben auch nicht ins Opernhaus rein.
0: Der Dresscode im sozialen Wandel, ja, hier im Kulturplatz-Talk. Jetzt, wenn wir mal gehen wir zurück ins KKL, Kultur- und Kongresszentrum Luzern, und wechseln da jetzt mal vom großen Saal in den kleinen Saal, den Luzerner Saal. Das heißt, schauen wir jetzt mal andere Genres an, neben der Klassik. Ja, bei zeitgenössischer Musik zum Beispiel, da schaut die Sache oft ja ganz anders aus.
1: Weil dort andere Werte gelten, aber das weißt du selber am besten, Florian, du hast schon so oft in Donaueschingen, diesem Meck
0: ja,
1: für zeitgenössische Musik.
0: Da hat sich's auch aufgelöst, da waren früher, gab's so das geflügelte Wort, die Raben fallen wieder ein in die Raben. Kleine Stadt.
1: Was sind die Raben?
0: Die waren existenzialistisch schwarz gekleidet.
1: Ah, mit den schwarzen Rollkragenpullover.
0: Genau, um dann dieser Musik hier zu lauschen.
1: Was ist das, Florian?
0: Das ist Dieter Ammann.
1: Ah, das ist Dieter Ammann,
0: unser Schweizer Vorzeigekomponist.
1: Ja, also ich glaube, denen ging es damals auch darum, so in den 60er und 70er Jahren Hierarchien abzubauen, oder? Also schwarzer Frack, rote Plüschsitze und so weiter, das war nichts für die Avantgarde, das war denen nicht wichtig. Und bis heute ist es ja so, dass eben Konzerte für zeitgenössische Musik weniger formell sind. Da sieht man Streetwear oder Designermode oder trendige Dinge oder ganz völlig normale Alltagskleidung. Auch im Luzerner Saal übrigens, wenn es nicht im großen Saal ist, sondern im kleinen, dann ist das sofort ein Unterschied vom Dresscode her.
0: Ja, Annelies, wie schaut's da aus im Jazz?
1: Also ich entspanne mich ja gleich bei diesen ersten Takten.
0: Ist übrigens das Oscar-Peterson-Trio, die übrigens ja auch total in Schale gespielt haben. Oscar Peterson im Anzug.
1: Das ist ja interessant, genau. Also die haben sich nicht lumpen lassen, sage ich jetzt mal, obwohl ja der Jazz in Clubs, Bars und Tanzlokalen entstanden ist. Aber es existierten eben, wie du sagst, auch Codes, eben, dass man da stilvolle Maßanzüge getragen hat, trotz Hitze am Klavier, ein Jazzpianist. Aber eben, das war dann so eine urbane, elegante Ästhetik. Und in den 60er, 50er und 60er Jahren hat sich dann so das Bild eben des intellektuellen Jazzhörers gezeigt. Und das waren dann auch eben diese Rollkragenpullover und dunkle Brillen und unkonventionelle Eleganz, eher wie bei der zeitgenössischen klassischen Musik, oder? Und heute sieht man alles an Jazzkonzerten.
0: Ja, okay. Also der Oscar Peterson, damals noch im Anzug und schwer schwitzend auf der Bühne im Jazzclub. Und das Publikum, jetzt könnte man sagen, im Jazz war die Individualität, wie du andeutest, ja schon immer viel wichtiger als die Uniformität. Also Dresscode heißt da eben kein Dresscode.
1: Genau. Mhm.
0: Nicht das Publikum nur hat sich verändert, jetzt schauen wir mal auf die Bühne. Wie sieht's da aus, wenn man alte Konzertaufnahmen anschaut? Da gibt's die Männer im Frack, die Frauen in langen schwarzen Kleidern. Ist das vorbei?
1: Nein, also es ist einfach interessant, es ändert sich langsamer als im Zuschauerraum. Also kleinere Ensembles, die experimentieren zunehmend. Manche verzichten komplett auf Fräcke. Oder viele, die arbeiten dann eher so mit Farben oder individuellen Outfits oder thematischen Konzepten. Auch Streichquartette, also Kammermusikformationen, die sind zum Teil komplett trendy angezogen, also das Signum-Quartett zum Beispiel, das Deutsche, die ziehen sich mega cool an. Aber bei großen Traditionsorchestern hält sich vieles. Also beim Tonhalle-Orchester zum Beispiel gibt es einen diensthabenden Orchestervorstand. Da geht es im Do's and Don'ts, also um Regeln und ihre Einhaltung. Und die haben eben auch die Kleidervorschrift im Auge.
0: Aha, also Orchesterpolizei.
1: Genau, ein bisschen die Orchester. Also die Frage nach den Dresscode bei einem großen Sinfonieorchester, die ist recht komplex. Für die Orchesterkonzerte gilt bei Männern Frack, weißes Hemd mit weißer Fliege und schwarze Lackschuhe. Also das wäre jetzt White Tie.
0: Wobei, was ich schön finde, es gibt kleinere Orchester, wo die sich kleine Accessoires noch dazu holen, dass jedes Mitglied des Orchesters einen kleinen Farbtupfer hat. Irgendwie.
1: Das ist bei Les Passions de l'Âme in Bern, mit Meret
0: Lüge. So ein kleines Einstecktuch, ein gelbes oder so.
1: Und das Publikum darf das dann auch machen, genau. Genau, und eben, also der Dresscode bei diesem Orchester, Frauen dann lang. Es gibt aber auch informellere Auftritte beim Tonhalle Orchester Zürich, zum Beispiel bei Lunchkonzerten oder Familienkonzerten. Und da sind die Dresscodes auch festgelegt, aber sie sind legere. Und es geht offenbar, ich habe noch mit der Pressefrau da geredet, es geht immer um den Opfer.

0: maskulin gekleidet, heißt es sofort, sie wolle die Männer imitieren. Und Malengré hat mir gesagt, dass sie sich als Frau darum viel mehr Gedanken zu ihrem Auftritt machen müsse, also optisch und symbolisch. Es gibt noch kaum Vorbilder, es gibt keine Regeln. Und das ist zwar gut, dass sie die Kleidung frei wählen kann, aber es wird halt doch einfach sehr beachtet von außen. Und deshalb haben viele Dirigentinnen eigene Lösungen entwickelt. Also zum Beispiel Marion Alsop, die berühmte erste, eine der ersten großen Dirigentinnen, die arbeitet häufig mit maßgeschneiderten Jacken. Oder die junge Dirigentin Elim Can, die ja auch am Lucerne Festival jetzt auftritt, die macht das super cool. Im Moment trägt sie oft eine Art Tüllrock und oben einen Oversize-Samtsakko. Also irgendwie ein bisschen ironisch, wie sie das macht.
1: Okay, aber total individuell und damit auch Teil der professionellen Identität.
0: Ja, also die Musikwissenschaftlerin Laura Hammerhead hat geforscht zu Frauen auf dem Dirigierpodium und sie sagt, dass das Outfit von Dirigentinnen ausdrücklich eine Strategie sei, mit der sie auf Vorurteile reagieren. Ich hoffe, das wird bald nicht mehr so sein.
1: Annelies, jetzt mal Frage. Was sagt die Entwicklung der Dresscodes eigentlich über die Klassik aus? Ist das jetzt ein Verlust von Tradition oder ein Gewinn oder beides?
0: Ich würde sagen, es ist vor allem eine Öffnung und das ist immer gut. Öffnung ist immer gut. Früher zeigte Kleidung oft, wer dazugehört. Heute zeigt sie eher, wie man einen Anlass persönlich erleben möchte. Und natürlich gibt es weiterhin besondere Momente, in denen Menschen gerne festlich erscheinen. Das lange Kleid ist nicht verschwunden, das Smoking auch nicht. Aber die entscheidende Veränderung, man darf heute selbst entscheiden. Und heute formulieren eben viele Konzerthäuser und Opernhäuser ihre Erwartungen deutlich weicher. Statt Vorschriften gibt es Empfehlungen, höchstens, also gepflegt oder dem Anlass entsprechend, heißt es da irgendwo. Die meisten schreiben gar nichts mehr. Und Veranstalter reagieren meist erst dann negativ, wenn Kleidung als respektlos wahrgenommen wird. Das sagen auch viele MusikerInnen und Musiker, dass es sie freut, wenn die Leute Respekt zeigen und sich darum schön anziehen.
1: Annelies Berger, vielen Dank. Über die Dresscodes haben wir ein bisschen gesprochen, jetzt hier im Kulturplatz-Talk. Und ich freue mich, dass viele Konzertsäle ja klimatisiert sind, sodass wir die Hitze dann auch.
0: Genau.
1: Danke dir. So, das war's für heute im Kulturplatz Talk. Morgen, wie Filme die Welt reflektieren, das zeigt sich ja jeden Sommer in Locarno. Am kleinsten der großen Filmfestivals zum 79. Mal findet's statt in diesem Jahr. Welche Filme und welche kulturpolitische Bömpchen in Locarno zu reden geben, das ist Thema morgen im Kulturplatz Talk.

Mitsuko Ushida war das gerade am Klavier. Sie spielte den vierten Satz aus Franz Schuberts Klaviersonate H-Dur.

Dieses Stück wurde für ein Jubiläum geschrieben. Felix Mendelssohn schrieb es aus eigenem Antrieb, nicht als Auftragswerk. Er wollte für das Reformationsjubiläum Musik schreiben. Das war gerade das Allegro Vivace aus Mendelssohns Reformationssinfonie. Jan Willem de Vriend leitete den Netherlands Symphonic Orchestra.

0: Klarinette und Klavier. Hier bei der Romanze, einer der fünf Bagatellen von Gerald Finzi. Das waren die Schweizer Klarinettistin Anastasia Schmidlin zusammen mit Denis Zanoff.
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Renaud Capuçon leitete von der Geige aus das Orchestre de Chambre de Lausanne. Das war das Rondo aus dem Violinkonzert C-Dur von Joseph Bologne Chevalier de Saint-Georges. Dienstagmorgen, auch heute, schwitzen wir wieder zusammen. Es gibt vielerorts über 30 Grad. Starten Sie trotzdem gut.

Da sprudelt es nur so. Das Concerto Kopenhagen spielte die Sonate Nummer 3 von Georg Muffat. Ich hoffe, Sie können diese erfrischende Energie etwas mitnehmen in diesen Dienstag.

0: Sanfte Harfenklänge von Sofia Duschek. Alessandra Trentin spielte das Rondo aus ihrer Sonate Nummer 1 hier auf SRF 2 Kultur.
1: Die Nachrichten von SRF vom 10 Uhr mit Lara Christen. Wegen der anhaltenden Trockenheit und Hitze wird es in der Emme im Kanton Bern immer schwieriger, Fische zu retten. Das Fischereiinspektorat schreibt, man habe die Notabfischungen im Fluss auf ein Minimum beschränkt. Es gebe fast keine Möglichkeit mehr, gerettete Fische in Abschnitte mit genügend Wasser umzusiedeln. Zudem würden die personellen Ressourcen der Aufsehenden und der freiwilligen Helferinnen und Helfer an ihre Grenzen stoßen. Der Kanton schreibt, dass Fischereivereine und Mitarbeitende des Fischereiinspektorats in den letzten Wochen Zehntausende Fische aus ausgetrockneten Abschnitten des Flusses gerettet hätten. Weitere Meldungen des Morgens in Kürze. Nach dem schweren Erdbeben in Kolumbien sind die Rettungsarbeiten schwierig. Straßen sind beschädigt, Flughäfen geschlossen und die Rettungskräfte haben Mühe, Hilfsmaterial in die betroffenen Gebiete zu bringen. Der Schweizer Bundespräsident Guy Bamele hat Kolumbien Hilfe angeboten und seine Solidarität ausgedrückt. Aktuell sprechen die kolumbianischen Behörden von über 100 Toten und mehr als 80 Verletzten nach dem gestrigen Erdbeben. Der Schweizer Fleischverarbeiter Bell hat in den letzten Monaten mehr Geld verdient. Die Bell-Gruppe steigerte den Gewinn im ersten Halbjahr um mehr als 20% verglichen mit dem Vorjahr auf gut 55 Millionen Franken. Das Unternehmen spricht vom besten Ergebnis seiner Geschichte. Besonders das Geschäft mit Geflügel sei gewachsen. Nach Australien. Zum Great Barrier Reef, dem größten Korallenriff der Welt. Die Korallen dort leiden unter warmen Wassertemperaturen und sind deswegen teils ausgebleicht. Nun gibt es aber Anzeichen, dass sich die Korallen am Great Barrier Reef erholen, und zwar weil sich das Meer wegen eines Monsunregens abgekühlt hat. Das zeigt ein Bericht des Australischen Meeresforschungsinstituts. Darin steht aber auch, dass Korallenriff bleibe unter Druck. Hitzeempfindliche Korallen könnten sich zwar schnell erholen, doch diese Erholung könne rasch wieder zunichte gemacht werden. Bei einer Korallenbleiche stoßen Korallen wegen heißer Wassertemperaturen Algen ab, die auf ihnen leben. Diese Algen sind unter anderem für die Farbe verantwortlich. Zurück bleiben weiße Korallen. Die Börsendaten von SIX. Der Swiss Market Index liegt im Moment bei 14.597 Punkten, minus 0,3%. Der Euro wird zu 93,56 gehandelt, der Dollar zu 81,12. Und das Wetter? Es ist heute meist sonnig und die Temperatur erreicht 33 Grad. Dazu gibt es in den Alpen lokale Regenschauer. Das waren Nachrichten von Radio SRF. Verantwortlich Juliet Schild.
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3: Am Mikrofon begleitet sie Michael Schwendimann weiter in den Dienstag und bei uns steht die Musik wieder im Zentrum. Los geht's mit Johann Sebastian Bach, der es meisterhaft versteht, Klarheit und Lebensfreude in Töne zu verwandeln.

einem schlichten Choral endet dieses erste Stück, dieser eigentliche Eingangschor aus Johann Sebastian Bachs Kantate, Werkverzeichnis 133. Das war eine instrumentale Version, wie wir gehört haben. Die Lautenkompanie hat gespielt unter Wolfgang Katschner. Und dieser schlichte Choral, der führt uns jetzt zu einem ganz stillen Adagio. Es stammt aus Wolfgang Amadeus Mozarts Klaviersonate in F-Dur, Köchelverzeichnis 332.

Mozarts Adagio aus der F-Dur-Sonate, Köchelverzeichnis 332, haben wir eben eine Seite des Komponisten erlebt, die ganz von Innigkeit und Gesang geprägt ist. Das war die Aufnahme der Pianistin Song Jin-cho. Nun wechseln wir zwar die Besetzung, aber nicht die Tonart. Es bleibt bei F-Dur und wir machen einen kleinen Schritt nach vorn in die Wiener Klassik zu Franz Krommer. Heute weniger bekannt als Mozart oder Haydn, war er aber zu seiner Zeit ein äußerst geschätzter Komponist, besonders für Bläsermusik. Und eine solche Bläsermusik, die hören wir hier.

0: Das Allegro Vivace, der erste Satz aus der Bläserpartita in F-Dur von Franz Krumme, gespielt von den Bläsersolisten der Deutschen Kammerphilharmonie Bremen.
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0: Bei vielen gehört zur Pause am Vormittag ein guter Kaffee unbedingt dazu. Für manche ist es ein Espresso, andere zelebrieren den ersten Koffeinkick mit einem Cappuccino. Und wer es ganz ausgeklügelt mag, holt sich vielleicht sogar einen Flat White beim nächsten Coffeeshop. Aber was ist da eigentlich genau der Unterschied? Orina Vogt hat sich das Trendgetränk genauer angeschaut.
2: Es gibt ihn mittlerweile in jedem Café, das etwas auf sich hält. Den Flat White. Die Kaffeespezialität sieht auf den ersten Blick aus wie ein Cappuccino. Dabei gibt es kleine, aber feine Unterschiede. Zum einen gehören in einen Flat White zwei Espressi, im Cappuccino ist es nur einer. Zum anderen ist der Milchschaum beim Flat White viel feinporiger. Das heißt, Baristas versetzen die Milch beim Schäumen mit weniger Luft. Dadurch türmt sich der Schaum nicht auf, wie beim Cappuccino, sondern schließt flach mit dem Tassenrand ab. Daher kommt auch der Name, flacher Weißer. Wie der Cappuccino bietet auch der Flat White eine Bühne für Latte Art. Allerdings ist diese beim Mikroschaum im Flat White um einiges schwieriger. Er ist sozusagen die Königsdisziplin für Baristas. Über die Herkunft des Trendgetränks kursieren unterschiedliche Meinungen. Klar ist, dass der Flat White als erstes in Cafés in Australien und Neuseeland zu finden war. Nach dem Zweiten Weltkrieg wanderten viele Menschen aus Großbritannien und Italien auf die Inseln aus. Aus der italienischen Kaffeekultur und der britischen Teekultur entstand der Flat White. Eine konkretere Erzählung ist diese. Im Jahr 1989 versucht der Barista Fraser McInnes in Wellington, einen Cappuccino mit fettarmer Milch zu machen. Der Milchschaum gerät viel zu flach und tada, der Flat White war geboren. Egal, welche Geschichte man glaubt, der Flat White ist ein Trend, der bleibt. Besonders für Menschen, denen Cappuccino und Latte Macchiato zu wenig intensiv sind, ist er die perfekte Wahl. Zum Wohl!

Der zweite Satz, das Allegro Molto aus dem Streichoktett in C-Dur von Joachim Raff. Eine Aufnahme mit dem erweiterten Leipziger Streichquartett. Ein großer geografischer Spagat gibt's jetzt im Lied When I Bring to You Colored Toys. Der Text nämlich, der stammt aus einer Sammlung mit bengalischen Gedichten und der, der das vertont hat, ist der US-Amerikaner John Alden Carpenter.

Captain Charlie, so heißt die Sammlung mit 6 Liedern von John Alden Carpenter nach Texten von Rabindranath Tagore. Gesungen hat Thomas Hampson, begleitet von Quang Huang, und das Lied, das hat John Alden Carpenter komponiert. Viel einfacher auszusprechen jetzt Joseph Haydn, seine Sinfonie Die Uhr. Wir hören genau den zweiten Satz, in dem man diese Uhr hören kann.

0: 6 Minuten und 40 Sekunden hat's gedauert, falls man mit der Stoppuhr gemessen hätte. Dieses Andante aus der Sinfonie Nummer 101 von Joseph Haydn, die Sinfonie mit dem Titel Die Uhr. Ja, die Uhr, die man vermeintlich dazu ticken hören könnte in diesem zweiten Satz, diesem Andante. Die Heidelberger Sinfoniker unter Benjamin Spillner haben gespielt.
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Le Concert de la Loge heißt das Orchester unter Julien Chauvin. Und diesen Julien Chauvin hörten wir auch gleich als Solisten in dieser Aufnahme mit dem Violinkonzert D-Moll von Antonio Vivaldi. Das Konzert mit dem Riumverzeichnis der Nummer 235. Den ersten Satz haben wir gehört.

Gabriela Montero, eine Meisterin der Improvisation. Gerade eben hat sie sich von C-Dur-Präludium aus Johann Sebastian Bachs wohltemperiertem Klavierband 1 inspirieren lassen. Natürlich kann auch ein Orchester improvisieren, aber meist liegen dann doch die komponierten Stücke näher. Das hält jetzt auch das Orchestre de la Suisse Romande so und spielt Noten von Alexander Glasunow.

Das Orchestre de la Suisse Romande unter Kazuki Yamada mit Musik von Alexander Glasunow. Wir hörten den Konzertwalzer Nummer 1 in D-Dur, Opus 47 auf SRF 2 Kultur.

0: Die Nachrichten von SRF um 11 Uhr mit Lara Christen. Der Fall hat in den letzten Wochen für große Aufmerksamkeit gesorgt. Ein ehemaliger Kantonsparlamentarier aus dem Kanton Aargau wurde wegen schwerster Sexualstraftaten an zwei ehemaligen Partnerinnen und einer Minderjährigen angeklagt. Er soll seine Opfer teils über Jahre betäubt, misshandelt und vergewaltigt haben. Nun hat der Kanton Aargau eine externe Untersuchung angeordnet. Unter anderem soll geprüft werden, ob zwei der Opfer genügend geschützt wurden und ob die Behörden Fehler gemacht haben. Zwei der Opfer stammen aus dem Ausland. Nach der Festnahme des mutmaßlichen Täters drohte ihnen die Wegweisung aus der Schweiz. Die zuständige Gemeinde Untersiegenthal schreibt nun, die externe Untersuchung soll unter anderem klären, ob es beim Opferschutz rechtliche Anpassungen brauche. Wegen der anhaltenden Trockenheit und Hitze wird es in der Emme im Kanton Bern immer schwieriger, Fische zu retten. Das Fischereiinspektorat schreibt, man habe die Notabfischungen im Fluss auf ein Minimum beschränkt. Es gebe fast keine Möglichkeiten mehr, gerettete Fische in Abschnitte mit genügend Wasser umzusiedeln. Zudem würden die personellen Ressourcen der Aufsehenden und der freiwilligen Helferinnen und Helfer an ihre Grenzen stoßen. Der Kanton schreibt, dass Fischereivereine und Mitarbeitende des Fischereiinspektorats in den letzten Wochen zehntausende Fische aus ausgetrockneten Abschnitten des Flusses gerettet hätten. Nach Südkorea. Dort sind zwei chinesische Staatsbürger festgenommen worden, wegen Verdachts auf Spionage. Bei den Festgenommenen handelt es sich um zwei ehemalige Offiziere des chinesischen Militärs, wie die südkoreanische Nachrichtenagentur Yonhap berichtet. Die südkoreanische Justiz wirft den zwei Chinesen unter anderem vor, sie hätten den Funkverkehr von südkoreanischen und US-amerikanischen Kampfjets belauscht, in der Nähe eines südkoreanischen Militärstützpunkts. Bei einer Verurteilung drohen den beiden Verdächtigen mehrjährige Haftstrafen. Das US-Militär hat in Südkorea fast 30.000 Soldaten und Soldatinnen stationiert. Die zwei Länder führen regelmäßig gemeinsame Militärübungen durch. Die nächste beginnt nächste Woche. Das Wetter: Heute ist es meist sonnig und heiß bei 33 Grad. Dazu gibt es in den Alpen lokale Regenschauer. Das waren Nachrichten von Radio SRF. Verantwortlich Adrian Huber.
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2: Mit Michael Schwendimann am Mikrofon und mit dem Tonhalle Orchester Zürich, das mit quirligen Klängen eröffnet. Mit diesem Prälude von Maurice Ravel.

Das perlendquirlige Prälude aus Le Tombeau du Couperin von Maurice Ravel, gespielt hier vom Tonhalle Orchester Zürich unter Lionel Bringuier. James Richard David alias Aphex Twin, der liebt den Grenzbereich zwischen dem Mechanischen und dem Menschlichen, wie man hier auch hört in seinem Stück Avril 14th. Das Stück in einer Bearbeitung für Violine, Kontrabass, Harfe und Streichquartett, angeführt hier in dieser Aufnahme mit von Geiger Daniel Hope.

Wieso das Stück Avril 14th heißt, weiß man nicht. Aphex Twin alias James Richard David macht ein Geheimnis daraus. Aber die Musik, die lädt zum Träumen ein. Daniel Hope hat das Stück hier gespielt, zusammen mit befreundeten Musikerinnen und Musikern. Jetzt Trompetenmusik von Johann Nepomuk Hummel. Der hat nämlich eins der ganz berühmten Trompetenkonzerte komponiert, das Trompetenkonzert in E-Dur. In der folgenden Aufnahme wird es in der Fassung in S-Dur gespielt von Lucien Renaudin-Varry zusammen mit dem Luzerner Sinfonieorchester.

Der erste Satz aus dem brillanten Trompetenkonzert von Johann Nepomuk Hummel, gespielt von Lucien Renaudin-Varry und dem Luzerner Sinfonieorchester unter Michael Sanderling. Sommerzeit, das ist auch jene Zeit des Jahres, in der viele Klassikliebhaberinnen und Liebhaber die Städte gegen die Berge eintauschen. Kein Wunder, im Juli und August reiht sich ein Musikfestival ans nächste. Neben Gstaad, Verbier, Zermatt oder St. Moritz gehört längst auch Davos zu den etablierten Sommeradressen. Dort treffen sich seit 1986 unter dem Namen Young Artists in Concert junge Spitzenmusikerinnen und Spitzenmusiker aus aller Welt und gestalten Kammermusikprogramme abseits des Gewöhnlichen. Besonders sind die Konzerte schon wegen ihrer Spielorte, heute Abend etwa auf der legendären Schatzalp, morgen bei Hauskonzerten und tagsüber sogar im Rahmen von musikalischen Wanderungen. Besonders sind aber auch die sorgfältig kuratierten Programme und die vielfältigen Besetzungen, bei denen sich oft mehr Musikerinnen und Musiker abwechseln, als man es von klassischen Kammermusikabenden kennt. Am 1. August hat das Festival begonnen. Noch bis Sonntag dauert es und bietet in den kommenden Tagen zahlreiche Gelegenheiten, einen Ausflug in die Berge mit musikalischem Genuss zu verbinden. Heute Abend auf der Schatzalp, morgen im Kongresszentrum oder am Freitag in der Kirche St. Johann. Mit dabei sind bekannte Namen wie die niederländische Geigerin Noa Wildschüt oder der russische Pianist Sergei Tanin. Mit letzterem machen wir nun gleich Bekanntschaft. Er spielt ein Klavierstück von Sergei Prokofjew.

funkelnde Klaviermusik wie ein Regen von Sternschnuppen. Sergei Tanin spielte das Prälude, die Nummer 7 aus den 10 Klavierstücken Opus 12 von Sergei Prokofjew. Und wenn wir schon bei den Sternschnuppen sind, dann kann man sich jetzt gleich noch einen schönen Mondscheinen vorstellen und ein Balkon mit einer Geliebten oder einer potenziellen Geliebten oben und unten einem Liebhaber, der zu singen beginnt.

De Vieni alla Finestra. Christian Gerhaer hörten wir als Don Giovanni in Mozarts Oper. An seiner Seite Avi Avital mit der Mandoline und ganz dezent im Hintergrund das Freiburger Barockorchester unter Gottfried von der Goltz.

Die Flötistin Sieglinde Grösslinger zusammen mit dem Ensemble Klingekunst im Adagio, dem ersten Satz aus dem G-Dur Flötenkonzert von Josef Umstadt. Ramos Oper Platte. Sie erzählt die ebenso komische wie bittere Geschichte einer Wasserninfe, die glaubt, Jupiter wolle sie heiraten. In Wahrheit ist sie Opfer eines raffiniert eingefädelten Streichs der Götter. Eine Satire auf Eitelkeit, Selbsttäuschung und die Welt des höfischen Theaters. Platte von Jean-Philippe Rameau. Wir hören hier 5 instrumentale Stücke daraus, gespielt vom Philharmonia Baroque Orchestra unter Nicholas McGagan.

0: französische Barockmusik, komponiert von Jean-Philippe Rameau. Das waren 5 Stücke aus dem Ballett Bouffant Blatté und gespielt hat das Philharmonia Baroque Orchestra.
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0: Es ist ein sehr heißer Sommer bisher. Verschiedene Rekorde sind bereits gebrochen worden. Nicht aber der absolute Temperaturrekord in der Schweiz. Der stammt nach wie vor vom 11. August 2003. Genau heute vor 23 Jahren also zeigte das Thermometer in der Gemeinde Gronau im Bündner Südtal Misox 41,5 Grad. Lukas Siegfried blickt in seiner Tageschronik auf den größten Hitzetag der Schweizer Geschichte zurück.
2: 41,5 Grad Celsius zeigte die Messstation in Gronau. Das Dorf im Bündner Südtal Misox in der Nähe der Grenze zum Kanton Tessin war sich Hitze durchaus gewohnt, aber am 11. August 2003 war alles noch heißer als je zuvor. Eine Frau, die dort lebte, erzählte dem Regionaljournal von Radio DRS, die Messung wäre gar nicht nötig gewesen. Auch so sei ihr klar gewesen, so heiß war es noch nie.
3: Am Montag haben wir schon am Morgen gemerkt, irgendwie ist es unglaublich heiß. Und vor allem war keine Windbewegung gewesen. Und du bist davor gekommen, wie in Watten eingepackt. Es ist wie Material um dich herum gewesen, wirklich. Und um 13:30 bin ich das Wetter machen und schaue den Thermometer an. Und so weit oben war es echt noch nie gewesen.
2: Die Menschen in Gronau litten unter der Hitze. Kaum auszuhalten sei es, sagte eine andere Frau, die gerade im Dorfrestaurant zu Gast war.
4: Troppo caldo, da star male che ti gira la testa e non è sopportabile. Io ho un piscino al fiume perché qua così si muore. Non è normale.
2: Sie habe Gronau fluchtartig verlassen und sei nach Bellinzona gefahren zum Baden. Auch dieser Restaurantgast konnte kaum glauben, dass das Thermometer so stark gestiegen war.
5: Also 40 Grad habe ich noch nie erlebt. Nicht einmal in Italien, wo ich ziemlich lange in Italien gewohnt habe.
2: Gronau, ein kleines Dorf mit damals rund 900 Einwohnerinnen und Einwohnern an der San Bernardino-Autobahn, war mit einem Schlag im ganzen Land bekannt geworden. Zwar keine besonders positiven Schlagzeilen, trotzdem war Gemeindepräsident Carlo Bernasconi ein wenig stolz.
6: Heute sind wir an der Spitze. Gronau, der heißeste Dorf der Schweiz. Unglaublich, so klein, aber so warm.
2: Aber warum überschritt die Temperatur ausgerechnet in diesem Gronau die 40 Grad? Das wollte auch der Bund wissen. Ein ausgeprägtes Hochdruckgebiet habe für eine besondere Hitzewelle gesorgt, weshalb es in der ganzen Schweiz heiß war, schreibt das Bundesamt für Meteorologie. Zudem herrschte auf der Alpensüdseite Föhn, der Wind senkte sich in die Täler hinab und die sowieso schon heiße Luft erwärmte sich zusätzlich. Das heisst, in den tiefgelegenen Tälern im Tessin und den angrenzenden Gebieten war es besonders heiß. Warum letztlich ausgerechnet Gronau den Rekord knackte, erklärte sich Gemeindepräsident Bernasconi auch mit der Autobahn, der A13.
6: Ich glaube, diese Konzentration von Pulverfine, von Feinstaub, Ozon, Autobahn mit Mehrverkehr und so weiter, hat in Gronau ihr Schwerpunkt. Darum haben wir jetzt 41,5 Grad.
2: Und so wurde Gronau heute vor 23 Jahren zum heißesten Ort der Schweiz. Der alte Rekord von Basel aus dem Jahr 1952 wurde um 2,5 Grad überboten. Der Rekord für die tiefste je gemessene Temperatur liegt übrigens mehr als 83 Grad tiefer. Im Jahr 1987 wurde es in La Brévine im Kanton Neuenburg minus 41,8 Grad kalt.

Das Schweizer Klaviertrio mit Beethoven mit dem Scherzo aus dem G-Dur-Trio Opus 1 Nummer 2. Gewitter gibt's heute nur an wenigen Orten, aber eine stürmische Musik, die haben wir hier am Radio mit dem Klarinettenkonzert G-Moll von Julius Rietz. Das Finale hören wir mit Sharon Kramal, Solistin und der Sinfonia Varsovia.

0: Die virtuose Klarinettistin Sharon Kram zusammen mit dem Sinfonia Varsovia Orchester unter Gregor Bühl im Finale aus dem Klarinettenkonzert G-Moll von Julius Rietz.
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0: Wahrscheinlich sollte man sich ja nicht von einem Irrlicht leiten lassen. Jetzt zur hellen Mittagszeit ist hoffentlich aber niemand vom Weg abgekommen im Irrlichtstück aus Roger Quilters Suite When the Rainbow Ends. Das haben wir hier gehört und auf jeden Fall wünschen wir einen guten Mittag hier mit SRF 2 Kultur.
1: Die Nachrichten von SRF um 12 Uhr mit Lara Christen. Ein ehemaliger SVP-Politiker, der Frauen und eine Minderjährige betäubt, misshandelt und vergewaltigt haben soll. Und das teils über Jahre. Dieser Fall aus dem Kanton Aargau hat in den letzten Wochen für große Aufmerksamkeit gesorgt. Aber nicht nur die mutmaßlichen Straftaten, auch das Verhalten der Behörden im Umgang mit den Opfern war Teil der Diskussion. Nun hat der Kanton Aargau eine externe Untersuchung angeordnet. Corinna Heinzmann.
2: Unter anderem soll die Untersuchung klären, ob die Aargauer Behörden im Umgang mit den zwei ausländischen Opfern Fehler gemacht haben. Damit reagieren die Behörden auf Kritik, die nach dem Bekanntwerden des Falls in den Medien erhoben wurde. Die beiden Opfer aus Polen hatten nach der Festnahme des mutmaßlichen Täters Sozialhilfe beantragt. Die Gemeinde meldete die beiden daraufhin bei der Migrationsbehörde, welche die beiden Opfer aus der Schweiz wegweisen wollte. Unter anderem wurde kritisiert, dass die Behörden den Schwerpunkt nicht bei der Opferhilfe legte, sondern bei Migrationsfragen. Die nun angekündigte Untersuchung soll das Verhalten der Behörden prüfen und auch aufzeigen, was künftig besser gemacht werden könnte, schreibt die zuständige Gemeinde Untersiggenthal. Außerdem soll geklärt werden, ob es beim Opferschutz rechtliche Anpassungen brauche.
1: Der Bundesrat hat heute seine Argumente präsentiert, warum er die Neutralitätsinitiative ablehnt. Die bisherige, in der Verfassung festgeschriebene Neutralität habe sich bewährt. Sie erlaube bewusst Flexibilität und Handlungsspielraum, um auf Krisen angemessen reagieren zu können, so der Bundesrat. Dieser Handlungsspielraum würde mit der Initiative eingeschränkt. Diese wolle die Neutralität starrer in der Verfassung verankern. Die Schweizer Stimmbevölkerung entscheidet am 27. September über die Neutralitätsinitiative. Neben dem Bundesrat ist auch das Parlament gegen die Initiative. Von den grossen Parteien unterstützt sie einzig die SVP. Unter anderem steht der ehemalige SVP-Bundesrat Christoph Blocher hinter der Initiative. Der ehemalige Diktator Syriens, Bashar al-Assad, ist von einem syrischen Gericht in Abwesenheit zum Tod verurteilt worden. Dies wegen mehrerer Verbrechen während des Kriegs in Syrien. Vorgeworfen wurden Assad unter anderem mehrfacher Mord, Folter, willkürliche Inhaftierungen und Verbrechen gegen die Menschlichkeit. In Syrien hatte Anfang 2011 ein Bürgerkrieg begonnen, der sich zu einem internationalen Konflikt ausweitete. Er endete nach fast 14 Jahren mit dem Sturz des Assad-Regimes. In der Folge flüchtete der gestürzte Diktator nach Russland. Es wird vermutet, dass sich Assad immer noch dort aufhält. Die Börsendaten von SIX, der Swiss Market Index, liegt im Moment bei 14.604 Punkten, minus 0,2%. Der Euro wird zu 93,58 Rappen gehandelt, der Dollar zu 81,12 Rappen. Und das Wetter? Heute und morgen ist es meist sonnig und 33 Grad heiß. In den Alpen gibt es lokale Platzregen oder Gewitter. Das waren Nachrichten von Radio SRF. Verantwortlich Adrian Huber.
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4: Mit Katharina Brierley und diesen Themen. Wenn Verbrecher sich nicht mehr an ihre eigenen Taten erinnern können. Die Schweizer Regisseurin Petra Wolpe beleuchtet in ihrem neuen Film Frank and Louis das Thema Demenz im Gefängnis. Dann, wie Grafik unseren Blick auf die Welt prägt. Eine Ausstellung im Landesmuseum Zürich zeigt, visuelle Gestaltung erzählt viel über die gesellschaftlichen Werte und Normen einer Zeit. Und Comic über toxische Männlichkeit. Michael Matthias kritisiert in Strong Man zeichnerisch das Weltbild der Manosphere. Herzlich willkommen zu Kultur kompakt. Noch bis Samstag steht Locarno ganz im Zeichen des Leoparden. Beim Internationalen Filmfestival werden Filme aus aller Welt gezeigt. Gestern Abend war das Schweizer Kino an der Reihe. Gezeigt wurde Frank and Louis, der neue Film von Regisseurin Petra Wolpe. Filmredaktorin Brigitte Hering war gestern Abend dabei. Caroline Lüchinger hat mit ihr über ihre Eindrücke gesprochen.
5: Und wie war's? Erzähl, Brigitte.
6: Ja, die Piazza Grande war voll und es gab für Petra Wolpe und das Filmteam und die Schauspieler zum Ende dann sogar Standing Ovations. Die Erwartungen, die waren groß. Schließlich war ihr letzter Film Heldin ein riesiger Erfolg und schaffte es bis auf die Oscar-Shortlist. Und nun kommt sie mit einem neuen Film, Frank and Louis, und das ist Wolpes erster Film in englischer Sprache übrigens.
5: Ja, und du hast uns da auch einen Ausschnitt mitgebracht. Wir hören da kurz rein.
7: I don't understand anything. What is the matter with my head? Something is wrong.
8: We should go to chow, Mr. Nelson.
7: Not hungry.
8: I don't know, but you gotta eat something.
5: Ein kurzer Ausschnitt aus Frank and Louis. Um was geht's da?
6: Ja, da sagt ein Mann, ich verstehe nicht, was mit meinem Kopf los ist. Etwas ist falsch. Und ein zweiter Mann sagt, wir müssen jetzt essen gehen.
5: Ja. Ja, und aber sag mal, wer sind diese beiden Männer?
6: Ja, der da nicht mehr weiß, was los ist, das ist Louis und der andere ist Frank. Und beide sind im Gefängnis auf Lebenszeit. Frank ist einem Pflegeprogramm zugeteilt. Er muss sich um andere Häftlinge kümmern, die an Demenz und Alzheimer erkrankt sind. Und eben speziell um diesen Louis. Der aber ist unberechenbar und unwillig. Einerseits, weil er im gesunden Zustand einer der Harten und Bösen war. Und andererseits, weil ihn nun eben diese Alzheimer-Erkrankung unberechenbar macht und ihn komplett verunsichert, wie wir gehört haben. Nach und nach finden dann die beiden zurecht miteinander.
5: Jetzt eine außergewöhnliche Geschichte. Ist das erfunden oder gibt es das in den Gefängnissen in den USA wirklich?
6: Es gibt dieses eine Programm wirklich in einem Gefängnis in Kalifornien. Die Pfleger, die heißen Gold Coats, weil sie gelbe Jacken tragen. Petra Wolpe, sie hat das vor 10 Jahren mal besucht oder vor über 10 Jahren und wollte eigentlich schon lange einen Film darüber drehen. Gedreht hat sie ihn dann aber nicht in den USA, sondern in England mit hauptsächlich englischem Cast in einem stillgelegten Gefängnis und auch in Winterthur in der Schweiz.
5: Okay. Und wie hat dir der Film gefallen?
6: Er hat mir gut gefallen. Er erreicht nicht ganz die Power und die Stärke von Heldin, aber ich habe ihn wirklich gern geschaut. Das ist auch ein total interessantes Thema, dem ich überhaupt noch nie begegnet bin. Also Demenz und Alzheimer im Langzeitgefängnis.
5: Ich definitiv auch nicht. Klingt auch sehr spannend. Wie wird das Ganze eigentlich filmisch umgesetzt?
6: Es ist sehr ruhig erzählt, manchmal fast melancholisch und der Fokus, der liegt ganz auf der Beziehung dieser zwei Hauptfiguren, auf ihre Annäherung in so einer Ausnahmesituation und eben auch darauf, was Demenz mit Menschen überhaupt macht. Es gibt da nicht das ganz große Melodrama, aber viele kleine Momente des Verstehens und der Annäherung, ein kurzer Händedruck hier oder ein wortloses Schachspiel. Und ich finde ganz spannend aus diesem Thema Demenz und Gefangenschaft die zentrale Frage im Film, ob es okay ist, Leute weiterhin zu bestrafen, wenn sie sich eben wegen der Demenz gar nicht mehr an ihre Verbrechen erinnern können.
5: Und wird diese Frage im Film beantwortet?
6: Nein, zum Glück nicht. Es wird aber darüber reflektiert und viel gesprochen. Aber abschließend ist das wohl gar nicht zu beantworten.
4: Das war Filmredaktorin Brigitte Hering über Petra Wolpes neuen Film Frank and Louis. Er hat gestern Premiere gefeiert auf der Piazza Grande beim Filmfestival Locarno. Das Festival läuft noch bis Samstag. Wir berichten noch ein paar Mal darüber, zum Beispiel morgen im Kulturplatz-Talk um 9 Uhr auf SRF 2 Kultur. Am Bahnhof, im Bus, am Bildschirm. Überall sehen wir Werbung. Die visuelle Gestaltung von Plakaten oder Anzeigen prägt unseren Alltag. Und sie erzählt viel über gesellschaftliche Werte und Normen zu einer bestimmten Zeit. Das zeigt eine neue Ausstellung im Landesmuseum Zürich über die Geschichte von Grafik. Irin Grüter hat sich dort umgeschaut.
9: Ob wir wollen oder nicht, Grafik formt unseren Blick auf die Welt. Auch wenn wir visuelle Gestaltung oft gar nicht bewusst wahrnehmen, sagt die Kuratorin Daniela Schwab.
10: Es hat sicher einen Einfluss, wenn wir gewisse Symbole, Formen, Konstellationen immer wieder sehen. Also die Menge macht etwas mit uns, die Wiederholung. Und das geschieht oft unbewusst. Und wir versuchen in dieser Ausstellung, das Unbewusste ein bisschen bewusster zu machen.
9: Das zeigt gleich die erste Station am Beispiel von Geschlechterrollen. Auf einem Plakat aus den 50er Jahren hält eine strahlende Frau einen blitzsauberen Teller in die Höhe, adrett gekleidet, auch beim Abwasch. «So schnell geht's mit Solo», verspricht die Werbung. Und Solo bleibt die Frau offenbar auch bei der Hausarbeit. Der Mann auf dem Plakat daneben pafft nach dem Essen beim Zeitunglesen. Dazu der Slogan «Der Kenner raucht Petroni». Die Inszenierung von Rollenbildern auf Plakaten ist im Rückblick hochinteressant, sagt Daniela Schwab.
10: Weil die Darstellung von Männern und Frauen sehr schön zeigt, wie sich der gesellschaftliche Umgang damit ändert. Es ist zum Beispiel spannend zu sehen, dass Frauen in der zweiten Hälfte des 20. Jahrhunderts primär in zweierlei Rollen auftauchen in der Werbung. Zum einen entweder in einem häuslichen, familiären Kontext oder zum anderen über sexualisierte Körper zur Vermarktung von etwas Bestimmtem.
9: Und Männer stehen auf älteren Plakaten buchstäblich über den Frauen.
10: Wenn man eine Linie zieht auf Ebene des Kopfes, sieht man, die Frau ist immer etwas tiefer im Bild platziert als der Mann.
9: Plakate erzählen Gesellschaftsgeschichte, weil sie den Wandel von Idealen und Normen widerspiegeln. Sehr schön zeigt sich das auch an der Werbung für Lebensmittel.
10: Das Thema Essen hat sich stark verändert. Man sieht zum Beispiel, dass in der Nachkriegszeit Wert gelegt wird auf die Darstellung von Fülle. Es hat genug.
9: Während es heute wichtiger ist, Nahrungsmittel als gesund und natürlich zu inszenieren. Die Ausstellung gruppiert Plakate aus dem 20. Jahrhundert in thematischen Stationen. Sie nimmt auch das grafische Handwerk, den technologischen Wandel und besonders prägende Stilrichtungen in den Blick, wie den Swiss Style, der in den 50er und 60er Jahren aufkam.
10: Der Swiss Style ist eine bestimmte grafische Richtung, die mit grafischen Formen, klaren Farben, einer serifenlosen Schrift, Fotografie anstelle von Illustration arbeitet und die sehr bekannt wurde international.
9: Der Swiss Style wirkt bis heute in der Grafik nach, wie die Station zu Swissness zeigt. Das Landesmuseum rief im Vorfeld der Ausstellung dazu auf, Plakate zum Thema einzureichen.
10: Das war sehr spannend zu sehen, welche Antworten sich da ergaben. Wir haben zum Teil Plakate, die über die Thematik aus Schweizerisch verstanden werden, also das Thema Demokratie beispielsweise. Wir haben Plakate, die über die Symbolik als Schweizerisch verstanden werden. Wir haben Plakate, die über den gestalterischen Stil als Schweizerisch verstanden werden. So sehen wir eine Vielfalt und eine Breite an der Auslegung von «Was ist Swissness?».
9: Wenn man das Landesmuseum nach diesem Rückblick in die Grafikgeschichte wieder verlässt, schaut man auf einmal auch gegenwärtige Plakate bewusster an und fragt sich, welche Wertvorstellungen sich hinter den Botschaften verbergen.
4: Die Ausstellung «Grafik – Visuelle Gestaltung im Alltag» ist bis Mitte April zu sehen im Landesmuseum in Zürich.
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4: Und dann kommen wir zu einer Kulturnachricht. Gerade eben hat der Börsenverein des Deutschen Buchhandels die Longlist für den Deutschen Buchpreis bekannt gegeben. 20 Autorinnen und Autoren haben es auf die Liste geschafft. Darunter ist auch ein Schweizer, nämlich Giuliano Musio, mit seinem Roman «Aus anderem Holz». Musio wurde 1977 in Burgdorf bei Bern geboren. Es ist sein dritter Roman. Musio ist schon mit verschiedenen Literaturpreisen ausgezeichnet worden, unter anderem mit dem Berner Kurt-Marti-Preis. Ob es nun auch für den Deutschen Buchpreis reicht, das steht Anfang Oktober fest. Traditionell wird der Sieger oder die Siegerin nämlich am Tag vor der Eröffnung der Frankfurter Buchmesse verkündet. Männlichkeit ist seit ein paar Jahren ein großes Thema. In den sozialen Medien tummeln sich sogenannte Manfluencer. Männer, die vor allem einem jungen Publikum reaktionäre Vorstellungen von Männlichkeit vermitteln. Stärke, Dominanz, Reichtum. Das sind die Werte derjenigen, die sich in dieser Szene bewegen. Der in Liechtenstein aufgewachsene Comiczeichner und Illustrator Michael Matthias hat darüber einen Sachcomic gestaltet. Strong Man, die zerstörerische Kraft fragiler Männlichkeit. Raphael Zehnder hat den Comic gelesen und mit Michael Matthias gesprochen.
11: Mit Stärke, Dominanz und Reichtum gilt es, der feindseligen Welt zu begegnen, in der unerbittlicher Konkurrenzkampf herrscht. Das ist der Kern des Männlichkeitsbilds, das Michael Matthias in seinem Comic darstellt. Den Rahmen seiner Erzählung bildet der makedonische Eroberer Alexander der Große. Der bringt zuerst mögliche Mitbewerber um den Thron um und setzt mit Waffengewalt seine Herrschaft von Griechenland bis Indien durch. Und auf den 100 Seiten dazwischen thematisiert der Zeichner Männer, vor allem der letzten 100 Jahre, denen gemeinsam ist, sie wollen herrschen, ohne Rücksicht auf Verluste für andere. Besonders ausführlich widmet sich Matthias den Protagonisten der Manosphere, den Manfluencern auf Social Media. Doch deren Vorstellungen von Männlichkeit seien lange vor dem Digitalzeitalter entstanden, sagt Michael Matthias.
12: Diese Bilder gab es immer schon und in vielen Fällen würde ich sie auch als sehr opportunistisch bezeichnen, weil die Medienlandschaft diese Ansichten auch begünstigt und sozusagen eine kleine Minderheit eine große Reichweite auch bekommt.
11: Diese Hypermaskulinität sei also nicht unbedingt eine Gegenreaktion auf die liberalere Gesellschaft der letzten Jahrzehnte, sondern vor allem ein Geschäftsmodell.
12: In den meisten Fällen ist es eine Business-Idee. Natürlich wird es unterfüttert von den realen Glaubensansätzen der ganzen Protagonisten, aber weitgehend merken da auch Leute, dass gewisser Content funktioniert und dass gewisser Content auch Geld abwirft.
11: Laut diesem Weltbild denkt beim Anblick eines großen Baums nur ein Verlierer. Oh, das ist ein großer, wunderschöner Baum. Der Alpha dagegen denkt bewundernd, dieser Baum hat jeden anderen Baum in seiner nächsten Umgebung zerstört. Er hat sich seit 100 Jahren gegen alle anderen Bäume durchgesetzt. Was für ein Badass. Die angeblich woke, weiche Gesellschaft bedeutet den Verfall der natürlichen Ordnung, in der der Mann zu oberst steht. Stärke und Selbstoptimierung seien deshalb moralische Pflicht. Und Frauen in diesem Weltbild?
12: Frauen sind dabei weitgehend Objekte, die kontrolliert werden sollen und die auch sozusagen als Schmuck oder als Anhängsel dienen für das eigene Ego.
11: Social Media geben diesen Vorstellungen Auftrieb.
12: Durch Algorithmen werden Dinge verstärkt, die polarisierend sind. Also es ist eine gewisse Aufmerksamkeitsökonomie, die hier wirkt. Und die traditionellen Medien kommen irgendwann gar nicht mehr darum herum, sozusagen das auch aufzugreifen.
11: Junge Männer erreichen diese Ideen häufig über Memes, kurze, lustige Häppchen. Zuerst würden sie sich noch darüber lustig machen.
12: Das hindert aber nicht daran, dass dieser Inhalt sozusagen weiterverbreitet wird dadurch.
11: Und das ist nicht ohne Folgen.
12: Also die politische Konsequenz sehen wir in den USA, wo ich mal sagen würde, dass ohne die Manosphere die Wiederwahl von Donald Trump nicht möglich gewesen wäre. Weil der hat ja auch eine große Tour in der ganzen Manosphere gemacht und bedient diese Bilder auch sehr stark.
11: In Zeiten von Unsicherheit und gesellschaftlicher Umbrüche versprechen altbekannte Weltbilder Stabilität, sagt Michael Matthias. Sieht er einen Ausweg?
12: Und da müssen wir zu der Wurzel des Übels gehen und das sind, wo wir unsere Informationen herbekommen, das sind soziale Medien. Und da müssen wir uns die ganzen Algorithmen ein bisschen genauer anschauen, die bewirken, dass vor allem polarisierender Inhalt weitgehend auf unserem Bildschirm landet.
11: Michael Matthias bringt in seinem Comic «Strong Man» das Weltbild dieser Männer kenntnisreich und unterhaltsam auf den Punkt und zeigt so auch auf, welche Gefahren der liberalen Gesellschaft von dieser Seite drohen.
4: Der Comic von Michael Matthias heißt «Strong Man». Er ist beim Avant Verlag in Berlin erschienen. Morgarten im Kanton Zug ist vor allem bekannt für die Schlacht im Jahr 1315. Überlieferungen zufolge haben die Eidgenossen damals das Heer der Habsburger besiegt. Mit viel List. Heute erinnert ein Denkmal an den sagenumwobenen Freiheitskampf, das Morgarten-Denkmal. Zum 700-Jahr-Jubiläum der Schlacht hatte Regisseurin Annette Windlin dort ein Freilichttheater inszeniert. Vor 11 Jahren war das. Nun realisiert sie wieder eine Theaterinszenierung an diesem geschichtsträchtigen Ort. Spatenstich, das zweite Morgarten-Spektakel, so heißt das Stück. Fabienne Nägeli hat für uns die Premiere besucht.
13: Auf einem Hügel am idyllischen Eggerisee thront das Morgarten-Denkmal, umgeben von einer fantastischen Naturkulisse. Nun ragen allerdings unzählige Bauprofile in die Luft und am Fuße des Hügels stehen Baucontainer. Im Dorf machen Gerüchte die Runde.
14: Man munkelt, vielleicht gäbe es ein neues Asylzentrum. Ist das so? Oder ein Alters- und Pflegeheim an der Grösse A?
15: Und was ist denn mit diesen Containern? Also, am Morgarten ist im November. Sind uns die total im Weg?
16: Also, da gibt es etwas ganz anderes. Etwas Grosses. Ein Luxusresort.
13: Eine Investorengruppe plant einen gigantischen Hotelkomplex mit Gourmet-Restaurants, Wellnessanlage und Yachthafen. Bei den Anwohnerinnen und Anwohnern löst das gemischte Gefühle aus.
14: Ich bin Landbesitzerin, ganz in der Nähe. Und ich verspreche mir wirtschaftlichen Aufschwung für die ganze Region, wenn das Luxusresort herkommt.
17: Was bedeutet das für den Zugang zum See? Also, ich meine für uns.
15: Und dann, was ist denn mit unserem Morgartenschiessen? Was ist denn mit dem?
13: Nach und nach regt sich Widerstand, besonders als klar wird, was mit dem Denkmal geschehen soll.
16: Der Blick auf den See, der ist grossartig. Nur das Denkmal muss leider weg. Oh.
14: Das kann ich nicht weg. Wir können von dem Denkmal halten, was wir wollen. Aber ganz abfahren mit dem, das ist Verrat.
13: Trotzdem stimmt die Mehrheit der Gemeindeversammlung für das Luxusresort und es kommt zum Eklat. In diesen Konflikt mischen sich immer wieder historische Persönlichkeiten ein, wie der Erbauer des Denkmals. Und sie erinnern daran, dass um Morgarten schon früher gestritten wurde. So diskutierten Zug und Schwyz jahrzehntelang über den Standort des Denkmals.
15: Am Buchwäldli-Vorsprung ist der Anfang der Schlacht passiert. Und genau da ist die Falle der Eidgenossen zugestanden. Und die Habsburger sind reingehauen und fertig.
18: Ja, der Habsburger hat auch mehr Zucker gehört. Der Hauptkampfplatz liegt eindeutig auf Schweizer Boden. Genau.
13: Die Inszenierung von Regisseurin Annette Windlin verbindet den historischen Streit um das Denkmal mit aktuellen Debatten um die Entwicklung und Zukunft der Region und trifft damit einen Nerv der Zeit. So habe das Bühnenbild schon vor den Proben einige Reaktionen ausgelöst, bestätigt der Gemeindepräsident von Oberägeri, Marcel Günthert.
19: Man hat ein paar Rückfragen auf der Gemeinde, auf der Bauverwaltung. Viele haben gesagt, ja, aber das kann ja nicht sein, dass da gebaut wird. Was fällt euch ein, das Oberägeri, dass er so den Hang verbaut und vor dem Morgarten-Denkmal? Das kann ja nicht sein und dann ist das rechtmässig. Also es ist klar, die das nicht gewusst haben, in welchem Zusammenhang, die haben schon die Welt nicht mehr verstanden.
13: An der Entstehung des Denkmals waren in der Realität nur Männer beteiligt. Das Stück verknüpft diese Entstehung nun mit dem Aufkommen der Frauenbewegung. Das wirkt konstruiert und aufgesetzt. Abgesehen davon ist der Abend gelungen. Er lebt von stimmungsvollen Bildern wie die Geister der Vergangenheit, die in Tüll- und Spitzenkostümen über den Hügel tanzen, ist klug, witzig und kurzweilig und regt zum Nachdenken an.

0: Spatenstich, das zweite Morgarten-Spektakel. So heißt das Stück von Regisseurin Annette Windlin. Die nächste Vorstellung findet morgen statt. Das Stück läuft dann noch bis zum 19. September beim Morgarten-Denkmal im Kanton Zug. Er war der jüngste schwarze Professor an der Universität Cambridge in England. Jetzt ist der Soziologe Jason Ardai zurückgetreten. Ardai war weit über sein Fachgebiet hinaus bekannt, weil er es als Einwanderersohn so weit geschafft hat, aber auch weil er, wie er selbst sagt, an Autismus leidet. Nun werden ihm Plagiate und Ungenauigkeiten in wissenschaftlichen Arbeiten vorgeworfen. Ardai räumt einzelne Fehler ein, weist die Mehrzahl der Vorwürfe aber zurück und spricht von einer teils rassistisch motivierten Kampagne. Kaspar Hirschi ist Professor für Geschichte an der Uni St. Gallen. Er hat ein Buch geschrieben über Skandalexperten und Expertenskandale. Katrin Hiss hat ihn gefragt, was der Fall Ardai diesbezüglich zeige.
1: Der Fall dreht sich natürlich um weit mehr als um wissenschaftliche Expertise, aber er hat in zweierlei Hinsicht damit zu tun und es geht wirklich um das Scheitern von Expertise. Zum einen geht es auf der ganz persönlichen Ebene um die Figur im Zentrum des Skandals, Jason Ardai, ein schwarzer Bildungssoziologe, der eigentlich sein eigenes Leben zum Gegenstand seiner Expertise gemacht hat und zum Experten seiner selbst geworden ist. Und zum anderen geht es um wissenschaftliche Institutionen, Spitzenuniversitäten, die Ardai diese Expertise seiner selbst völlig unkritisch abgekauft haben, ihm auf den Leim gekrochen sind und ihre eigene Expertise nicht dazu verwendet haben, um zu überprüfen, was an den Aussagen von Ardai stimmt und was nicht stimmt, was eigentlich im Zentrum jeder wissenschaftlichen Expertise stehen sollte.
2: Auf den Aspekt, dass der Soziologe Ardai eigentlich Experte seiner selbst ist, wie Sie es genannt haben, möchte ich später noch zu sprechen kommen. Thematisieren wir aber zuerst auch noch die Universitäten als Schauplatz von solchen Auseinandersetzungen. Die Kritik richtet sich ja, wie Sie gesagt haben, nicht nur an Ardai selbst, sondern vor allem auch an die Universitäten. Und diese Kritik kommt vor allem von rechts. Wie ordnen Sie das ein?
1: Also zum einen zeigt sich jetzt anhand der Aufklärungen, an denen rechte, liberale und linke Medien ganz zentral beteiligt waren, also es kommt nicht nur von rechts, aber auch von rechts, zeigt sich ganz klar, dass in diesem konkreten Fall die universitäre Expertise, das heißt der Umgang mit wissenschaftlichen Publikationen eines bestimmten Forschers von Ardai, dass dieser Umgang hochproblematisch war. Das heißt, dass man hier eigentlich die Qualitätssicherung, die eine Universität leisten muss, wenn sie jemanden einstellt, dass diese nicht stattgefunden hat. Und da ist die Kritik völlig berechtigt. Was nicht unbedingt berechtigt ist, und das ist eben eine Kritik, die sehr stark von Recht kommt, was noch überprüft werden muss, ist, betrifft das nun die Universität insgesamt? Also ist es wirklich ein komplettes institutionelles Versagen? Oder haben wir es mit einem besonderen Fall zu tun, wo es zu diesem Versagen gekommen ist?
2: Nun ist es ja immer wieder so, dass Plagiatsfälle aufgedeckt werden an Universitäten oder auch in anderen Kontexten. Warum löst gerade dieser Fall ein so großes Echo aus?
1: Es wurde tatsächlich von Kritikern der Medienkampagne jetzt gegen Cambridge und Ardai gesagt, ja, es gibt ja andere Plagiatsfälle, die weiße Forscher betreffen, auch in Cambridge. Ein Historikerkollege von mir war betroffen und die haben überhaupt nicht ein solches Medienecho ausgelöst. Das stimmt und es hat tatsächlich damit zu tun, dass Ardai ein schwarzer Forscher ist und dass hier sicher auch rassistische Motive ins Spiel kommen. Dennoch hat dieser Fall eine viel größere Dimension. Das hat damit zu tun, eben, dass Ardai eigentlich eben als Experte seiner eigenen Biografie-Karriere gemacht hat, sehr viel Geld verdient hat, ein riesen Medienecho erzielt hat und sich damit eben auch gegen Gegenexpertise, das heißt die kritische Prüfung seiner Biografie, gewehrt hat. Und darum zeigt das auf ein größeres Problem hin, nämlich dass wir jetzt zum Teil in der Bildungssoziologie beispielsweise eine Form von Expertise haben, die keine kritische Distanz mehr hat gegenüber dem Gegenstand der Forschung. Wenn man sich selbst davor

0: 12.30 Uhr Rendezvous. 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Der Abstimmungskampf zur Neutralitätsinitiative ist lanciert. Der Bundesrat lehnt sie ab. Wir zeigen die Argumente dafür und dagegen. Das Erdbeben in Kolumbien hat Regionen erschüttert, in denen Rebellen aktiv sind. Das erschwert die Hilfsmaßnahmen der Behörden, sagt Experte Günther Mayhold.
1: Insgesamt ist der Staat mit seinen Leistungen kaum präsent, aber es gibt natürlich auch lokale Organisationen, die da sehr aktiv sind und Unterstützung leisten können.
0: Der tiefe Pegelstand des Rheins hat Folgen für die Lieferketten. Das spüren wir im Portemonnaie. Und Swissmade ist für die Schweizer Wirtschaft ein wichtiger Wettbewerbsfaktor. Das Label dürfe nicht verwässert werden, sagt Urs Vorer, Direktor des Gewerbeverbands.
2: Schweizer Kreuz ist das stärkste Symbol für die Marke Schweiz. Mit dieser Marke sind auch sehr viele Emotionen und zu Recht auch sehr viel Stolz verbunden.
0: Vorher ist Gast im Tagesgespräch um 1. Für die Sendung verantwortlich Franco Arnold. Im Studio heute Mittag ist Daniel Hofer. Die Schweiz ist ein neutrales Land. Immer wieder wird das in der Politik betont. Nur was genau neutral sein im Einzelfall konkret bedeutet, das ist nicht genau festgehalten. Die sogenannte Neutralitätsinitiative, die aus dem Umfeld der SVP stammt, will dies nun ändern und den Begriff der Neutralität enger definieren. Am 27. September stimmt die Schweizer Stimmbevölkerung über diese Initiative ab. Heute hat der für das Dossier zuständige Bundesrat Ignazio Cassis über die Haltung des Bundesrates zur Initiative informiert. Inlandredaktor Philipp Schremli.
3: Die Neutralitätsinitiative verfolge ein Anliegen, das im Kern überhaupt nicht umstritten sei, sagt Bundesrat Ignazio Cassis, denn
4: die Schweiz war neutral, die Schweiz ist neutral und sie wird neutral bleiben.
3: Was sich mit der Annahme der Initiative allerdings ändern würde, sei, dass man die Schweizer Neutralität künftig deutlich enger interpretieren müsste. So dürfte der Bundesrat beispielsweise keine Wirtschaftssanktionen gegen andere Staaten mehr mittragen, außer wenn diese von der UNO beschlossen würden, und eine Zusammenarbeit mit Militär- und Verteidigungsbündnissen wie beispielsweise der NATO wäre nur noch sehr eingeschränkt möglich. Diese strikte Auslegung der Neutralität widerspreche der Schweizer Tradition, sagt Cassis.
4: Unsere Neutralität hat sich bewährt, nicht weil sie starr war, sondern weil sie klug und verantwortungsvoll angewendet wurde.
3: Ein restriktives Neutralitätsverständnis würde die Schweiz international isolieren. Gerade im Ukraine-Krieg hätten es die europäischen Partner nicht verstanden, wenn die Schweiz die Sanktionen gegen den Aggressor Russland nicht übernommen hätte. Die Initianten sehen dies aber gänzlich anders. Die Möglichkeit, die Neutralität auszulegen, von Fall zu Fall unterschiedlich entscheiden zu können,

0: Schwäche die Schweiz, sagt Stefan Rietiker, Präsident der Vereinigung Pro Schweiz und Mitglied des Initiativkomitees.
1: Man ist entweder neutral oder man ist nicht neutral. Es gibt nichts, was wischiwaschi ist. Und darum muss man sich entscheiden. Entweder will man keine Neutralität, das ist ein legitimer Standpunkt, nicht den, den ich vertrete. Oder man ist eben neutral und da muss man die Neutralität absolut einhalten.
0: Und das bedeutet, die Schweiz müsse sich künftig auch wirtschaftlich aus allen Konflikten heraushalten und auch die militärische Zusammenarbeit mit anderen Staaten oder Militärbündnissen, etwa bei gemeinsamen Übungen, soll auf wenige Ausnahmefälle beschränkt werden, sagt Walter Wobmann, Präsident des Initiativkomitees.
2: Keine weitere Annäherung an die NATO, das ist ganz klar, und an die EU-Sicherheitsprojekte, die da geplant sind. Weil wir sind ein eigenständiges Land und wenn wir neutral sind, haben wir nicht auf anderen Kriegsschauplätzen mitzuwirken.
0: Dies alles in der Verfassung festzuschreiben, wäre ein Fehler, sagt Ignazio Cassis. Die Initiative würde die Handlungsoptionen des Bundesrates zu stark beschneiden.
3: Tatsächlich würde es die Fähigkeit der Schweiz einschränken, auf künftige Krisen angemessen zu reagieren.
0: Der Bundesrat lehnt die Initiative deshalb ab, genauso wie das Parlament und alle etablierten Parteien, außer die SVP.
4: Philipp Schremli. Und damit zu den weiteren Nachrichten des Vormittags mit Lara Christen.
5: Der Missbrauchsfall von Untersiggenthal im Kanton Aargau hat in den letzten Wochen für große Aufmerksamkeit gesorgt. Nun hat der Kanton eine externe Untersuchung angeordnet. In dem Fall geht es um einen ehemaligen Aargauer SVP-Kantonsparlamentarier. Er ist angeklagt wegen schwerster Sexualstraftaten an zwei ehemaligen Partnerinnen und einer Minderjährigen. Er soll seine Opfer teils über Jahre betäubt, misshandelt und vergewaltigt haben. Nun soll die externe Untersuchung im Auftrag des Kantons unter anderem zeigen, ob zwei der Opfer genügend geschützt worden sind und ob die Behörden Fehler gemacht haben. Denn die zwei Opfer stammen aus dem Ausland und nach der Festnahme des mutmaßlichen Täters hat ihnen die Wegweisung aus der Schweiz gedroht. Wegen der anhaltenden Trockenheit und Hitze wird es in der Emme im Kanton Bern immer schwieriger, Fische zu retten. Das Fischereiinspektorat schreibt, man habe die Notabfischungen im Fluss auf ein Minimum beschränkt. Es gebe fast keine Möglichkeiten mehr, gerettete Fische in Abschnitte mit genügend Wasser umzusiedeln. Zudem kämen das Personal und die freiwilligen Helferinnen und Helfer an ihre Grenzen. Der Kanton Bern schreibt, Fischereivereine und Mitarbeitende des Fischereiinspektorats hätten in den letzten Wochen Zehntausende Fische aus Flussabschnitten gerettet, die am Austrocknen seien. Der ehemalige Diktator Syriens, Bashar al-Assad, ist von einem syrischen Gericht in Abwesenheit zum Tod verurteilt worden. Dies wegen mehrerer Verbrechen während des Kriegs in Syrien. Vorgeworfen wurden Assad unter anderem mehrfacher Mord, Folter, willkürliche Inhaftierungen und Verbrechen gegen die Menschlichkeit. In Syrien hatte Anfang 2011 ein Bürgerkrieg begonnen, der sich zu einem internationalen Konflikt ausweitete. Er endete nach fast 14 Jahren mit dem Sturz des Assad-Regimes. In der Folge flüchtete der gestürzte Diktator nach Russland. Es wird vermutet, dass sich Assad immer noch dort aufhält. In Südkorea sind zwei chinesische Staatsbürger festgenommen worden wegen Verdachts auf Spionage. Bei den Festgenommenen handelt es sich um zwei ehemalige Offiziere des chinesischen Militärs, wie die südkoreanische Nachrichtenagentur Yonhap berichtet. Die südkoreanische Justiz wirft den zwei Chinesen unter anderem vor, sie hätten den Funkverkehr von südkoreanischen und US-amerikanischen Kampfjets belauscht in der Nähe eines südkoreanischen Militärstützpunkts. Bei einer Verurteilung drohen den beiden Verdächtigen mehrjährige Haftstrafen. Das US-Militär hat in Südkorea fast 30.000 Soldaten und Soldatinnen stationiert. Die zwei Länder führen regelmäßig gemeinsame Militärübungen durch. Die nächste beginnt nächste Woche. Nach Australien, zum Great Barrier Reef, dem größten Korallenriff der Welt. Die Korallen dort leiden unter warmen Wassertemperaturen und sind deswegen teils ausgebleicht. Dadurch könnten sie absterben. Nun gibt es Anzeichen, dass sich die Korallen am Great Barrier Reef erholen, und zwar weil sich das Meer wegen eines Monsunregens abgekühlt hat. Das zeigt ein Bericht des Australischen Meeresforschungsinstituts. Darin steht aber auch, dass Korallenriff bleibe unter Druck. Hitzeempfindliche Korallen könnten sich zwar schnell erholen, doch diese Erholung könne auch rasch wieder zunichte gemacht werden. Und das Wetter? Heute Nachmittag und morgen scheint meist die Sonne und es wird rund 33 Grad heiß. In den Alpen gibt es jeweils am Nachmittag und Abend einzelne Platzregen oder Gewitter.
4: Nach dem gestrigen heftigen Erdbeben in Kolumbien sind Rettungsmannschaften damit beschäftigt, nach Überlebenden zu suchen und diese aus den Trümmern zu befreien. Nach letzten Behördenangaben starben mindestens 164 Menschen. Unzählige wurden verletzt. Die Behörden gehen davon aus, dass die Opferzahlen noch deutlich steigen werden, da hunderte Menschen vermisst werden. Günter Mayhold ist Lateinamerika-Experte der Freien Universität Berlin. Kurz vor der Sendung habe ich ihn gefragt, vor nicht einmal zwei Monaten wurde Kolumbiens Nachbarland Venezuela von einem heftigen Beben erschüttert. Die dortigen Behörden waren von den Folgen des Bebens überfordert und wurden von der Bevölkerung heftig dafür kritisiert. Ist Kolumbien besser aufgestellt, um zu retten und zu helfen?
6: Es ist sicherlich besser aufgestellt, da wir in Kolumbien nicht so eine lang andauernde humanitäre und staatliche Krise haben, wie das in Venezuela über die vergangenen 10 Jahre sich ausgebildet hat. Insofern können wir davon ausgehen, dass die grundlegenden Versorgungsmöglichkeiten für die Bevölkerung gegeben sind und dass damit auf einem höheren Niveau der Hilfeleistungen angesetzt werden kann, als das für Venezuela gegolten hat.
4: Das Beben in Kolumbien hat vor allem Regionen im Westen des Landes getroffen, wo noch immer marxistische Rebellen aktiv sind. Werden die Rettungsarbeiten beeinträchtigt, wenn Gebiete betroffen sind, wo noch immer Rebellengruppen gegen Regierungstruppen kämpfen?
6: Das ist sicherlich der Fall, weil wir einfach in Rechnung stellen müssen, dass der kolumbianische Staat diesen Regionen bisher keine hinreichende Präsenz erhalten konnte, dass die ELN-Guerilla und andere kriminelle Gruppen dort die Gebietsherrschaft ausüben. Und das macht es natürlich schwierig, hier mit Hilfeleistungen vor Ort zu sein. Und zum anderen sind natürlich auch gerade im Chocó, also dem Gebiet, was in den Pazifik und die Atlantikregion erschließt, auch die Verbindungswege nur mit Booten und so weiter sicherzustellen, sodass die Hilfe lange braucht, bis sie bei der Bevölkerung ankommt.
4: Kommen also angesichts der angespannten Sicherheitslage genügend Hilfs- und Rettungsorganisationen ins Gebiet?
6: Man wird zunächst auf die nationale Dimension setzen müssen. Hier hat der Präsident schon das Militär mobilisiert, aber es ist natürlich ein Grundproblem, dass die Region von Afro-Kolumbianern, indigenen Gruppen vor allem besiedelt wird, dort viele Personen auch interne Vertriebene sind. Also eine sehr schwierige Konstellation. Insgesamt ist der Staat mit seinen Leistungen kaum präsent, auch nach dem Friedensschluss. All dies sind Faktoren, die natürlich die aktuelle Situation der Rettung und der Unterstützung beeinträchtigen. Aber es gibt natürlich auch lokale Organisationen, die da sehr aktiv sind und Unterstützung leisten können.
4: Legen angesichts des Bebens die Rebellen die Waffen nieder und beteiligen sich in irgendeiner Form an den Rettungs- und Bergungsmaßnahmen?
6: Wir haben immer wieder gesehen, dass die Rebellenorganisationen, auch die kriminellen Akteure, dann versuchen, Staatsersatz darzustellen, indem sie eben Hilfsleistungen über ihre Kanäle vor Ort anbieten und damit natürlich auch ihre Präsenz und ihre Anerkennung durch die lokalen Bevölkerungsgruppen sicherstellen wollen. Das ist immer wieder vorhanden und man wird sehen, inwieweit gerade die vom neuen Präsidenten angekündigten militärischen Maßnahmen hier vermischt werden mit diesen Bemühungen um Unterstützung und Rettung.
4: Was heißt das für das Vertrauen der Bevölkerung? Vertraut die Bevölkerung in die Hilfe der Regierung?
6: Nur sehr beschränkt, weil man natürlich schlechte Erfahrungen gemacht hat mit Regierungshandeln. Die Erwartungen nach dem Friedensschluss waren sehr groß, dass die FARC dann die Waffen niedergelegt hat und nun der Staat die Aufgaben der Entwicklung dieser zurückgebliebenen Landesteile übernehmen würde. Doch stattdessen sind andere Gewaltakteure eingerückt und der Staat hat es nicht geschafft, hier seine Präsenz wirklich zu konsolidieren und sich als Akteur für die Entwicklung dieser Regionen zu etablieren.
4: Einschätzungen von Günter Mayhold. So geht es weiter bei uns. Russische Internet-Trolle verbreiten Fake News über französische Politiker. Können die Behörden das verhindern, fragen wir in Paris nach. Ungarn bekommt einen neuen Präsidenten. Wer ist András Bocskor? Und bei den Zürcher Regierungsratswahlen kommt es im nächsten Jahr zu großen Rochaden. Wir stellen die aussichtsreichsten Kandidatinnen und Kandidaten vor. Die Hitze hat Westeuropa weiterhin fest im Griff. Der Kontinent trocknet aus. Wir sehen es an den Wiesen, den Bächen und Flüssen. Der Pegelstand des Rheins etwa ist dermaßen tief, dass das zu Problemen führt. Frachtschiffe können kaum noch fahren. Das schauen wir uns an mit Wirtschaftsredaktor Dario Pelusia. Was heißt das für die Lieferketten zwischen Rotterdam und Basel?
7: Die geraten durcheinander. Wenn ich jetzt eine Ladung Getreide zum Beispiel bestellt habe, ein Tankschiff mit Diesel oder einen Container mit Kaffee, dann habe ich die Lieferzeit per Schiff nach Rotterdam gerechnet und von da nach Basel. Ich habe geplant, weil ich die Waren ja brauche, und ich habe eine Preisvorstellung. Wenn das Rheinschiff nun nur einen Bruchteil laden kann, da bleiben viele Container, vielleicht auch meine, zurück oder ein großer Teil meiner Getreide- oder Diesellieferung. Ich muss also zum Beispiel mehrere Fuhren machen und somit auf die Waren warten, und gleichzeitig steigen die Transportkosten, weil ich eben für die gleiche Ladung statt einmal mehrere Male von Rotterdam nach Basel fahren muss. Und das Gleiche gilt für Exporte, also für die Waren, die aus der Schweiz via Nordseehäfen Rotterdam oder Antwerpen in die ganze Schweiz, in die ganze Welt verschifft werden. Das ist aufwendiger und teurer und unzuverlässiger. Die Logistikbranche, die ist zwar sehr fix, wenn es darum geht, schnelle Lösungen zu finden. Fakt aber bleibt, ich erhalte meine Ware später und zahle deutlich mehr dafür. Und sollte tatsächlich die Durchfahrt am Rhein nicht mehr möglich sein, das ist eine Befürchtung, die dieses Wochenende in Deutschland geäußert wurde, dann wird es nochmals teurer, weil umgeladen werden muss.
4: Ja, was bedeutet das für uns Konsumentinnen und Konsumenten?
7: Wir spüren das direkt durch Preisaufschläge auf Importprodukten. Ein gutes Beispiel dafür sind Treibstoffe. Nach Berechnungen des TCS kostet der Transport von Treibstoff 240 Franken pro Tonne derzeit. Das ist rund 10-mal mehr als bei Normalpegeln auf dem Rhein. Rechnet man diesen Aufschlag auf den Liter Treibstoff um, dann kommt der TCS zum Schluss, das Benzin ist wegen des Niedrigwassers derzeit rund 16 Rappen pro Liter teurer. Eine ähnliche Situation beim Heizöl. Das war im März teuer, wegen des Kriegs im Nahen Osten. Viele haben gewartet mit dem Füllen des heimischen Tanks. Und derzeit, gerade eben auch wegen der niedrigen Pegelstände, ist der Heizölpreis wieder ähnlich hoch wie im März.
4: Wenn der Güterverkehr auf dem Rhein so schwierig geworden ist, was gäbe es für Alternativen?
7: Es gibt Alternativen, allerdings gibt es da auch Einschränkungen. Schwierig ist es zum Beispiel, große Ladungen wie Maschinenteile zu transportieren. Wenn man diese nicht per Schiff transportieren kann, sondern auf die Straße muss, dann braucht es Schwertransporte, Spezialtransporte. Das bedeutet Verkehrsbehinderungen und ist teuer. Heikel sind Gefahrengüter, wie zum Beispiel Chemikalien. Die dürfen nicht auf die Straße und da muss man auf die Bahn ausweichen. Die Güterzüge, die können eine Alternative sein. Allerdings ist der Güterverkehr vom Norden in die Schweiz derzeit wegen Ausbauarbeiten in Deutschland deutlich eingeschränkt. Und das noch gut 5 bis 10 Jahre. Container zum Beispiel, die kann ich gut auf die Straße verlagern. Aber wenn ich da eine Rechnung mache, ein Containerschiff, das in Basel die Rheinhäfen anläuft, hat vielleicht noch maximal 90 Container geladen. Dafür bräuchte man also 90 Lastwagen. Und auch wenn jetzt diese Lastwagen sonntags fahren dürfen, wie derzeit diskutiert wird, oder länger sein dürfen, ich brauche die Fahrzeuge und ich brauche vor allem Chauffeurinnen und Chauffeure. Es ist allerdings sehr schwierig, genügend Chauffeurinnen und Chauffeure zu finden. Also Verlagerung ist möglich, aber sehr oft viel aufwendiger und teurer.
4: Zum Schluss müssen wir jetzt mit Lieferengpässen rechnen deshalb.
7: Also, wenn ich jetzt in den letzten Monaten und Jahren etwas in Sachen Lieferketten gelernt habe, dann wohl das, dass Prognosen unglaublich schwierig sind, weil immer wieder neue Herausforderungen kommen. Aber Stand jetzt, wir sind nicht von der Versorgung abgeschnitten. Es gibt Alternativen, gerade bei Treibstoffen oder Lebensmitteln. Wir müssen einfach mehr dafür bezahlen. Sollte sich die Situation aber deutlich zuspitzen, dann müsste der Bund diskutieren, Teile von Pflichtlagern freizugeben. Aber dies scheint derzeit noch kein Thema zu sein. Das Leben wird also teurer, aber diese Preisanstiege dürften jene Länder, die finanziell weniger gut dastehen als die Schweiz, empfindlich schwerer treffen.
4: Information von Wirtschaftsredaktor Dario Pelusia. Vielen Dank. Rund Rendezvous 12 vor 1. In Frankreich läuft zurzeit im Netz eine Desinformationskampagne gegen einige Politiker. Es sind Politiker, die sehr wahrscheinlich für die Präsidentschaftswahlen im nächsten Jahr kandidieren werden. Unter ihnen sind etwa die ehemaligen Premierminister Gabriel Attal oder Edouard Philippe. Die Behörden vermuten, dass russische Netzwerke hinter dieser Fake-News-Kampagne stecken. Frage an Frankreich-Korrespondentin Zoe Geisel in Paris. Warum machen die Behörden russische Internet-Trolle für diese Desinformation verantwortlich?
8: Ja, Vigie NUM, das ist die Behörde der französischen Regierung, die für die Bekämpfung vor ausländischer digitaler Einmischung zuständig ist. Und sie schreibt die Attacken pro-russischen Akteuren zu. Bei Edouard Philippe beispielsweise geht die Behörde davon aus, dass die Propagandagruppe Storm 1516 dahinter steckt. Diese Gruppe ist Vigie NUM schon länger bekannt. Und bei Gabriel Attal führt die Spur mit hoher Wahrscheinlichkeit zum pro-russischen Netzwerk Matrioschka. Auch dieses Netzwerk beobachtet Vigie NUM schon seit längerem.
4: Was weiß man über die Urheber der Fake News?
8: Sowohl bei Matrioschka als auch bei Storm 1516 geht man eben, wie gesagt, von pro-russischen Netzwerken aus. Sie haben mehrere Ziele, so Vigie NUM. Etwa geht es darum, die Ukraine zu diskreditieren, aber auch darum, gegen europäische Politiker oder westliche Politiker und Politikerinnen vorzugehen. Storm 1516 geht bei der Verbreitung von Falschinformationen ziemlich raffiniert vor. Laut Vigie NUM nutzen die Betreiber nämlich eine breite Palette an Mitteln, etwa Foto- und Videomontagen oder gefälschte Reportagen oder Audiodateien, die wahrscheinlich mit Hilfe von KI erstellt würden, aber auch Videos, wo Laien als Darsteller auftreten würden. Und auch bei Matrioschka hat Vigie NUM die Vorgehensweise analysiert. Der Name passt hier ziemlich gut. Es handelt sich nämlich um eine Verschachtelungstaktik, wie bei der russischen Holzpuppe. Und zunächst verbreiten sogenannte Seeder, also Säher, auf Plattformen irreführende Inhalte und anschließend teilt eine zweite Gruppe, die sogenannten Quoters, diese Beiträge und posten sie gezielt als Antwort auf Beiträge von Medien oder Faktenchecker. Und Matrioschka gehe es auch darum, so Vigie NUM, Journalistinnen und Faktenchecker zu diskreditieren, aber eben auch Inhalte zu fördern, die russischen Interessen dienen würden. Und dazu kommt, jede Publicity ist schlussendlich einfach eine Publicity.
4: Warum richtet sich die Fake-News-Kampagne gegen Politiker wie Gabriel Attal oder Edouard Philippe?
8: Das dürfte an mehreren Faktoren liegen, vermute ich. Beide Politiker sind in der politischen Mitte zu verorten. Edouard Philippe ist ein Mitte-Rechts-Politiker, Gabriel Attal ein Zentrist. Und darüber hinaus könnten sie bei den Präsidentschaftswahlen im nächsten Frühling eine wichtige Rolle spielen. Sie haben es gesagt, beide wollen kandidieren. Und ein dritter Punkt dürfte sein, beide vertreten die Position zur Unterstützung der Ukraine.
4: Jetzt weiß man ja, dass Russland das rechtsnationale Rassemblement National finanziell unterstützt hat. Äußert sich Marine Le Pen zur mutmaßlich russischen Desinformationskampagne?
8: Bisher nicht, und das ist französischen Medien aufgefallen. Marine Le Pen hat sich also nicht, ist auch die Präsidentschaftskandidatin des Rassemblement National, und sie hat sich eben nicht öffentlich zu den Attacken gegen ihre möglichen Konkurrenten bei den Wahlen geäußert. Aus dem RN, aus dem Rassemblement National, gab es aber Reaktionen. Der Politiker Jean-Philippe Tanguy schrieb etwa auf X, dass das RN ausländische Einmischungen in Frankreich verurteilen würde, und in einem weiteren Post ließ er verlauten, dass russische Einmischungen in Frankreich systematisch vereitelt würden und keinen Einfluss auf Wahlen hätten. Ob sich Le Pen noch zu diesen Attacken äußern wird, werden wir sehen. Für sie ist aber diese frühere Nähe zu Moskau ein politisch heikles Thema.
4: Wie wollen die Behörden grundsätzlich solche Fake-News-Attacken für die kommenden Wahlen unterbinden?
8: Ja, man muss hier sagen, diese aktuellen Desinformationskampagnen gegen die Politiker haben zwischen Waldbränden und Sommerferien bislang nur eine begrenzte Reichweite erzielt. Aber eben, stellt man sich dies kurz vor den Wahlen vor, könnte das dann schon ein anderer Tobak sein. Die Regierung befürchtet, dass solche Attacken in den nächsten Monaten zunehmen könnten und hat einen Gesetzesentwurf zur Bekämpfung der Desinformation vorgelegt. Damit sollen etwa die Strafen für digitale Politiker Einmischung aus dem Ausland während des Wahlkampfes erhöht werden. Die entscheidende Frage ist aber, ob ein solches Gesetz wirklich wirksam sein kann.
4: Information direkt aus Paris von Frankreich, Korrespondentin Zoe Geisler waren das. Vielen Dank. Ungarn erhält ein neues Staatsoberhaupt. Das Parlament wählt heute den 73-jährigen András Bogo zum Präsidenten. Der international renommierte Jurist ist ein Mann mit Prinzipien und ein scharfer Kritiker des Systems des abgewählten Viktor Orbán. Osteuropa-Korrespondentin Julie Tuber.
9: Peter Major wird erleichtert sein. Mit der Wahl des 73-jährigen András Bogo hat der neue ungarische Premier ein zentrales Wahlversprechen eingelöst, das zur ersten Belastungsprobe seiner noch jungen Amtszeit geworden ist. Denn nachdem er den bisherigen Präsidenten aus dem Amt gedrängt hatte, weil dieser ein Symbol der verhassten Ära Orbán war, gestaltete sich die Suche nach der Nachfolge schwieriger als erwartet. Major hatte ein transparentes Verfahren versprochen. Dieses mündete in eine schlecht vorbereitete Kandidatur der ungarischen Schachgroßmeisterin Judith Polgár. Als diese dann absagte, stand Major vor einem Scherbenhaufen. Mit dem international renommierten Juristen hat er nun eine geeignete Persönlichkeit gefunden. Bogo war bis 2011 Präsident des Obersten Gerichtshofs, bis er von Premier Orbán per Verfassungsänderung abgesetzt wurde. Er hatte die Justizreform scharf kritisiert, mit der Orbán den ungarischen Staat nach der Machtübernahme im Jahr 2011 komplett umbaute. Bogo gilt deshalb als früher Kritiker von Orbán und kehrt nun, 15 Jahre später, ins Zentrum der Macht zurück. Die Regierung begründete ihren Entscheid für Bogo mit dessen juristischer Autorität und dessen Werdegang. Er sei die stärkste Garantie dafür, dass das Amt des Staatspräsidenten seine Würde zurückgewinne und das Land vereine. Tatsächlich hatte das Amt in der 16-jährigen Regierungszeit von Viktor Orbán an Ansehen verloren. Eine Präsidentin musste nach einem Skandal zurücktreten und der kürzlich abgesetzte Tomasz Sulyok galt als reine Erfüllungsgehilfe des Premiers. Orbáns Fidesz-Partei jedoch hält die Absetzung von Sulyok für illegitim. Die Fidesz-Parlamentarier boykottierten die heutige Wahl und sprachen von einer Farce. Tatsächlich hat das Vorgehen von Premier Magyar unschöne Seiten. Es war eine Verfassungsänderung nötig, um den bisherigen Präsidenten aus dem Amt zu drängen. Und die Berufung des neuen Präsidenten war nicht so transparent, wie er es versprochen hatte. Insgesamt aber ist die Wahl von András Bogo ein positives Signal. Er ist politisch unabhängig, gilt als unbestechlicher Jurist, der kein Erfüllungsgehilfe der Regierung sein wird. Im Gegenteil, er hält nicht mit Kritik zurück, auch nicht an Magyar. Und so könnte er das Präsidentenamt nicht nur wieder mit Inhalt füllen, sondern es zu einem echten Gegengewicht zur Regierung und Parlament machen. Das wäre ein wichtiger Schritt im Bemühen, in Ungarn wieder eine echte Gewaltenteilung einzuführen und die Mechanismen der Orbán-Zeit endgültig hinter sich zu lassen.
4: Judith Huber. Zurück in die Schweiz. Im Kanton Zürich kommt es nächsten Frühling in der Regierung zu einer großen Rochade. Denn bereits heute ist klar, dass bei den Wahlen im April mehr als die Hälfte der Sitze im Regierungsrat frei werden. Ebenfalls klar ist, welche Kandidatinnen und Kandidaten für die Parteien antreten. Eine große Frage bleibt allerdings offen. Zürich-Korrespondentin Katrin Oyer.
10: Vier der sieben Zürcher Regierungsrätinnen und Regierungsräte treten nächstes Jahr nicht mehr an. Im Vorteil sind die Parteien, die ihren Sitz verteidigen wollen. Wer also kandidiert neu für die SVP, die SP, die FDP und die Mitte? Die SVP hat Martin Hübscher nominiert. Der Landwirt saß lange im Kantonsparlament und seit 2023 im Nationalrat. Und er sei eine geschickte Wahl, sagt die Zürcher Politologin Sarah Bütikofer.
11: Sie haben ihn über lange Jahre aufgebaut und er tritt mit wirklich sehr guten Chancen an für einen neuen Kandidaten. Und natürlich, er ist extrem im Vorteil, weil die SVP diesen Sitz mit sehr großer Wahrscheinlichkeit auch verteidigen wird.
10: Schließlich ist die SVP die stärkste Partei im Kanton. Die SP will ihren Sitz mit einem gemischten Doppel verteidigen, mit der Nationalrätin Priska Seiler-Graf und dem Winterthurer Stadtrat Nicola Galladay. Bütikofer geht davon aus, dass der SP-Sitz in weiblicher Hand bleibt.
11: Ich persönlich würde eher davon ausgehen, dass Priska Seiler-Graf hier die besseren Chancen hat. Sie ist bekannter als Nicola Galladay, sie ist halt auch nationale Politikerin. Das ist nicht zu unterschätzen, gerade im Kanton Zürich.
10: Seine Bekanntheit zeichne auch den Kandidaten der Mitte aus, Nationalrat Philipp Kutter.
11: Sicherlich ist Philipp Kutter extrem gut qualifiziert, auch weil er langjährige Exekutiverfahrung mitbringt und eigentlich das ideale Profil für einen Regierungsrat aufweist. Bei ihm ist der große Nachteil, dass er aus der Mitte kommt und die Mitte im Kanton Zürich einfach nicht über die gleiche Hausmacht verfügt, wie das halt in sehr vielen anderen Kantonen der Schweiz der Fall ist.
10: In Zürich hat die Mittepartei einen Wähleranteil von lediglich 6%. Daher ist der Mittesitz der umstrittenste. Auch weil eine andere Zentrumspartei Anspruch darauf erhebt, die GLP. Sie schickt die Winterthurer Stadtparlamentarierin Nora Ernst ins Rennen. Sie habe Chancen, obwohl sie wenig politische Erfahrung mitbringe.
11: Aber natürlich aus einer progressiven, neueren, moderneren Partei stammt. Und dann ist sie ja auch noch eine Frau, auch eine jüngere Frau, die bei einem gewissen Wählersegment, und dieses Wählersegment ist eben im Kanton Zürich nicht zu vernachlässigen, sie wird dort sicherlich auch sehr gut abschneiden können.
10: Der Faktor Frau sei grundsätzlich nicht zu unterschätzen, sagt Politologin Bütikofer, die an Hochschulen doziert und beim Forschungsinstitut Sotomo arbeitet.
11: Der Kanton Zürich hat als einer der wenigen Kantone in der Schweiz eine Frauenmehrheit aktuell in der Regierung. Diese Mehrheit wird nicht mehr weiter bestehen nach den Wahlen 27, das steht wohl schon fest.
10: Schuld daran ist die FDP. Sie will ihren Sitz mit zwei Männern verteidigen und vergrämt damit die Wählerschaft, der das Geschlechtsverhältnis in der Regierung wichtig wäre. Ursprünglich wollte die FDP-Parteileitung nur einen Kandidaten aufstellen, Nationalrat André Silberschmidt. Auf Drängen der Partei wurde noch Kantonsparlamentarier Martin Huber nominiert. Doch Silberschmidt sei im Vorteil.
11: Weil man ja auch die Vorgeschichte der Nomination kennt, rechnet die FDP sehr wahrscheinlich vor allem mit einem Sitzgewinn. Und für diesen einen Sitzgewinn haben sie André Silberschmidt, der extrem gut abgestützt ist in der Partei und auch über die eigene Parteigrenze hinaus nominiert.
10: So viel zu den Neuen, denn die Kandidierenden der AL und EVP treten ohne große Chancen an. Von den amtierenden Regierungsmitgliedern wollen zwei im Amt bleiben, Nathalie Rickli von der SVP und Martin Neukomm von den Grünen. Beide soweit unbestritten, beide jung und erst in der zweiten Amtszeit. Doch diese Ausgangslage könnte sich noch fundamental ändern, denn in der Zürcher Regierung sitzt seit 15 Jahren auch Mario Fehr. Der parteilose Sicherheitsdirektor hat noch nicht gesagt, ob er wieder antreten will oder nicht. Sarah Bütikofer rechnet damit, dass er bleibt.
11: Die Chancen, dass er noch einmal antritt, sind völlig intakt, würde ich sagen. Er ist ein sehr profilierter Politiker. Er hat, soweit ich es beurteilen kann, überhaupt keine Anzeichen von Amtsmüdigkeit erscheinen lassen über die letzten Monate.
10: Deshalb geht die Politologin nicht davon aus, dass sich parteipolitisch viel verändern wird in der Zürcher Regierung. Sollte sich Mario Fehr allerdings zurückziehen, müssten die Parteien über die Bücher. Entscheiden muss er sich spätestens Ende Jahr.
4: Eins nach eins und gleich im ersten und vierten. Das Schweizer Kreuz steht auch für Qualität und Swissmade. Doch neue Regeln sorgen für Streit in der Wirtschaft. Seit Frühling gelten gelockerte Vorgaben für die Verwendung des Schweizer Kreuzes. Gewerbeverbandsdirektor Urs Furrer kritisiert die Änderungen. Er warnt vor einer Verwässerung von Swissmade. Furrer ist Gast im Tagesgespräch nach den Schlagzeilen des Mittags mit Lara Christen.
5: Der Missbrauchsfall im Kanton Aargau rund um einen ehemaligen Aargauer SVP-Kantonsparlamentarier hat in den letzten Wochen für große Aufmerksamkeit gesorgt. Nun hat der Kanton eine externe Untersuchung angeordnet. Diese soll unter anderem klären, ob zwei der Opfer genügend geschützt worden sind und ob die Behörden Fehler gemacht haben. Der Bundesrat hat seine Argumente präsentiert für die Ablehnung der Neutralitätsinitiative. Er befürchtet einen Verlust von Flexibilität durch die Initiative. Es brauche den bisherigen Handlungsspielraum, um angemessen auf Krisen reagieren zu können. Abgestimmt wird am 27. September. Von den großen Parteien unterstützt sie einzig die SVP. Der ehemalige Diktator Syriens, Bashar al-Assad, ist von einem syrischen Gericht in Abwesenheit zum Tod verurteilt worden. Vorgeworfen wurden Assad unter anderem mehrfacher Mord, Folter und Verbrechen gegen die Menschlichkeit. Es wird vermutet, dass sich Assad derzeit in Russland aufhält.
4: Die Zeit, es ist 13 Uhr und gleich 3 Minuten.
12: 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Am Mikrofon Michael Schwendimann mit einer geballten Ladung Wunschmusik im Klassiktelefon. Und da gibt's heute entsprechend viel zu entdecken. Eine barfuß spielende Solistin zum Beispiel, eine Glasharmonika, eine Paradiesmusik und noch vieles, vieles mehr. Und zuerst bekommt eine Gartenfreundin Wunschmusik zum Geburtstag.
13: Grüezi, da ist Silvia Schläpfer aus Dahl. Meine Gartenfreundin Elisabeth Boller aus Wohlfalden hat morgen am 11. August Geburtstag. Und ich möchte sie gern überraschen mit einem Stück aus der lustigen Witwe von Franz Leha. Sie ist nämlich eine tägliche Hörerin von ihrem Programm. Danke vielmals und auf Wiederhören.

Das Vilia-Lied aus Franz Lehars Operette Die lustige Witwe. Für die Gartenfreundin von Silvia Schläpfer, für Elisabeth Boller, hat die Mezzosopranistin Angelika Kirchschlager gesungen. Ursula Stähli-Meinen aus Murzelen hat es beim Radiohören buchstäblich aus den Socken gehauen. In einer Moderation hat sie vernommen, dass die Trompeterin Lucien Renaudin-Vary am liebsten barfuß spiele. Und als diese dann mit dem dritten Satz aus dem Trompetenkonzert von Johann Nepomuk Hummel loslegte, war Frau Stähli hin und weg. Sie schreibt: Ich war am Autofahren, aber da war mit dem ersten Ton, dem ersten Takt nur noch diese Musik, diese barfuß gespielte Musik dieser jungen Frau. Und die flog mit einer Leichtigkeit in den neuen Tag. Unglaublich. So etwas habe ich in meinen 68 Jahren noch nie gehört, obwohl ich das Stück kenne. Ich bin dann zu Hause den ganzen Tag ganz bewusst barfuß gegangen. Sehr speziell, so wie dieses Hörerlebnis auch. Und hier ist sie, die barfüßige Trompeterin Lucien Renaudin-Vary mit dem Rondo aus Hummels Trompetenkonzert.

Das Rondo aus dem Trompetenkonzert von Johann Nepomuk Hummel, wie gewünscht, gespielt von Lucien Renaudin-Vary, hier begleitet vom Luzerner Sinfonieorchester unter Michael Sanderling. Das ist das Klassiktelefon auf SRF 2 Kultur, die Sendung, wo Sie die Musik wünschen können und wir sie eben dann spielen. Und wünschen kann man per Mail oder per Telefon. Mail an klassiktelefon@srf.ch. Oder Sie sprechen aufs Band unter 0848 365 364. Klassiktelefon@srf.ch oder 0848 365 364. Und unser nächster Wunsch, der ist per Mail eingetroffen und in diesem Mail steht: Ich wünsche mir das Chorlied Waldesnacht. Dieses wunderbare Lied widme ich den Sängerinnen und Sängern der Jeggisdorfer Singlüt. Danke und klangvolle Grüße aus dem Bernbiet, André Pestoni aus Fraubrunnen.

0: Waldesnacht, das dritte Lied aus der Sammlung mit 7 Liedern, Opus 62 von Johannes Brahms, hier gesungen vom Kölner Kammerchor unter Peter Neumann. Die Glasharfe oder auch Glasharmonika ist ein faszinierendes Instrument. Gleich zwei Hörerinnen möchten sich von ihrem gläsernen Klang verzaubern lassen. Die feinen Töne sind einfach berührend, schreibt uns Ursula de los Santos. Und Charlotte Kreuzer hat bei uns auf dem Sender die Konzertübertragung von den Musikfestwochen Meiringen mitverfolgt.
1: Ja, vorhin gerade die Uraufführung vom Roland Moser gehört. Für Glasharmonika, Kontrabass und Flöte. Leider habe ich nicht das Ganze gehört. Könnt ihr mir das noch einmal senden? Ihr habt es ja aufgenommen gerade dazu. Merci vielmal, ich freue mich auf das Stück. Das war interessant.
0: Ja, liebe Frau Kreuzer, das ganze Stück von Roland Moser wäre fürs Klassiktelefon zu lange gewesen, aber das Konzert von den von der Musikfestwoche Meiringen, das können Sie bei uns online nachhören auf srf.ch/audio und dann dort bei der Sendung im Konzertsaal. Und hier ein kleiner Ausschnitt daraus.

0: faszinierende Klänge. Roland Moser hat sie komponiert. Das Trio heißt Vom Wasser haben wir's. Eingespielt hier oder im Konzert gespielt vom Matthias Wirsch, Glasharmonika, Felix Renkli, Altflöte und Kathy Steury, Kontrabass. Das war ein Ausschnitt, nämlich der Anfang des Stücks. Und wenn Sie das Ganze eben hören möchten, dann wählen Sie bei uns auf der Webseite srf.ch/audio und gehen dann zur Sendung im Konzertsaal. Da ist die ganze Aufnahme dieses Konzerts zum Nachhören bereit.
1: Natalina Rampa von Bad Schönbrunn. Ich habe jetzt gerade den schönen Wunsch gehört von der Frau Bandenberg, vom Karl Rütti, das Requiem im Paradiso. Und das berührt mich sehr und ich möchte mich gerne diesen Wort anschliessen im Gedanken ja weltweit an alle Geschöpfe, die leiden. Und wenn Sie nochmal ein Requiem könnten senden, vielleicht vom Fuhren im Paradiesum, da bedanke ich mich herzlich.

würde ich mich freuen, im Klassiktelefon ein Stück von Ruth Gibbs hören zu dürfen. Wir haben für Sie einen Satz aus dem Klarinettenkonzert in G-Moll ausgesucht.

0: Sicher für viele eine Entdeckung, die englische Komponistin Ruth Gibbs. Von ihr stammt das Klarinettenkonzert in G-Moll, zu dem dieses Vivace gehört, dieser dritte Satz. Robert Plain hat ihn gespielt, begleitet vom BBC Scottish Symphony Orchestra unter Martin Brabins.
1: Das ist Vreni Weber in Niederhasli. Ich hätte gern von Franz Schubert «Gibt's irgendetwas auf dem Wasser, glaube ich?» mit dem Vater und Sohn Brigadier. Ich bin nicht so sicher, ich habe es mal gehört. Das wäre schön, danke.

0: Auf dem Wasser zu singen. Das Lied von Franz Schubert in einer Bearbeitung für zwei Tenöre und Klavier, gesungen von Christoph und Julian Prégardien, begleitet vom Pianisten Michael Gies.
1: Liebes Klassik-Telefon, ich wünsche für meine Schwester Zürich, Monika Baumberger, das Klaviersonate A-Dur von Wolfgang Amadeus Mozart, der dritte Satz. Ich bin Martha Ellert von Abteil. Ich danke dafür. Adieu.

Alla Turca, der dritte Satz aus dem Ardour, aus der Ardour Klaviersonate von Wolfgang Amadeus Mozart, gespielt von Fazıl Say. Vor dem letzten Wunsch im Klassiktelefon jetzt nochmal die Mailadresse und die Telefonnummer, falls Sie sich für morgen oder einen der kommenden Tage etwas wünschen möchten hier in dieser Sendung. Die Mailadresse ist klassiktelefon@srf.ch und die Telefonnummer 0848 365 364. Wir freuen uns über Ihre Wünsche. 0848 365 364. Und damit zum Wunsch von Elisabeth Schaller aus Bar. Sie schreibt uns: Ich liebe Singstimmen, bin aber sehr heikel bezüglich der Gesangstechnik vieler auch renommierter Sängerinnen und Sänger. Jetzt habe ich vor wenigen Tagen in Ihrer Sendung den wunderbaren Bariton Konstantin Krimmel mit einem Schubert-Lied gehört. Dieser Name war mir bis anhin völlig unbekannt, aber jetzt gehört er schon zu meinen Favoriten. Bitte spielen Sie mir doch etwas aus Ihrem Fundus mit Konstantin Krimmel, sei es ein Lied oder eine Arie. Ich lasse mich überraschen. Liebe Grüße gehen ins Wallis zu Vreni Dresen und mit bestem Dank an Sie.

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0: Elisabeth Schaller aus Bach hat sich eine Aufnahme mit dem Bariton Konstantin Krimmel gewünscht und heute im Klassiktelefon erfüllt bekommen. Es war eine Arie aus Paul Wranitzkys Singspiel Oberon, König der Elfen. Und Fortsetzung folgt. Auch morgen Mittwoch erwartet Sie das Klassiktelefon, wie gewohnt, um 13 Uhr.
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0: Jetzt mit der Sendung Concerto, eine Ausgabe von Fabian Christmann, präsentiert von Michael Schwendimann. Wenn wir uns in einem Konzert auf die Sitzordnung des Orchesters achten, dann beobachten wir in aller Regel das Folgende. Die Streicher sitzen vorne und die Bläser hinten. Heute im Concerto, da heißt es aber für einmal Bläser nach vorn. Denn heute gibt es Musik, in der Oboen, Hörner und Fagotte ihren großen Auftritt haben. Ja, Bläsermusik von Georg Philipp Telemann. Die finden wir auf einer neuen CD und aus dieser CD stellen wir heute drei Kompositionen vor. Den Auftakt macht jetzt gleich eine Ouvertürensuite für zwei Oboen, zwei Hörner, Fagott und Generalbass in F-Dur. 10 Minuten Telemann in 5 Sätzen, interpretiert vom L'Orfeo Bläserensemble.

Georg Philipp Telemanns Ouvertüren-Suite in F-Dur für zwei Oboen, zwei Hörner, Fagott und Basso Continuo. Ein Stück aus dem neuen Album des L'Orfeo Bläserensembles. Zwei weitere Kompositionen daraus werden wir im Verlauf des Concerto noch hören. Ja, die Bläser dürfen heute vortreten. Die zweite große Instrumentenfamilie, die der Streicher, muss deshalb aber nicht völlig schweigen. Schön gerecht wechseln wir ab zwischen dem kräftig intensiven Ton eines Bläserensembles und den elegant virtuosen Klangfiguren, die aus gestrichenen Saiten erblühen. Zu diesem Zweck verlassen wir jetzt vorübergehend die Barockzeit und machen einen Ausflug in die Frühklassik. Dort musizieren die Streichinstrumente harmonisch unter ihresgleichen und widmen sich einem Cellokonzert von Carl Philipp Emanuel Bach. Das Konzert steht in B-Dur und wir hören es in einer Aufnahme mit dem Solisten Hidemi Suzuki und dem Bach-Kollegium Japan.

Der Cellist Hidemi Suzuki und das Bach-Kollegium Japan unter Hidemi Suzuki hörten wir in Carl Philipp Emanuel Bachs Cellokonzert in B-Dur, Wodkin-Verzeichnis 171. Wir setzen in diesem Concerto unser Ping-Pong-Spiel zwischen Streichern und Bläsern fort und kommen so ein zweites Mal zur neuen CD des L'Orfeo Bläser-Ensembles. Sie ist vor gut einem Monat erschienen und bereits die dritte in einer Reihe von Einspielungen, die der Bläsermusik von Telemann gewidmet sind. Ja, Telemann und die Bläsermusik, diese Kombination kommt nicht ganz von ungefähr. Telemann lebte nämlich zu einer Zeit, in der sich die Besetzung mit zwei Oboen, zwei Hörnern und einem oder zwei Fagotten zu einem Allzweckklangkörper entwickelt hat, der vielseitig eingesetzt werden konnte. In den ersten Jahrzehnten nach 1700 war es, da lag mehr und mehr Bläserklang in der Luft, in den Straßen, der Städte, unter freiem Himmel, aber auch an fürstlichen Residenzen, dort zur Unterhaltung bei opulenten Festbanketten und als Tanzmusik bei ausgelassenen Ballnächten. Telemann nun, sowieso schon einer der vielseitigsten Barockkomponisten, wollte sich das Potenzial der Bläsermusik nicht entgehen lassen und hat fleißig für solche Ensembles komponiert. Und seine bevorzugte Gattung, die Ouvertüren-Suite, hat er auch im reinen Bläserbereich ausgiebig angewendet. Dabei konnten durchaus detailreich ausgefeilte Kompositionen herauskommen, so wie diese Ouvertüren-Suite in F-Dur, die wir nun gleich spielen. Sie dauert eine knappe Viertelstunde und ihre komplexe, ausgreifende Ouvertüre allein nimmt schon die Hälfte der Spielzeit in Anspruch, dauert also so lange wie alle vier folgenden Tanzsätze zusammen. Georg Philipp Telemann, die Ouvertüren-Suite in F-Dur, Telemann-Werkverzeichnis 44 Nummer 7, es spielt das L'Orfeo Bläser-Ensemble.

Das L'Orfeo Bläserensemble mit der Ouvertürensuite in F-Dur, Werkverzeichnis 44 Nummer 7 von Georg Philipp Telemann. Die Ouvertürensuite Telemanns bevorzugte Gattung, die er manchmal auch einem kleinen Bläserensemble anvertraute, wie in dieser Aufnahme, die wir eben gehört haben. Ein weiterer großer Meister der Ouvertürensuite in Deutschland war Johann Friedrich Fasch. Eine beachtliche Anzahl von 82 dieser Suiten sind von ihm erhalten. In vielen von ihnen hat Fasch den Bläserinstrumenten eine wichtige Rolle zugedacht und ihnen eine bemerkenswerte klangliche Präsenz gegeben. Im Verlauf seines Schaffens hat sich Fasch aber mehr und mehr von der Ouvertürensuite entfernt und sich stattdessen der Sinfonie zugewandt. Als Fasch die zweite Hälfte seines Lebens kam, war die Sinfonie als eigene Gattung gerade erst im Entstehen. Und diese Sinfonien von Fasch, die basieren nun nicht mehr auf einer Folge von Tänzen und haben auch keine Ouvertüre mehr. Stattdessen bestehen sie aus nur drei Sätzen. Und die bei Fasch einstmals so wichtigen Bläser fehlen in diesen Sinfonien gleich ganz. Reine Streich- und Saitenmusik also, die uns jetzt das Ensemble Les Amis de Philippe unter der Leitung von Ludger Remy vorführt. Johann Friedrich Fasch, Streichersinfonie in A-Dur.

Das Orchester Les Amis de Philippe unter Ludger Remy spielte die Streichersinfonie in A-Dur von Johann Friedrich Fasch. Einen letzten Wechsel von den Streicher zu den Bläsern unternehmen wir jetzt und so kommen wir ein letztes Mal zurück zur neuen CD des L'Orfeo Bläser Ensembles mit Musik von Telemann. Das Ensemble besteht seit 2009 und setzt sich zusammen aus Mitgliedern des L'Orfeo Barockorchesters. Beide L'Orfeo-Klangkörper musizieren historisch informiert auf alten Instrumenten. Und zum Ausklang der heutigen Ausgabe des Concerto gibt es jetzt noch eine weitere Suite für Bläser von Georg Philipp Telemann, die wie die beiden vorherigen ebenfalls in der Tonart F-Dur steht.

0: Bläser und Streicher im Wechsel hörten wir in dieser Concerto-Sendung von Fabian Christmann. Zum Schluss eine Suite für zwei Oboen, zwei Hörner und Fagott in F-Dur aus der neuen CD des L'Orfeo Bläserensembles mit Musik von Georg Philipp Telemann. Am Mikrofon war Michael Schwendimann.
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0: Eins der Lieder ohne Worte von Felix Mendelssohn, die Nummer 6 in B-Dur aus der Sammlung Opus 85, gespielt von Andra Schiff am Dienstagnachmittag auf SRF 2 Kultur.
1: Die Nachrichten von SRF um 3 mit Simon Richle. Im EU-Land Lettland haben die Behörden einen geheimen Tunnel entdeckt unter der Grenze zu Belarus. Durch diesen Tunnel konnten Migrantinnen und Migranten in die EU gelangen, das meldet die Regierung. Und sie wirft Russland und Belarus vor, gezielt Migranten über die Grenzen zu schleusen, um die EU und die NATO zu destabilisieren. Das sei hybride Kriegsführung. Lettland will nun stärker gegen Schleusernetzwerke vorgehen und die Grenzen zu Belarus und Russland besser schützen. Dafür will die Regierung auch mit den Nachbarländern zusammenarbeiten, etwa mit Litauen, wo auch schon ein Tunnel an der Grenze zu Belarus gefunden wurde. Und nun zwei kürzere Meldungen aus der Schweiz. Weil auch der Zürichsee einen tiefen Pegel hat, stellt die Zürichsee-Schifffahrtsgesellschaft ZSG einen Teil ihrer Fahrten ein. Zum Beispiel gibt es ab sofort keine sogenannte kleine Seerundfahrt mehr und die Rundfahrten mit Limmatbooten werden ebenfalls eingestellt, schreibt die ZSG. Grund für die Maßnahmen sei, dass die Schiffe den Grund berühren könnten. Außerdem seien die Zutrittsrampen gefährlich steil, weil der Wasserpegel so tief ist. Und im Dorf Tomils in der Bündner Gemeinde Domleschg ist das Trinkwasser verunreinigt. Aus Sicherheitsgründen müsse man das Wasser abkochen, bevor man es zum Beispiel trinke oder zum Kochen brauche. Grund für die Verunreinigung seien Bauarbeiten, teilen der Kanton und die Gemeinde mit. Eine Leitung sei beschädigt worden. Bis das Wasser wieder getrunken werden könne, dürfte es einige Tage dauern, sagt die Gemeinde gegenüber SRF. Quallen legen das größte Atomkraftwerk Frankreichs teilweise still. Der Quallenschwarm im Ärmelkanal behindert die Pumpstationen für Meerwasser. 3 von 5 Reaktoren mussten komplett heruntergefahren werden. Einer arbeitet nur teilweise, meldet die Betreiberfirma. Weil ein weiterer Reaktor zurzeit gewartet wird, produziert nur noch einer, wie vorgesehen, Strom. Auswirkungen für die Sicherheit oder die Umwelt habe die Situation keine, so die Betreiber. Vor einem Jahr war dasselbe Kraftwerk im Norden Frankreichs bereits mit demselben Problem konfrontiert. Und noch der Blick aufs Wetter. Heute und morgen ist es meist sonnig und rund 33 Grad heiß. In den Alpen gibt es lokale Platzregen oder Gewitter. Das waren Nachrichten von Radio SRF. Verantwortlich war Patrick Walter.
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0: Schön, dass Sie den Nachmittag mit uns verbringen. Mit unserer Musikauswahl, die mit Harfenklang jetzt beginnt.

Himmlische Harfenklänge, so heißt das Album von Silke Eichhorn. Und ich denke, der Titel ist gut getroffen. Wir hörten Silke Eichhorn mit einem Walzer in S-Dur von Auguste Durand.

Bei sechs Stücken die exakte Mitte zu treffen, ist nicht möglich, jedenfalls wenn man die Stücke als unteilbar betrachtet. Da fragt man sich natürlich, wo denn das Intermezzo, das Stück mittendrin, zu liegen kommt. In diesem Fall war es das Stück Nummer 3 aus den sechs Stücken Opus 66 von Christian Sinding. Das Intermezzo, gespielt von der Cellistin Katharina Truhe und dem Pianisten Hagen Schwarzrock. Ganz von vorn beginnt hingegen jetzt das Orchestre Philharmonique Royale de Liège unter Jean-Jacques Cantoroff mit dem ersten Satz aus der ersten Sinfonie von Camille Saint-Saëns.

Adagio, Einleitung und ein Allegro. Der erste Satz aus der ersten Sinfonie, der Estor-Sinfonie von Camille Saint-Saëns. Eine Aufnahme mit dem Orchestre Philharmonique Royale de Liège unter Jean-Jacques Kantorow. Sommerzeit ist Festivalzeit, auch für Klassikfans. Dem Gstaad, Verbier oder Zermatt gehört längst auch Davos zu den beliebten Sommeradressen. Dort findet noch bis Sonntag das Festival Young Artists in Concert statt. Seit 1986 springen junge Spitzenmusikerinnen und Spitzenmusiker aus aller Welt Kammermusik nach Davos, oft an ungewöhnliche Orte wie die Schatzalp, in private Salons oder auf musikalische Wanderwege. In den nächsten Tagen sind unter anderem Konzerte im Kongresszentrum und in der Kirche St. Johann zu erleben. Mit dabei sind Künstlerinnen und Künstler wie die Geigerin Noa Wildschüt oder der Pianist Sergei Tanin. Wer Berge und Musik verbinden möchte, der hat dazu in Davos noch bis Ende Woche Gelegenheit.

einer der vielen bekannten Melodien aus der Oper Don Giovanni von Wolfgang Amadeus Mozart, das Duett La Giderem La Mano. Wir hörten es in einer Harmoniemusikfassung, gespielt von den Bläsersolisten der Deutschen Kammerphilharmonie Bremen. Johann Joachim Quanz, den kennt man als Flötenvirtuosen und als Lehrer von Friedrich dem Großen. Doch Quanz war auch ein äußerst produktiver Komponist und hat seiner Lieblingsinstrumentengattung zahlreiche Konzerte hinterlassen. Eins davon hören wir jetzt, das Konzert für zwei Flöten und Orchester in G-Dur. Die Solopartien übernehmen Jet Wenz und Marion Mohnen, begleitet von der Musica Antiqua Köln unter der Leitung von Reinhard Göbel. Ein Werk voller Eleganz, Leichtigkeit und barockem Glanz.

0: zu packend gespielt, dieses Konzert für zwei Flöten Orchester in G-Dur von Johann Joachim Quanz. Es war die Aufnahme mit der Musica Antiqua Köln unter Reinhard Göbel und dem Solistenpaar Jet Wenz und Marion Mohnen.
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Das BBC Philharmonic Orchestra unter Andrew Davis im ersten Satz aus der F-Dur-Sinfonie The Cotswolds von Gustav Holst. Nach dieser frühen Sinfonie von Holst, nachdem wir das kennengelernt haben, noch in der ganz spätromantischen Klangwelt verwurzelt ist es das Werk und es beschreibt die sanften Hügellandschaften Südenglands. Jetzt wechseln wir von dieser großbesetzten Orchesterbühne in den intimeren Rahmen der Kammermusik und machen zugleich einen kleinen Schritt zurück in der Zeit. Johann Nepomuk Hummel war ein Zeitgenosse Beethovens als Pianist, europaweit gefeiert und ein wichtiger Wegbereiter der Romantik. Aus seinem Klaviertrio in F-Dur hören wir den ersten Satz, Allegro Moderato, in der Interpretation des Trio Chausson.

Der erste Satz aus dem F-Dur Klaviertrio Opus 22 von Johann Nepomuk Hummel, gespielt vom Trio Chausson. Felix Mendelssohn, der war erst Anfang 20, als er seine beiden Konzertstücke für Klarinette, Bassett, Horn und Klavier schrieb. Die Werke entstanden für die damals berühmten Klarinettenvirtuosen Heinrich und Karl Bermann. Und sie verbinden jugendlichen Elan mit einer erstaunlichen kompositorischen Reife. Wir hören heute das zweite dieser Konzertstücke, dasjenige in D-Moll, allerdings nicht in der Originalfassung mit Klavier, sondern in einer Bearbeitung für Orchester. Die Solopartien übernehmen Paul Meyer und Michel Portal, begleitet vom Orchestre Royal de Chambre de Wallonie.

Felix Mendelssohns Konzertstück für Klarinette, Basseton und Klavier Nummer 2 D-Moll in der Fassung mit Orchesterbegleitung mit den Solisten Paul Meyer und Michel Portal.

0: Die Nachrichten von SRF um 4 mit Simon Richle und diesen Schwerpunkten. Im Büttner Misox wehren sich die Behörden gegen Vorwürfe des Bundes. Es geht um strengere Regeln für Ausländer, nachdem mehrere Personen mit mutmaßlichen Mafia-Verbindungen festgenommen wurden. Und später schauen wir auf die Schäden durch Naturkatastrophen. Da gibt es dieses Jahr weniger als in vergangenen Jahren. Das Wetter, es bleibt sonnig und heiß, abgesehen von lokalen Regenfällen und Gewittern. In Misox müssen EU-Bürger und Bürgerinnen neuerdings einen Strafregisterauszug vorweisen, wenn sie im Bündner Südtal wohnen wollen. Diese Regel ist befristet bis Ende Jahr. Hintergrund ist die Festnahme von mehreren Personen mit möglichen Verbindungen zur organisierten Kriminalität. 4 von ihnen waren in Misox als ausländische Staatsangehörige gemeldet. Allerdings sagt der Bund, die neue Praxis der Bündner Behörden in Misox verstoße gegen das Freizügigkeitsabkommen mit der EU. Der zuständige Bündner Regierungsrat Peter Payer sieht es anders.
1: Wir glauben, wenn wir das regional zeitlich befristet machen und trotzdem immer eine Einzelfallprüfung, wenn man bei einer Person etwas feststellt, dass es vertretbar ist, am Schluss wird es wahrscheinlich das Gericht sein, das entscheiden muss, allenfalls geht das oder geht das nicht.
0: Im Tessin verlangen die Behörden bereits seit Jahren Strafregisterauszüge von EU-Bürgern, die im Kanton wohnen wollen. Dafür gab es von der EU wiederholt Kritik. Besteht nun das Risiko, dass das Verhältnis zwischen Graubünden und der EU beschädigt wird? Regierungsrat Peter Payer sagt dazu:
1: Also das wäre nicht gut, wenn das so wäre, weil wir sehr gut, wenn mit der EU zusammenarbeiten und das heute auch machen und gerade mit unseren Nachbarregionen. Wir haben ja einen regen Austausch von der Regierung auch. Und darum müssen wir auch schauen, dass wir eben in so Themen nicht nur so Massnahmen ergreifen, sondern eben auch über Grenzen zusammenarbeiten. Gerade mit Italien, gerade bei der Bekämpfung von organisierter Kriminalität ist auch der Austausch sehr wichtig und eben Zusammenarbeit.
0: Das sagt der Bündner Regierungsrat Peter Payer. Am 27. September stimmt die Schweiz über die Ernährungsinitiative ab, die vom Bundesrat, dem Parlament und von sämtlichen grossen Parteien abgelehnt wird. Nun erklärt Landwirtschaftsminister Guy Parmelin, wieso der Bundesrat dagegen ist. Er finde verschiedene Forderungen der Initiative legitim, aber er halte die Umsetzung für unrealistisch. Der Staat müsste massiv eingreifen bei der Landwirtschaft und bei der Essensauswahl der Bevölkerung, so Parmelin. Unter anderem will die Ernährungsinitiative vorschreiben, dass sich die Schweiz bis in 10 Jahren zu 70% selbst versorgen muss und dass es weniger tierische Produkte geben soll, dafür mehr pflanzliche Lebensmittel. Naturkatastrophen haben in den ersten 6 Monaten des laufenden Jahres deutlich weniger Schäden angerichtet als im Durchschnitt der letzten 10 Jahre. Das zeigen neue Zahlen des Rückversicherers Swiss Re. Eine Entwarnung sei das aber nicht, sagen die Fachleute. Wirtschaftsredaktorin Charlotte Schackmar.
2: 100 Milliarden Dollar wirtschaftliche Schäden haben Stürme, Gewitter, Waldbrände, Erdbeben zwischen Januar und Juni weltweit verursacht. Das ist nicht nur viel weniger als im Jahr zuvor, sondern liegt auch 10% unter dem 10-jährigen Durchschnitt. Versicherungen decken 42% dieser Schäden ab, der Rest ist nicht versichert. Am meisten Schäden hätten Gewitter verursacht, schreibt Swiss Re in der neuen Studie. Die tiefe Schadensbilanz des ersten Halbjahres 2026 bedeutet aber nicht, dass Schäden aus Naturkatastrophen grundsätzlich abnehmen, so die Fachleute. Das Gegenteil sei der Fall. Rekordhitze und Trockenheit machten Waldbrände weltweit zu der am schnellsten wachsenden Naturgefahr. Besonders stark gelte dies für Europa, das sich schneller erwärme als andere Kontinente. Laut Swiss Re haben die versicherten Waldbrandschäden seit 1970 inflationsbereinigt um 8-11% zugenommen pro Jahr.
0: Der Bericht von Charlotte Schackmar. Und nun 2 kürzere Meldungen aus dem Ausland. Das ungarische Parlament hat András Baka als neuen Präsidenten gewählt. Dies war so erwartet worden. Der ehemalige Richter ist von der Partei des neuen Ministerpräsidenten Péter Magyar nominiert worden. Sein Vorgänger als Präsident galt als Verbündeter des abgewählten Ministerpräsidenten Viktor Orban. Und die Zahl der bestätigten Ebola-Toten in Kongo-Kinshasa ist auf über 2000 gestiegen. Dies knapp 3 Monate nach Beginn des Ausbruchs. Das melden die Behörden vor Ort. Laut der UNO ist noch nie ein Ebola-Ausbruch so schnell gewachsen wie der jetzige in Kongo-Kinshasa. Quallen legen das größte Atomkraftwerk Frankreichs teilweise still. Der Quallenschwarm im Ärmelkanal behindert die Pumpstationen für Meerwasser. 3 von 5 Reaktoren mussten komplett heruntergefahren werden. Einer arbeitet nur teilweise, das meldet die Betreiberfirma. Weil ein weiterer Reaktor zurzeit gewartet wird, produziert nur noch einer wie vorgesehen Strom. Auswirkungen für die Sicherheit oder die Umwelt habe diese Situation keine, so die Betreiber. Vor einem Jahr war dasselbe Kraftwerk im Norden Frankreichs bereits mit dem gleichen Problem konfrontiert. Der Blick auf die Börsendaten von SIX. Der Swiss Market Index liegt im Moment bei 14.627 Punkten. Das ist im Vergleich zum Vortag unverändert. Der Dow Jones Index in New York steigt um 0,4%. Der Euro wird zu 93,58 gehandelt und der Dollar kostet 81,05. Soweit die Meldungen. Und das Wetter, heute Nachmittag und morgen scheint meist die Sonne und es wird rund 33 Grad heiß. In den Alpen gibt es jeweils am Nachmittag und Abend einzelne Platzregen oder Gewitter. Das waren Nachrichten von Radio SRF. Verantwortlich war Patrick Walter.
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4: Was für ein Sommer. Falls Sie nicht das Glück haben, in der Nähe eines Gewässers zu wohnen und sich zwischendurch abzukühlen, dann können Sie sich jetzt zumindest vorstellen zum Opener mit Catherine Russell. Augen zu und treiben lassen.

Der weiche Saxophonklang von Paul Desmond hier zusammen mit dem Dave Brubeck Quartett. Im Hochsommer wollen viele, wenn ins Konzert, dann am liebsten Open Air. In diesen Tagen sind aber gekühlte Räume gefragt. Im Jazzclub Birdseye in Basel hat am Freitag eine Musikerin einen Auftritt, bei der Jazz und Pop fließend ineinander übergeht. Depp heißt das Projekt von der Basler Sängerin und Komponistin Deborah Monfregola. Das hier ist ihr Stück «Look Who's Here».

Jamie Cullum scatterte hier über Gershwin It Ain't Necessarily So. Ein bisschen gummig und klebrig wie dieses Süßzeug, das man kaum mehr vom Gaumen wegkriegt. So klingen die Bläser in der Band von Charles Mingus und sie haben offenbar Spaß dran an seinem Stück Jelly Roll.

0: Traditionell wird der Sieger oder die Siegerin am Tag vor der Eröffnung der Frankfurter Buchmesse verkündet.
1: Das Locarno Film Festival zieht zur Halbzeit eine positive Bilanz. Die Besucherzahlen liegen leicht über denen des Vorjahrs.
0: Bis und mit Sonntag verzeichnete das Festival ein Plus von rund 1,5%. Und das trotz der Herausforderungen durch die hohen Temperaturen habe das bisherige Festival eben eine gute Resonanz bei den Besuchenden ausgelöst.
1: Besonders viel Applaus bekam die Schweizer Regisseurin Petra Wolpe für ihren Film «Frank and Louis». Unsere Filmredaktorin hat heute Morgen live aus Locarno darüber berichtet. Sie finden das Gespräch auf SRF Kultur kompakt. Und zuletzt zu einem Künstler, der gerne Verstecken spielt und mit Street Art überrascht. Immer wieder tauchen Bilder von Banksy auf Häuserfassaden auf. Jetzt haben die Behörden in London ein Bild von ihm entfernen lassen.
0: Ein Bild am Royal Courts of Justice, also am königlichen Gerichtsgebäude. Ja, die Kosten dafür, die liegen bei umgerechnet rund 94.000 Schweizer Franken. Das berichtet die Zeitschrift Art Newspaper. Einem Gerichtssprecher zufolge war die Entfernung notwendig, weil das Gebäude unter Denkmalschutz steht. Das Werk, das zeigte einen Richter in traditioneller Perücke und in schwarzer Robe. Dieser Richter, der schlägt mit seinem Richterhammer auf einen am Boden liegenden Demonstranten ein. Ja, Banksy hatte die Echtheit des Bildes auf seinem Instagram-Konto bestätigt.
1: Das die Kulturnachrichten und an der Gitarre jetzt Michael Bucher. Das hier ist sein «Song for Pat».

Kircher Patt sich freuen darf über dieses Stück vom Gitarristen Michael Bucher. Das bleibt sein Geheimnis. Das war sein Song for Patt. Wird das gut gehen? Stolz und Sorge mischen sich in den Gesichtern von all den Eltern, die ihre Erstklässler diese Woche auf dem Schulweg begleiten. Oft wirken die Schultheken noch sehr schwer an den schmalen Rücken. Um diesen Wunsch, die eigenen Kinder zu schützen und das nicht immer zu können, geht's im nächsten Song von Sarah McFarlane, Mama Dumb.

Una Rosa Blanca, ein eigenes Stück vom Trompeter Ibrahim Malouf. Dienstage, die haben eine besondere Bedeutung für die nächste Sängerin. Auf Baskisch heißt Dienstag Astertea und diesen Titel hat Bea Azurmendi für Debütalbum gewählt, denn immer dienstags traf sie sich in London, wo sie seit einiger Zeit lebt, mit anderen spanischsprachigen Frauen. Und diesen geschützten Kreis, der war ihr sehr wichtig für gegenseitige Unterstützung in der Fremde. In diesem Stück singt Bea Azurmendi zusammen mit ihrer Schwester Idoya.

Heart and Soul, weiträumiger Sound mit Olle Neumann, zu Gast bei der französischen Band Roseau. Und auf diese Gitarre können Sie sich heute Abend freuen auf SRF 2 Kultur. Es gibt Musiker, die dafür geboren scheinen, an der Bühnenrampe zu stehen und die Show zu reißen. Und es gibt die Sidemen und Sidewomen. Oft sind das die versierteren Musiker und sie setzen auch aus dem Hintergrund musikalische Akzente. Einer von ihnen ist der Gitarrist und Sänger Isaiah Sharkey aus Chicago. In den letzten Jahren aber trat er immer häufiger auch selbst ins Rampenlicht, so auch kürzlich im Jumeau Jazz Club in Lausanne. Hier ein Eric Clapton Cover von ihm. Mehr von diesem Gitarrengroove gibt es dann heute Abend zu hören. 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

Flytoget, so heißt in Oslo der Zug, der zum Flughafen führt. Hier endet er bei den 5 Uhr Nachrichten, gespielt auf SRF 2 Kultur, haben Thomas Sauter und Daniel Schleppi am Bass.

0: Die Nachrichten von SRF um 5 mit Manuel Risi. Und wir schauen auf die anhaltende Trockenheit. Diese hinterlässt Spuren bei der Schweizer Landwirtschaft. Die Schäden gehen bereits in die Millionen, sagt die zuständige Versicherung. Und der Rückversicherer Swiss Re warnt, Hitze und Trockenheit machten Waldbrände zur am stärksten zunehmenden Naturgefahr weltweit. Dann schauen wir noch auf den Libanon. Das Land schafft formell die Todesstrafe ab, als erstes arabisches Land überhaupt. Dann schauen wir aufs Wetter. Es bleibt sonnig bei 33 Grad. In den Bergen gibt es lokale Regenschauer. 19 Millionen Franken. So hoch sind die Schäden, welche die Trockenheit in der Schweizer Landwirtschaft bisher verursacht hat. Tendenz steigend. Das sagt die Versicherung Hagel Schweiz gegenüber der Nachrichtenagentur Kisten SDA. Hagel Schweiz versichert die Produktion der Bäuerinnen und Bauern. 1100 Betriebe hätten bislang Schäden gemeldet, fast die Hälfte der versicherten Betriebe. Besonders betroffen seien zum Beispiel Kartoffeln, Mais, Zuckerrüben und Sonnenblumen, weil ein Großteil dieser Kulturen noch nicht geerntet sei, lasse sich das gesamte Ausmaß der Schäden für das laufende Jahr noch nicht beziffern. Weil sich aktuell keine Entspannung abzeichnet, rechnet die Versicherung damit, dass die Schadenssumme weiter steigt. Trotz der aktuellen Trockenheitssituation in der Schweiz und in Europa, Naturkatastrophen haben in den ersten 6 Monaten des laufenden Jahres deutlich weniger Schäden angerichtet als im Durchschnitt der letzten 10 Jahre. Das zeigen neue Zahlen des Rückversicherers Swiss Re. Eine Entwarnung sei das aber nicht, sagen die Fachleute. Sie sorgen sich wegen der zunehmenden Hitze und Trockenheit. Wirtschaftsredaktorin Charlotte Schackmar.
1: 100 Milliarden Dollar. Wirtschaftliche Schäden haben Stürme, Gewitter, Waldbrände, Erdbeben zwischen Januar und Juni weltweit verursacht. Das ist nicht nur viel weniger als im Jahr zuvor, sondern liegt auch 10% unter dem 10-jährigen Durchschnitt. Versicherungen decken 42% dieser Schäden ab, der Rest ist nicht versichert. Am meisten Schäden hätten Gewitter verursacht, schreibt Swiss Re in der neuen Studie. Die tiefe Schadensbilanz des ersten Halbjahres 2026 bedeute aber nicht, dass Schäden aus Naturkatastrophen grundsätzlich abnehmen, so die Fachleute. Das Gegenteil sei der Fall. Rekordhitze und Trockenheit machten Waldbrände weltweit zu der am schnellsten wachsenden Naturgefahr. Besonders stark gelte dies für Europa, das sich schneller erwärme als andere Kontinente. Laut Swiss Re haben die versicherten Waldbrandschäden seit 1970 inflationsbereinigt um 8-11% zugenommen pro Jahr.
0: Wirtschaftsredaktorin Charlotte Schackmar berichtet. Am 27. September stimmt die Schweiz über die Ernährungsinitiative ab, die vom Bundesrat, dem Parlament und von sämtlichen grossen Parteien abgelehnt wird. Nun erklärt Landwirtschaftsminister Guy Parmelin, wieso der Bundesrat dagegen ist. Er finde verschiedene Forderungen der Initiative legitim, aber er halte die Umsetzung für unrealistisch. Der Staat müsste massiv eingreifen bei der Landwirtschaft und bei der Essensauswahl der Bevölkerung, so Parmelin. Unter anderem will die Ernährungsinitiative vorschreiben, dass sich die Schweiz bis in 10 Jahren zu 70% selbst versorgen muss und dass es weniger tierische Produkte geben soll, dafür mehr pflanzliche Lebensmittel. Ins Ausland nun. Der Libanon schafft die Todesstrafe formell ab, als erstes arabisches Land. Das Parlament hat einer entsprechenden Gesetzesänderung zugestimmt. Damit dürfen Gerichte nun keine Todesurteile mehr verhängen. Anstelle der Todesstrafe ist eine verschärfte lebenslange Haft mit Zwangsarbeit vorgesehen. Der libanesische Justizminister sprach von einem historischen Schritt. Menschenrechtsorganisationen hatten sich lange für eine Abschaffung eingesetzt. Im Libanon wurde seit 22 Jahren niemand mehr hingerichtet, obwohl die Todesstrafe weiterhin verhängt wurde. Gegen die Abschaffung der Todesstrafe stimmte die Parlamentsfraktion der Hisbollah. Die einflussreiche Gruppe wird vom Iran unterstützt. Sie agiert im Libanon sowohl als politische Partei wie auch als bewaffnete Miliz. Zu weiteren Meldungen aus dem Ausland. Das ungarische Parlament hat András Baka als neuen Präsidenten gewählt. Dies war erwartet worden. Der ehemalige Richter ist von der Partei des neuen Ministerpräsidenten Péter Magyar nominiert worden. Sein Vorgänger als Präsident, Damas Suljok, galt als Verbündeter des abgewählten Ministerpräsidenten Viktor Orban. Und die Zahl der bestätigten Ebola-Toten in Kongo-Kinshasa ist auf über 2000 gestiegen, dies knapp 3 Monate nach Beginn des Ausbruchs. Das melden die Behörden vor Ort. Laut der UNO ist noch nie ein Ebola-Ausbruch so schnell gewachsen wie der jetzige in Kongo-Kinshasa. Der Blick zur Börse. Der Swiss Market Index liegt im Moment bei 14.577 Punkten, minus 0,4%. Der Dow Jones Index in New York steigt um 0,1%. Der Euro wird zu 93,58 Rappen gehandelt und der Dollar zu 81,06 Rappen. Die Zahlen stammen von SIX. Die Wetteraussichten. Heute Abend und morgen scheint meist die Sonne. In den Alpen gibt es am Nachmittag und am Abend einzelne Platzregen oder Gewitter. Dabei wird es beidseits der Alpen rund 33 Grad heiß. Das waren Nachrichten von Radio SRF. Verantwortlich Patrick Walter.
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3: Mit Ihren Grüßen, hallo. Wir finden uns gleich unter Palmen wieder. Eine kleine Kulturgeschichte der Palme stellen wir vor, nach dem Opener mit der Menahan Street Band.

0: Die Männerhand Street Band mit Everyday a Dream. Zu einer traumhaften Kulisse gehört für viele auch unbedingt eine Palme dazu. Palmen stehen für Sommer, Sonne, Fernweh. Und wenn sie Shampoos schmücken, Hawaii-Hemden oder Badetücher, dann vermitteln sie ein Gefühl von «Alles ist gut, wir bleiben entspannt». Auch in der Kulturgeschichte ist die Palme tief verankert. Im Koran gilt die Dattelpalme als Baum des Paradieses und auch in der Bibel tauchen Palmen auf. Und nördliche Naturforscher wie Alexander von Humboldt oder Goethe schwärmen gleichermaßen von Palmen. Es gibt rund 2600 verschiedene Arten. All das und noch viel mehr hat meine Kollegin Katharina Brierley im neuen Sachbuch «Palmen – ein Porträt» erfahren.
1: Palmen sind Sehnsuchtspflanzen, auch für Autorin Jutta Persson. Als Fünfjährige erblickt sie im Sommerurlaub in Ascona ihre ersten Palmen an der Uferpromenade des Lago Maggiore. Sie lassen den Süden gleich noch südlicher wirken. In ihrem Buch konstatiert sie, Palmen gehen immer.
2: Also mein Eindruck ist, dass im Grunde fast jeder Mensch so eine Palmengeschichte in petto hat. Also es gibt durchaus auch Palmenhasserinnen und Palmenhasser, aber die allermeisten Menschen haben irgendeine positive Verbindung zur Palme.
1: Sagt Autorin Jutta Persson. Dass viele Leute Palmen so mögen, liegt zum einen an deren Süden-Sonne-Urlaub-Image. Die weit verbreitete Palmenliebe hat aber auch viel mit der europäischen Kulturgeschichte zu tun. Schon in der frühen Neuzeit sind Palmen ein Symbol für die Südsee und das Morgenland, erzählt Persson. Im 19. Jahrhundert entstehen gleichzeitig mit dem europäischen Kolonialismus plötzlich überall Tropen, Palmen und Gewächshäuser.
2: Von England, von den Kew Gardens, über Frankfurt, Wien bis nach St. Petersburg, überall gibt es diese Glasgebäude, die eben so kleine Paradiese erschaffen, also so abgeschlossene Glaskuppeln, unter denen eben diese ideale Welt wächst. Und ich glaube, all das fließt ein in unsere ganz umfassende Palmenfaszination.
1: Botanische Gärten sind es auch, in denen viele Literaten und Naturforscher das erste Mal mit Palmen in Kontakt kommen. Alexander von Humboldt schreibt, dass der Anblick
3: einer Fächerpalme in einem alten Turm des Botanischen Gartens bei Berlin den ersten Keim unwiderstehlicher Sehnsucht nach fernen Reisen in mich gelegt hatte.
1: Goethe ist tief beeindruckt von einer Zwergpalme im Botanischen Garten von Padua. Er lässt sich gar vom Gärtner ein paar Pflanzenteile abschneiden und schreibt später:
3: Sie liegen, wie ich sie damals mitgenommen, noch wohlbehalten vor mir und ich verehre sie als Fetische.
1: Jutta Persson sagt dazu:
2: Je länger man sich mit diesen Palmen beschäftigt, bei Autorinnen, Naturforschern, Literaten, Romanciers, stellt man eben schnell fest, dass Palmen so eine ganz besondere Strahlkraft haben.
1: In ihrem Buch beleuchtet Persson auch die negativen Seiten des Palmenkosmos. Unter anderem beschreibt sie, welche verheerenden Auswirkungen Ölpalmen haben. In Südostasien und Südamerika werden dafür gigantische Flächen Regenwald gerodet. Palmöl steckt laut Persson in jedem zweiten Produkt aus dem Supermarkt, von Keksen über Zahnpasta bis hin zum Tierfutter. Besonders spannend, Persson hat anthropologische Studien zum Thema ausgegraben. Sie zeigen, dass indigene Völker in unterschiedlichsten Ecken der Welt Ölpalmen als beseelte Wesen wahrnehmen, als beseelte Wesen, die ihre Lebensgrundlage bedrohen. Persons Palmenbuch steckt voller Wissensfundstücke wie diesem. Ihr gelingt das Kunststück, eine Fülle von Fakten aus Kulturgeschichte, Wirtschafts- und Sozialgeschichte so herunterzukochen, dass am Ende eine appetitliche, aber sehr fundierte Lektüre auf den Tisch kommt. Jutta Persson hat schon mehrere Bücher für die Reihe Naturkunden vom Berliner Verlag Mattes und Seitz geschrieben.
2: Ich glaube, diese Reihe ist schon dadurch geprägt, dass es immer um so eine Wechselwirkung zwischen Mensch und Tier oder zwischen Mensch und Pflanze geht.
1: Die Wechselwirkungen zwischen Mensch und Palme beschreibt Jutta Persson sehr unterhaltsam und humorvoll. Eine perfekte Sommerlektüre.
0: Palmen, ein Porträt. Das Sachbuch von Jutta Persson ist im Verlag Mattes und Seitz erschienen.

0: Hoffnung, Esperanza, so heisst dieses Stück mit einem Trio um den Chorspieler Palake Sissoko. Kürzlich wurde in einem Kloster in der Toskana ein Rezept gefunden von Mitte des 19. Jahrhunderts. Und das Ungewöhnliche daran, die Mixtur ähnelt der von Coca-Cola. Wie ist das möglich? Wurde Cola vielleicht gar nicht in den USA erfunden, sondern in Italien? Gisela Freutz ist der Sache nachgegangen.
1: Eine Coca-Cola-Werbung aus den 1950er Jahren. Man sieht Männer, die Baseball spielen, Autorennen, Rodeo, Cowboys, die Kühe mit Lassos einfangen.
2: Coca-Cola has the taste you never get tired of. Always refreshing. That's why things go better with Coke after Coke after Coke.
1: Nichts steht so sehr für die USA wie Coca-Cola. 1886 soll das Getränk von einem Apotheker in Georgia erfunden worden sein. Doch jetzt ist in einem Kloster in Florenz ein Rezept aufgetaucht für ein sehr ähnliches Getränk. Und dieses Rezept stammt aus der Mitte des 19. Jahrhunderts, ist also älter als die US-amerikanische Variante. Haben gar die Italiener Coca-Cola erfunden? Droht ein Cola-Gate? Dominik Flammer, Ernährungsforscher, gibt Entwarnung.
3: Ich sehe nicht die Ähnlichkeit der Getränke wirklich. Im Ursprung haben beide Getränke nicht Cola-Nüsse aus Afrika und Coca-Blätter aus Südamerika drin. Aber wenn man Coca-Cola anschaut, das ist ein zuckriges, farbiges Softgetränk, ist es in großen Mengen industriell gefertigt wird. Das alte Klostergetränk, sehe ich die Parallelen eigentlich nur in den Grundzutaten.
1: Das italienische Rezept wurde in einem Archiv einer Klosterapotheke gefunden. Der US-amerikanische Erfinder von Coca-Cola, John Stith Pemberton, war ebenfalls Apotheker. Zufall? Nein.
3: Die Apotheker waren die Alchemisten. Die haben natürlich jeden Stoff, der irgendwie aufputschende Wirkung hat, mit anderen aufputschenden Stoffen gemischt, um daraus irgendwelche Elixiere zuzubereiten. Ob das ein Getränk war in Florenz oder einfach ein aufputschendes Mittel, werden die Forscher noch rausfinden müssen.
1: Die aufputschenden Stoffe, Cola-Nüsse und Coca-Blätter, seien damals allen Apothekern dies und jenseits des Atlantiks zugänglich gewesen. Der Grund? Kolonialwarenhandel.
3: Die Cola-Nüsse kommen aus Afrika, das waren Missionshandlungen wie die Passer-Mission beispielsweise, die diese Hauptgrundzutaten nach Europa gebracht haben. Südamerika, die Cola-Blätter, sind mit den Schifffahrtsgesellschaften ab dem 16. Jahrhundert zu uns gekommen.
1: Und selbst wenn das erste Cola-Getränk aus Italien gekommen wäre, würde das US-amerikanische Nationalgetränk wohl kaum einen Imageschaden erleiden, sagt Dominik Flammer. Zum einen, weil die beiden Länder kulinarisch eng verbunden seien.
3: Die italienische Küche ist dermaßen stark durch die amerikanische Küche geprägt worden, vor allem mit dem Marshallplan nach dem Zweiten Weltkrieg, als die Amerikaner vor allem in die italienische Nahrungsmittelindustrie investiert haben. Also der Einfluss der Amerikaner auf Parmesan, Pesto und Pizzakultur war so enorm, dass das zu einem weltweiten Fastfood-Produkt geworden ist.
1: Und zum anderen hätten große internationale Marketingkampagnen das Getränk als US-amerikanisch durchgesetzt.
3: Coca-Cola hat mit dem Mythos Cola-Frucht und Coca-Blätter heute überhaupt nichts mehr zu tun, weil die Stoffe heute gar nicht mehr drin sind. Also Coca-Cola ist heute das amerikanische Getränk, das wir ja mittlerweile sogar durch das Marketing an Weihnachten trinken sollen.
1: Coca-Cola ist und bleibt also eine Erfindung aus den USA, denn die Marke ist längst nicht mehr nur ein Getränk. Sie ist ein über Generationen aufgebauter Mythos und dem ist nicht so schnell beizukommen, egal wie viele Apotheken nun auch noch vergilbte Rezepte ausgraben werden.
0: Die erste Rezeptur von Cola, der US-Variante, die enthielt übrigens tatsächlich Kokain noch bis ins Jahr 1906. Das war ein Beitrag von Gisela Feutz und hier nun das Stück «Wolf's Drugs» mit dem Charlie Hunter Trio.

0: Leicht taumelig vor Glück ist er geworden unter den Sternen des Jazz. Mit diesem Klassiker von Paolo Conto ist es 5:30 geworden. Wir kommen zum Neuesten zur Kultur.
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0: Bei mir im Studio ist Simon Buri und wir schauen zuerst nach Sachsen-Anhalt. Dort haben Kulturinstitutionen eine gemeinsame Kampagne für Vielfalt und für demokratischen Zusammenhalt gestartet.
2: Ja, unter dem Hashtag «Stolz auf Vielfalt», da wollen sie zeigen, was das Bundesland ausmacht. Ja, Kultur und Kreativität, Wissenschaft und Bildung, aber auch Handwerk, Ehrenamt und gesellschaftliches Engagement.
0: Wer steht hinter der Aktion?
2: Es ist ein breites Bündnis von Kulturinstitutionen, das da dahinter steht, darunter die Stiftung Bauhaus Dessau oder auch die Kulturstiftung Sachsen-Anhalt. Sie laden auch Vereine, Unternehmen, Kommunen und auch Privatpersonen zum Mitmachen ein. Ja, die Kampagne, sie soll die unterschiedlichen Perspektiven und Lebensrealitäten im Bundesland sichtbar machen. Die Botschaft dahinter, die Vielfalt der Menschen und Erfahrungen in Sachsen-Anhalt, das ist eine gemeinsame Stärke. Unter dem Hashtag «Stolz auf Vielfalt» wollen die Kulturinstitutionen ab sofort Beiträge jetzt in den sozialen Medien veröffentlichen.
0: Dann hat ein Gericht in den USA entschieden, tausende Klagen gegen verschiedene Social-Media-Konzerne zuzulassen.
2: Betroffen sind der Facebook-Konzern Meta, aber auch die Google-Mutterfirma Alphabet sowie TikTok und Snapchat. In den Klagen da wird den Konzernen vorgeworfen, dass ihre Produkte so gestaltet wären, dass sie junge Nutzende süchtig machen würden. Das ist der Vorwurf. Bundesstaaten, Kommunen, Schulbezirke und auch Einzelpersonen haben die Klage nun eingereicht.
0: Und der frühere US-Präsident Obama startet einen Podcast über Bücher, die seine Weltanschauung geprägt haben.
2: Laut dem britischen Guardian spricht er in 6 Folgen jeweils mit einem Gast über ein für ihn bedeutendes Werk der Literatur. Zu seiner Auswahl da gehören Romane von John le Carré, Toni Morrison, aber auch Cormac McCarthy. Obama veröffentlicht schon seit Jahren regelmäßig Listen mit seinen persönlichen Leseempfehlungen. Der Podcast «A Great Book with Barack Obama», der startet dann voraussichtlich Ende September.
0: Das die Kulturnachrichten und hier ein Samba mit Streichquartett. Es spielt das Vision String Quartett.

0: Fatoumata Diawara, Musikerin aus Mali, mit einem Song von ihrem Debütalbum. «War ich mit einem Fremden verheiratet?» So hieß eine Kolumne der amerikanischen Autorin und Juristin Bell Burden in der New York Times. Der Anlass dafür war ihre eigene Scheidung. Nun erscheinen Bell Burdens Memoiren auf Deutsch und die haben in den USA viel Aufmerksamkeit bekommen. Die Geschichte einer betrogenen und verlassenen Ehefrau wurde zum Bestseller und zugleich zum Streitfall. Das Buch erzählt von Verrat und Verlust, stellt aber auch unbequeme Fragen zu Geld, Sorgearbeit und weiblichen Rollenbildern. Fremde, so heißt der Titel der deutschen Übersetzung, die Mara Schwab für uns gelesen hat.
1: Es war alles schön, bis zu dem Tag, an dem er alles zerstört hat,
2: schreibt Bell Burden. James, der eigentlich anders heißt, betrügt seine Frau Bell Burden. Von einem Tag auf den anderen verlässt er sie und die drei Kinder, mitten in der Corona-Pandemie. 21 Jahre waren sie verheiratet. Sie, die einstige Anwältin, er, der Hedgefondsmanager. Das Sorgerecht will er nicht. Burdens Memoiren entwickeln von Anfang an einen Sog. Die New Yorkerin schreibt präzise, manchmal fast lyrisch. Sie lässt viel von sich sehen. Depressionen, Angst, Scham, die Fassungslosigkeit, wenn ein vertrauter Mensch plötzlich fremd wird. Eine Abrechnung ist das Buch nicht. Burden erzählt ihre persönliche Geschichte, doch sie will mehr als das. Sie fragt, wie viel Schmerz darf eine Frau öffentlich zeigen, bevor sie anderen unangenehm wird. Im Tennisclub, schreibt sie, wird sie über Nacht zur Persona non grata. Ihre Beobachtungen sind zugespitzt, aber oft auch treffend.
1: Irgendwie war ich auf einmal die gefährliche Person in dem Drama, die Unberechenbare und nicht eher der Mann, der seine Familie im Stich gelassen hatte.
2: Zugleich versteht Burden das Buch als Warnung für andere Frauen, die sich in ihrer Ehe auch nicht um Geldfragen scheren. Ihr Mann verwaltete die Konten, sie gab ihren Beruf auf, er machte Karriere. Sie organisierte das Familienleben, er verdiente das Geld. Sie unterschrieb einen für sie ungünstigen Ehevertrag und als die Ehe zerbricht, wird schmerzhaft sichtbar, wie abhängig sie geworden ist. Überholt? Offenbar nicht. Das Buch zeigt, wie schnell solche Arrangements zur Falle werden können. Burden möchte eine Geschichte erzählen, in der sich andere wiedererkennen können. Mit Fremde schafft sie das. Wie setzt sich eine Frau wieder zusammen, wenn ihre Rolle nach 21 Jahren plötzlich nichts mehr wert zu sein scheint? Im Interview mit Talk-Legende Oprah Winfrey sagt Bill Burden:
1: In einer Ehe, die ich für glücklich hielt, hatte ich mich in diesen 20 Jahren immer weiter von dem entfernt, was ich für meine Leidenschaften und meine Talente hielt. Ich kannte mich selber nicht mehr.
2: Anfangs wurde die 56-Jährige gelobt, wie sie den Medienrummel würdevoll meistert. Inzwischen ist der Ton gegenüber Burden deutlich kritischer geworden. Recherchen des Magazins New Yorker legten offen, dass Burden im Buch einiges auslässt. Sie kommt aus einer reichen Familie. Darüber schreibt sie. Und es wird auch klar, wenn sie von ihrem Anwesen auf der Luxusinsel Martha's Vineyard erzählt, vom Internat der Kinder und der Wohnung in Manhattan. Doch sie verschweigt, dass sie später ein Vermögen von über 40 Millionen Dollar erben wird. In den USA entzündete sich eine heftige Debatte. Darf eine Frau über finanzielle Abhängigkeit schreiben, wenn im Hintergrund ein Millionenvermögen steht? Die Kritik ist berechtigt, aber sie macht das Buch nicht weniger interessant. Fremde ist nicht nur die Chronik einer gescheiterten Ehe. Es ist ein Buch über weibliche Rollenbilder, soziale Ächtung und die Frage, wie leicht eine Identität ins Wanken gerät. Bell Burdens Welt ist den meisten von uns auch fremd. Der Schmerz aber nicht.
0: Mara Schwab über Bell Burdens Memoiren, die gerade auf Deutsch erschienen sind, unter dem Titel «Fremde», übersetzt von Charlotte Breuer im Luchterhand Verlag.

So zart kann ein Kontrabassspiel klingen, wenn ihn Renaud Garcia-Fons spielt. An der Theorbe war Claire Antonini. Um den ganzen Globus sind sie schon getourt und jetzt legen Hermanas Gutierrez endlich wieder mal einen Zwischenhalt in der Schweiz ein. Die beiden Brüder aus Zofing kreieren mit ihren Gitarren einen Sound, der an die Soundtracks von Spaghetti Western erinnert, kombiniert mit lateinamerikanischer Musik. Die zwei sind als Kinder ecuadorianischer Eltern in der Schweiz aufgewachsen. Mittlerweile haben sie weltweit Erfolg. Ihr Konzert am Samstag ist schon ausverkauft. Hermanos Gutierrez spielen an den Winterthurer Musikfestwochen und wir hören sie hier jetzt mit «Low Sun».

Ja, das merken wir gerade. Du kannst die Sonne nicht ohne Hitze haben, sang hier Leila McCullough in Sun Without the Heat. Es gibt Gegenstände, die sich im Alltag selten bis nie begegnen, Badehosen und Laptops zum Beispiel. Ich bin aber ziemlich sicher, wenn man heute einen Blick in die Taschen von allen werfen könnte, die gerade auf dem Heimweg sind, dann würde man diese Kombi öfters antreffen. Gute Abkühlung wünsche ich Ihnen, wenn Sie denn eine bekommen können. Und hier nun Musik von John Scofield.

Unchain My Heart hier in einer funkigen Version mit John Scofield an der Gitarre. 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

0: Die Nachrichten von SRF um 6 mit Simon Rechle. Einmal mehr geben wir die Verträge zwischen der Schweiz und der EU zu reden. Es geht um den Lohnschutz, der schon länger ein Streitthema ist. Und wir schauen auf die Schäden, die durch Dürren, Brände oder Gewitter entstehen. Da gibt es neue Zahlen in der Schweiz, aber auch weltweit. Das Wetter heiß und sonnig, lokal aber auch mal nass. Sie sind ein zentraler Punkt in den neuen Verträgen zwischen der Schweiz und der EU. Die Maßnahmen zum Lohnschutz in der Schweiz. Gewerkschaften und Arbeitgeber haben sich nach langen Diskussionen auf 14 Maßnahmen geeinigt. Nun will die zuständige Kommission des Ständerates diesen Kompromiss aufweichen. So ist sie dagegen, dass der Kündigungsschutz von Gewerkschafterinnen und Gewerkschaftern in den Betrieben gestärkt wird. Zudem will die Kommission daran festhalten, dass ausländische Unternehmen eine Kaution bezahlen müssen, bevor sie hierzulande Aufträge ausführen. Neu sollten nur noch Unternehmen eine Kaution zahlen, die schon einmal gegen Lohnvorschriften verstoßen haben. Als nächstes entscheidet im Herbst der Ständerat als Ganzes über die Lohnschutzmaßnahmen und auch der Nationalrat befasst sich noch mit dem Thema. 19 Millionen Franken. So hoch sind die Schäden, welche die Trockenheit in der Schweizer Landwirtschaft bisher verursacht hat. Tendenz steigend, das sagt die Versicherung Hagel Schweiz gegenüber der Nachrichtenagentur Keystone Estia. Hagel Schweiz versichert die Produktion der Bäuerinnen und Bauern. 1100 Betriebe hätten bislang Schäden gemeldet, fast die Hälfte aller versicherten Betriebe. Besonders betroffen seien zum Beispiel Kartoffeln, Mais, Zuckerrüben oder Sonnenblumen. Weil ein Großteil dieser Kulturen noch nicht geerntet sei, lasse sich das gesamte Ausmaß der Schäden für das laufende Jahr noch nicht beziffern. Weil sich aktuell keine Entspannung abzeichnet, rechnet die Versicherung zudem damit, dass die Schadenssumme weiter steigt. Trotz dieser aktuellen Trockenheitssituation in der Schweiz und in Europa, Naturkatastrophen haben weltweit in den ersten 6 Monaten des laufenden Jahres deutlich weniger Schäden angerichtet als im Durchschnitt der letzten 10 Jahre. Das zeigen neue Zahlen des Rückversicherers Swiss Re. Eine Entwarnung sei das aber nicht, sagen Fachleute. Sie sorgen sich wegen der zunehmenden Hitze und Trockenheit. Wirtschaftsredaktorin Charlotte Schackmar berichtet.
1: 100 Milliarden Dollar wirtschaftliche Schäden haben Stürme, Gewitter, Waldbrände, Erdbeben zwischen Januar und Juni weltweit verursacht. Das ist nicht nur viel weniger als im Jahr zuvor, sondern liegt auch 10% unter dem 10-jährigen Durchschnitt. Versicherungen decken 42% dieser Schäden ab, der Rest ist nicht versichert. Am meisten Schäden hätten Gewitter verursacht, schreibt Swiss Re in der neuen Studie. Die tiefe Schadensbilanz des ersten Halbjahres 2026 bedeutet aber nicht, dass Schäden aus Naturkatastrophen grundsätzlich abnehmen, so die Fachleute. Das Gegenteil sei der Fall. Rekordhitze und Trockenheit machten Waldbrände weltweit zu der am schnellsten wachsenden Naturgefahr. Besonders stark gelte dies für Europa, das sich schneller erwärme als andere Kontinente. Laut Swiss Re haben die versicherten Waldbrandschäden seit 1970 inflationsbereinigt um 8-11% zugenommen pro Jahr.
0: Und nun in den Libanon. Der schafft die Todesstrafe formell ab, als erstes arabisches Land. Das Parlament hat einer entsprechenden Gesetzesänderung zugestimmt. Damit dürfen Gerichte nun keine Todesurteile mehr verhängen. Anstelle der Todesstrafe ist eine verschärfte lebenslange Haft mit Zwangsarbeit vorgesehen. Der libanesische Justizminister sprach von einem historischen Schritt. Menschenrechtsorganisationen hatten sich lange für eine Abschaffung eingesetzt. Im Libanon wurde seit 22 Jahren niemand mehr hingerichtet, obwohl die Todesstrafe weiterhin verhängt wurde. Gegen die Abschaffung der Todesstrafe stimmte die Parlamentsfraktion der Hisbollah. Die einflussreiche Gruppe wird vom Iran unterstützt. Sie agiert im Libanon sowohl als politische Partei als auch als bewaffnete Miliz. Und nun 2 kürzere Meldungen noch aus dem Ausland. Das ungarische Parlament hat András Baka als neuen Präsidenten gewählt. Dies war erwartet worden. Der ehemalige Richter ist von der Partei des neuen Ministerpräsidenten Péter Magyar nominiert worden. Sein Vorgänger als Präsident galt als Verbündeter des abgewählten Ministerpräsidenten Viktor Orban. Und die Zahl der bestätigten Ebola-Toten in Kongo-Kinshasa ist auf über 2000 gestiegen. Dies knapp 3 Monate nach Beginn des Ausbruchs. Das melden die Behörden vor Ort. Laut der UNO ist noch nie ein Ebola-Ausbruch so schnell gewachsen wie der jetzige in Kongo-Kinshasa. Die Börsendaten von SIX. Der Swiss Market Index schließt bei 14.575 Punkten, minus 0,4%. Der Dow Jones Index in New York fällt um 0,1%. Der Euro wird zu 93,58 gehandelt und der Dollar kostet 81,08. Soweit die Meldungen. Und der Blick aufs Wetter heute Abend und morgen scheint meist die Sonne. In den Alpen gibt es morgen Nachmittag und Abend dann einzelne Platzregen oder Gewitter. Dazu wird es beidseits der Alpen heiß mit rund 33 Grad. Das waren Nachrichten von Radio SRF. Verantwortlich war David Burkhardt.
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3: Bass, mit dem man sich schön in den Abend treiben lassen kann, das ist die Band von Christian Scott mit Musik von Miles Davis. Schön sind Sie dabei, ich bin Irene Grüter.

0: So, bin ich nun mal, I can't help it. Das war Inessa zusammen mit Alex Webb und den Copacetics. Wer hat schon mitten im Sommer Lust auf Anzug und Krawatte? Wie förmlich muss es sein bei 34 Grad? In einem Jazzkonzert kann man gut auch im Hawaii-Hemd und in Flipflops. Im klassischen Konzertsaal hingegen wäre das nicht so gern gesehen. Früher stand auf den Tickets fürs Lucerne Festival noch Abendgarderobe erwünscht. Heute sieht das anders aus, sagt Annelies Berger von der Musikredaktion.
1: Kleidercodes sind noch da, aber sie sind anders. Und im Fall des klassischen Konzertes, wenn ich will, kann ich immer noch im Abendkleid nach Luzern oder im Cocktailkleid. Ich könnte aber auch casual in weiter Hose und weißem Shirt. Also da hat sich gesellschaftlich was verändert und da gehen die Konzertveranstalter mit. Die meisten haben eben ihre Kleiderordnung gelockert.
0: Wobei Badeschlappen wahrscheinlich immer noch nicht erwünscht sind. Über Kleiderordnungen im Konzertsaal und was sie über gesellschaftlichen Wandel erzählen, darum geht's gleich im Kulturplatz-Talk um 6:30.

Besser nicht. I don't want to set the world on fire mit dem Quartett von Chris Cheek. Das Original für den nächsten Song wurde für einen James-Bond-Film geschrieben. Im gleichen Jahr, 1967, nahm ihn Nina Simone auf The Look of Love.

Time on My Hands mit Ahmad Jamal. Und hier schaukelt die Seele im Meer. Alma Nomar heißt das Stück von Louis Matute, Gitarrist aus der Westschweiz. Es singt Gabi Achtmann.

0: Das flirrende Saxophon von Stefano Di Battista in diesem Stück von Ennio Morricone. Die Musik fürs Jazzprogramm heute hat Roberto Hachaturian zusammengestellt. Und jetzt wechseln wir die Klangwelt. Es ist 6:30.
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0: Die Klassikfestivals haben Hochkonjunktur jetzt im Sommer. Lucerne Festival, Bayreuth, Salzburg und. Elegant angezogen das Publikum trotz Hitze, Abendkleid und Sakko und Krawatte? Nun ja, scheint irgendwie doch auch vorbei zu sein, die Zeit der Abendrobe. Wenn man heute so in die Konzertsäle geht und schaut, dann sieht man Sneakers, Leinenhosen, sogar Jeans. Und darüber reden wir heute, über den Dresscode in der Klassik. Annelies Berger, Musikredaktorin im Studio. Du bist oft zu finden an den Festivals. Grüß dich, hallo.
1: Hallo, Florian.
0: Du gehst bald wieder, nehme ich an?
1: Ja, ich glaube, mein nächstes Konzert ist da am Lucerne Festival, das Pittsburgh Symphony Orchestra mit Anne-Sophie Mutter im schönen KKL.
0: Wenn du da hingehst, bist du entsprechend aufgebrezelt?
1: Eher bewusst ausgewählt, nicht mehr unbedingt aufgebrezelt. Ich mag Mode, aber die Etikette ist mir nicht mehr so wichtig.
0: Das heißt, sie war es mal. Warum ist sie es nicht mehr?
1: Ja,

0: lassen. Und so haben sich eben die meisten Häuser und Festivals verändert, hin zum weg vom Dresscode hin zu mehr Freizeitlook. Und außerdem, Mode ist heute einfacher, eben wie du sagst, weite Hose und Turnschuhe, das kann durchaus auch elegant wirken. Da hat sich eben die Mode verändert, vor allem für uns Frauen. Wir müssen nicht mehr, wie meine Mutter, noch Bleistift absetzen und Föhnfrisur tragen, um der Etikette zu entsprechen.
1: Okay, und die Männer nicht mehr zwingend Krawatte. Ja, ist das jetzt bloß ein Modetrend oder steckt da auch ein gesellschaftlicher Wandel dahinter?
0: Nee, das ist schon auch wirklich ein Wandel in gesellschaftlicher, also früher waren ja Oper und Konzert noch mehr Orte gesellschaftlicher Repräsentation, und heute wollen die Häuser möglichst viele Menschen willkommen heißen. Sie müssen alle willkommen heißen. Das Publikum wird ja älter und man will eine neue Generation anlocken, und eben da weite Hose und Sneakers. Ich muss zwar sagen, weite Hosen und Sneakers sind auch ein Code, aber ganz klar, Konzertbesuche sind informeller geworden, was die Kleidung betrifft.
1: Also, dann reden wir jetzt mal über verschiedene Häuser. Wichtige Häuser, zum Beispiel das KKL, die Tonhalle Zürich, Bayreuth oder die Mailänder Scala.

0: Giuseppe Verdi, einer der Mailänder Hausgötter. Ja, wer heute über Dresscodes spricht, der landet schnell mal oder vielleicht sogar als erstes bei der Mailänder Scala. Ich habe ein interessantes Zitat gefunden. Da heißt es in der Direktive: Wir bitten das Publikum, eine Kleidung zu wählen, die dem Anstand des Theaters entspricht. Das Personal darf von seinem Recht Gebrauch machen, Publikum in nicht angemessener Kleidung zurückzuweisen. Anneliese, warum eine solche Mitteilung? Die Leute waren doch nicht in Badekleidung unterwegs.
1: Doch, fast. Also das Problem waren weniger die Opernliebhaber in Italien als die Touristinnen und Touristen. Mailand ist ja im Sommer heiß, da kommen dann manche Touristen in Flipflops und Shorts, gleich vom Strand sozusagen oder von der Stadtführung. Der Intendant Dominik Meyer, der stand halt etwas unter Druck. Ich glaube nicht, dass der gewisse Kreise ausschließen will. Der wollte ja ursprünglich, dass die Scala öffnen. Das war
0: Das wollte er, genau.
1: Aber die Scala in Milano ist halt schon ein Sonderfall. Da gibt es ein sehr traditionsbewusstes italienisches Publikum. Und ein Teil von diesem Publikum sind eben nicht die Reichen und Schönen, sondern das sind die, die auf den oberen Rängen sitzen, die sogenannten Logionisti. Die sind sehr streng, die kennen die Opern in- und auswendig, die wissen, was Bel Canto ist. Und ob die klatschen oder buhen, das ist sehr wichtig. Und die wollen auf der Bühne keine Experimente, nur Schöngesang. Und die wollen eben auch keine Experimente im Publikum. Also im Bikini in die Oper, die haben das angeprangert. Und Dominik Meyer hat nachgegeben, so munkelt man. Andere sagen, dass es ihm darum ging, dass die Scala ihre Würde behalte.
0: Also die Logionisti ganz oben, da wo es besonders eng und besonders heiß ist, Wie sind die selber angezogen?
1: Die kommen ganz schwarze Schale, smoken.
0: Schwarze Schale, gut. Wir gehen jetzt mal weiter im Häuser Hopping der Top-Liga hier, Luzern.

0: Das Luzern-Festival, das jetzt bald wieder beginnt. Ein Top-Festival der Szene. Wenn man vor einem großen Orchesterkonzert durch das KKL läuft, dann sieht man erstaunlich viele elegante Menschen. Sehr elegante Menschen, Annelies. Wie erklärst du dir das?
1: Ja, es gibt natürlich die Eröffnung des Festivals und auf dem roten Teppich, da ist viel Prominenz, da ist viel Geld, da zeigen sich die Stars und vor allem auch die Sponsoren und die wollen gesehen und gesehen werden. Tatsächlich zieht das Luzern-Festival eben diese Eleganz an, teure Abendgarderobe, die Frauen im Klatsch, die Herren im Smoking mit Fliege. Aber nachher, wenn das Festival seinen Lauf nimmt, dann ist es vorbei. Also dann werfen sich noch 10-20% in Schale, der Rest ist dann wieder etwas legerer.
0: Wir machen hier gleich weiter in unserem Schnelldurchlauf durch die großen Häuser. Jetzt zum Beispiel Tonhalle Zürich bei einem großen Konzert. Gibt es zum Beispiel das zu hören?
1: Also die Tonhalle, die ist insgesamt entspannter, finde ich. Also man findet alles zwischen

0: Sakko und Sneakern deutlich weniger elegant als am Lucerne Festival. Das ist ja auch klar. Also Abo-Konzerte von Orchestern in einer Stadt, das gehört eher zum Alltag als der Sommerbesuch in den Ferien im KKL.
1: Okay, wie sieht's in Basel aus, Theater Basel?
0: Ja, Basel, das steht nochmal für einen anderen Geist. Seit Jahren wird dort bewusst auf Offenheit gesetzt. Das Foyer, das ist öffentlich gedacht. Die Schwelle zum Haus ist eben möglichst niedrig. Da gibt es null Kleiderordnung. Auch schon durch diesen Bau, da kann ich tagsüber mich schon reinsetzen in dieses große Foyer ohne Konsumzwang, kann ich da arbeiten an meinem Laptop, wenn ich will, und dann kann ich gleich quasi in der gleichen Alltagskleidung am Abend in die Opern. Mhm. No problem.
1: Also das heißt, Architektur selber verrät ja schon was über den Dresscode.
0: Finde ich, ja. Also manche Häuser wirken wie kulturelle Salons, andere wie offene Stadträume. Ich war immer, das ist noch interessant, ich war im Mai in Valencia am Opernhaus. Da habe ich Salome von Verdi geschaut.
1: Und?
0: Und ja, da ist nochmal was anderes. Hier kommen die Menschen sehr viel früher, so 1 bis 2 Stunden vorher, und wandeln dann auf dem großen Gelände dort herum. Das hat der Architekt Galatrava gestaltet, der Star-Architekt. Der hat ja auch in Basel und Zürich einiges gebaut. Der stammt aus Valencia, und dieses großzügige Gelände dort am Meer, das lädt wirklich ein, sich zu tummeln. Und die haben einen eleganten Stil, aber nicht festliche Abendgarderobe. Einfach elegante Kleidung, aber bequem und ohne Aufregung, so. Mhm. Beschreibe ich das.
1: Es gibt noch ein anderes großes Festival, wo man auch sehr, zwar ohne Meer, aber auch sehr Lust wandeln kann. Und da gibt es das hier. Also, wir sind unüberhörbar in Bayreuth, es wagnert. Bayreuth heißt...
0: Es kühlt. Ja, vom Wasser.
1: Der Rhein sprudelt und... Mhm. Ja, Bayreuth heißt Oper als Gesamtkunstwerk, mhm. Auch vor der Tür wahrscheinlich. Also da gibt's denn da noch dieses Sehen und Gesehenwerden?
0: Ja,
1: die große Abendgarderobe.
0: Ja. Also da lebt man fast schon eine Modenschau. Natürlich gibt es die klassische Abendgarderobe, aber daneben sieht man die skurrilsten Erscheinungen, vor allem dann an der Premiere. Also wallende Gewänder, extravagante Stoffe, anthroposophisch anmutende Looks. Wagner-Fans, das ist so, die inszenieren sich selbst.
1: Mhm. Gehen also nicht nur zu Wagner, sondern werden gern selber Teil der Aufführung.
0: Genau, das ist so ein bisschen das Bayreuther-Prinzip.
1: Ja, sag mal, was hast du denn erlebt dort?
0: Zum Beispiel Leute wie Angela Merkel, die ist jedes Jahr dort, die trägt immer langes Abendkleid, meist Seide, eher klassisch bieder, aber klein Abendkleid. Oder Thomas Gottschalk, TV-Star, alle kennen ihn, der wirkt eher wie verkleidet als gekleidet. Also sein Stil ist irgendwo zwischen Schlangenlederanzug und Frack, immer volle Kluft mit Goldfliege und Gilet und so weiter. Auch seine Frau oder inzwischen, glaube ich, Ex-Frau, sehr extravagant mit Kopfschmuck und so weiter. Und das wäre in Luzern niemals möglich, solche schrillen Outfits. Aber Bayreuth mit dem Stoff, den Wagner da auf die Bühne bringt, ein Mix aus nordischen Mythen und Nibelungenlied und antiken Sagen mit Drachen und Schwert und so, das beflügelt offenbar die Kreativität.
1: Das ist der Kulturplatz-Talk. Wir reden heute über die Dresscodes in der Klassikszene oder sagen wir mal den sich wandelnden oder sich verändernden Dresscode. Was gibt's denn eigentlich für Dresscodes? Machen wir ein kurzes Seitenkapitel auf über die Dresscodes, woher die eigentlich wirklich kommen. Die haben sich ja im Laufe der Geschichte sehr verändert, von den starren Regeln zur Kennzeichnung von Stand und Macht hin zu flexibleren Normen für Anlass, Beruf, Identität und so. In der Antike war Kleidung noch Statussymbol, hat unmittelbar die soziale Stellung einer Person aufgezeigt. In Rom zum Beispiel, im antiken Rom, war das Tragen einer Toga ein Privileg bestimmter Bürger, während Stoffe, Farben, Schmuck, Wohlstand und Rang signalisiert haben. Und Kleidung war damit ein sichtbares Zeichen der gesellschaftlichen Ordnung.
0: Ja, genau. Und in Europa entstanden ungefähr ab dem 13. Jahrhundert dann Kleiderordnungen, die den gesellschaftlichen Stand sichtbar machen sollten. Also Renaissance und Barock, da galt die Kleidung als Machtinstrument.
1: Und dann mit dem Aufstieg des Bürgertums, da wurde die Mode stärker zum Ausdruck von Reichtum und Bildung, weil an den europäischen Höfen haben sich Kleidung zu einem politischen Instrument entwickelt und die Bürger haben das dann irgendwann mal abgekauft.
0: Genau. Und dann eben 18. Jahrhundert, Französische Revolution, Humanismus, Aufklärung. Was gab es da? Da wurden eben viele strenge Kleidervorschriften in Frage gestellt, denn die Freiheit und Gleichheit soll sich eben auch in der Mode spiegeln.
1: Mhm. Dann 19. Jahrhundert, da hat sich dann der dunkle Anzug durchgesetzt als Standard für Männer im Geschäftsleben.
0: Mhm, genau.
1: Ja, bis heute die Grundlage vieler Business-Dress-Codes. 20. Jahrhundert.
0: Eben dann Lockerung der Regeln, also Freizeitkleidung gewann an Bedeutung und die Frauen vor allem haben mehr Freiheit erhalten bei der Kleiderwahl. Ich bin so froh darum. Und viele traditionelle Regeln haben ein bisschen an Verbindlichkeit verloren.
1: Und heute gibt es eben Dresscodes zwar immer noch, aber die sind jetzt eher situationsabhängig und eben nicht mehr, es geht nicht mehr um Standesbewusstsein.
0: Nee, also wir haben da grob gesagt 5 oder 6 so offizielle Dresscodes, situationsbedingt. Aha. Da ist die White Tie.
1: Du kennst die, genau.
0: Genau, das ist die allerhöchste, formellste, der formellste Dresscode. Das sind eben Männer mit weißer Fliege, es muss weiß sein, darum White Tie oder Cravate Blanche. Und Frauen bodenlang und mit langen Handschuhen. Sagen wir mal, am Neujahrsball in Wien ist das so. Dann gibt es Black Tie, bisschen drunter, also Frauen immer noch lange Abendkleider. Aber Männer im Smoking und schwarze Fliege. Und dann Cocktail. Das heißt, Frauen knielang, elegant, das habe ich früher sehr gerne getragen, oder das kleine Schwarze und Männer einfach dunkler Anzug mit Krawatte. Oder dann noch der Business Dress Code, das ist dann in Banken und Kanzleien und so weiter, dunkler Anzug mit Krawatte für Herren, also keine Fliege, Krawatte, Damen dann Hosenanzug oder Etui-Kleid oder Strumpfhose, Pumps oder Deux-Pieds. Und dann noch Business Casual, das ist so in Mode gekommen in den letzten Jahren, Chino-Hose, Hemd oder weißes T-Shirt, Sakko und dann meist ohne Krawatte und die Frauen Bluse und schlichtes Kleid oder Stoffhose. Ich glaube, das waren sie so.
1: Das war's. Mhm. Dresscode-Knicke stellt euch
0: genau.
1: Ja, also die Dresscodes früher vor allem von Obrigkeiten oder für Obrigkeiten vorgesehen, dann heute dann durch soziale Erwartungen innerhalb von Unternehmen, Branchen und Gemeinschaften definiert und gleichzeitig wird eben die Individualität stärker akzeptiert. Jetzt gehen wir aber zurück zum Dresscode in der Musik. Da sind ja auch die Grenzen eben viel durchlässiger geworden. Du hast es vorhin angedeutet, Annelies. Wie war das denn in der Musikwelt früher? Ich erinnere mich an einen Ausschnitt im Film Amadeus von Mozart. Also
0: Amadeus, der berühmte Film.
1: Der Film von Nikos Forman.
0: Ja, genau.
1: Da sieht man ja das Publikum bei der Uraufführung der Zauberflöte. die saufen, die rufen, lachen, klatschen, schwitzen, machen alles andere als zuhören.
0: Und sind auch nicht schön angezogen in dem Sinn. Ja, also wenn wir einen Blick zurückwerfen, dann sehen wir da wirklich die unterschiedlichsten Entwicklungen. Im 17. und 18. Jahrhundert, da war die Oper eng an Königs- und Fürstenhöfe gebunden. Also die Auftraggeber waren Adelige oder Fürstenhöfe. Das war Repräsentation, Machtinszenierung, höfische Unterhaltung. Dann gab es im 18. und 19. Jahrhundert die ersten öffentlichen Häuser, also Opernhäuser oder Theaterhäuser, europaweit. Und da gibt es nun ein zunehmend bürgerliches Publikum und die Oper wird Teil eines städtischen Kulturlebens. Und in der Tat, 1791 war ja die Zauberflöte, die Uraufführung. Und das war im Theater auf der Wieden, das war ein öffentliches Vorstadttheater. Und da war das Publikum wirklich gemischt, also Bürger, Handwerker, einfache Leute, fast 1000 Menschen fast dieses Theater und da können also normale Menschen plötzlich eine Aufführung besuchen.
1: Und dann? 19. Jahrhundert?
0: Ja, dann wird es eben wieder sehr ernsthafter und elitärer, also weil da beginnt dann die strenge bürgerlich-elitäre Hochkultur. Ich sag mal so ab Beethoven, da ging es dann um Ehrfurcht vor dem Genie des Komponisten, das war bei Mozart noch nicht so. Und es geht wieder um mehr um den sozialen Status, sprich, wer sich keinen Smoking leiden kann, der kommt eben auch nicht ins Opernhaus rein.
1: Der Dresscode im sozialen Wandel, ja hier im Kulturplatz-Talk. Jetzt, wenn wir mal gehen wir zurück ins KKL, Kultur- und Kongresszentrum Luzern und wechseln da jetzt mal vom großen Saal in den kleinen Saal, den Luzerner Saal. Das heißt, schauen wir jetzt mal andere Genres an, neben der Klassik. Ja, bei zeitgenössischer Musik zum Beispiel, da schaut die Sache oft ja ganz anders aus.
0: Weil dort andere Werte gelten, aber das weißt du selber am besten, Florian, du hast schon so oft in Donaueschingen, diesem Mekka
1: ja,
0: zeitgenössischer Musik.
1: Da hat sich's auch aufgelöst, da waren früher, gab es so das geflügelte Wort, die Raben fallen wieder ein in
0: die Kleinstadt. Was sind die Raben?
1: Die waren existenzialistisch schwarz gekleidet.
0: Ah, mit den schwarzen Rollkragenpullover.
1: Genau, um dann dieser Musik hier zu lauschen.
0: Was ist das, Florian?
1: Das ist Dieter Ammann.
0: Ah, das ist Dieter
1: Ammann, Unser Schweizer Vorzeigekomponist.
0: Ja, also ich glaube, denen ging es damals auch darum, so in den 60er und 70er Jahren Hierarchien abzubauen, oder? Also schwarzer Frack, rote Plüschsitze und so weiter, das war nix für die Avantgarde, das war denen nicht wichtig. Und bis heute ist es ja so, dass eben Konzerte für zeitgenössische Musik weniger formell sind. Da sieht man Streetwear oder Designermode oder trendige Dinge oder ganz völlig normale Alltagskleidung. Auch im Luzerner Saal übrigens, wenn es nicht im großen Saal ist, sondern im kleinen, dann ist es sofort ein Unterschied vom Dresscode her.
1: Ja, Annelies, wie schaut's da aus im Jazz?
0: Also ich entspanne mich ja gleich bei diesen ersten Takten.
1: Ist übrigens das Oscar Peterson Trio, die übrigens ja auch total in Schale gespielt haben. Oscar Peterson im Anzug.
0: Das ist ja interessant, genau. Also die haben sich nicht lumpen lassen, sage ich jetzt mal, obwohl ja der Jazz in Clubs, Bars und Tanzlokalen entstanden ist. Aber es existierten eben, wie du sagst, auch Codes, eben, dass man da stilvolle Maßanzüge getragen hat, trotz Hitze am Klavier, ein Jazzpianist. Aber eben, das war dann so eine urbane, elegante Ästhetik. Und in den 60er, 50er und 60er Jahren hat sich dann so das Bild eben des intellektuellen Jazzhörers gezeigt. Und das waren dann auch eben diese Rollkragenpullover und dunkle Brillen und unkonventionelle Eleganz, eher wie bei der zeitgenössischen klassischen Musik, oder? Und heute sieht man alles an Jazzkonzerten.
1: Ja, okay. Also der Oscar Peterson damals noch im Anzug und schwer schwitzend auf der Bühne im Jazzclub und das Publikum, jetzt könnte man sagen, im Jazz war die Individualität, wie du andeutest, ja schon immer viel wichtiger als die Uniformität. Also Dresscode heißt da eben kein Dresscode.
0: Genau.
1: Nicht das Publikum nur hat sich verändert, jetzt schauen wir mal auf die Bühne. Wie sieht es da aus, wenn man alte Konzertaufnahmen anschaut? Da gibt es die Männer im Frack, die Frauen in langen schwarzen Kleidern. Ist das vorbei?
0: Nein, also es ist einfach interessant, es ändert sich langsamer als im Zuschauerraum. Also kleinere Ensembles, die experimentieren zunehmend. Manche verzichten komplett auf Fräcke. Oder viele, die arbeiten dann eher so mit Farben oder individuellen Outfits oder thematischen Konzepten. Auch Streichquartette, also Kammermusikformationen, die sind zum Teil komplett trendy angezogen, also das Signum-Quartett zum Beispiel, das Deutsche, die ziehen sich mega cool an. Aber bei großen Traditionsorchestern hält sich vieles. Also beim Tonhalle-Orchester zum Beispiel gibt es einen diensthabenden Orchestervorstand. Da geht es im Do's and Don'ts, also um Regeln und ihre Einhaltung. Und die haben eben auch die Kleidervorschrift im Auge.
1: Aha, also Orchesterpolizei.
0: Genau. Ein bisschen die Orchester. Also die Frage nach dem Dress bei einem großen Sinfonieorchester, die ist recht komplex. Für die Orchesterkonzerte gilt bei Männern Frack, weißes Hemd mit weißer Fliege und schwarze Lackschuhe. Also das wäre jetzt White Tie.
1: Wobei, was ich schön finde, es gibt kleinere Orchester, wo die sich kleine Accessoires noch dazu holen, dass jedes Mitglied des Orchesters einen kleinen Farbtupfer hat. Irgendwie.
0: Das ist bei Les Passions de l'Âme in Bern mit mehreren
1: Typen. So ein kleines Einstecktuch, ein gelbes oder so.
0: Und das Publikum darf das dann auch machen, genau. Genau, und eben, also der Dresscode bei diesem Orchester, Frauen dann lang. Es gibt aber auch informellere Auftritte beim Tonhalle Orchester Zürich, zum Beispiel bei Lunchkonzerten oder Familienkonzerten. Und da sind die Dresscodes auch festgelegt, aber sie sind legere. Und es geht offenbar, ich habe noch mit der Pressefrau da geredet, es geht immer um den optischen Gesamteindruck bei einem Sinfonieorchester. Und diese Kleidervorschriften beim Tonhalle Orchester, die werden offenbar sehr oft phasenweise durchaus lebhaft diskutiert.
1: Schauen wir mal auf das Zentrum, sozusagen die Dirigentin, den Dirigent. Also auf dem Dirigentenpult, was tut sich da?
0: Ja, also männliche Dirigenten haben es einfach, schwarzer Anzug, Frack und fertig. Und bei Dirigentinnen ist es etwas komplizierter. Die sind ja noch nicht lange am Dirigierpult und die müssen zwischen zwei Erwartungen balancieren. Das hat mir kürzlich die Dirigentin Johanna Malangre gesagt. Wenn eine Dirigentin sehr feminin auftritt, tritt, dann wird ihr manchmal mangelnde Autorität unterstellt. Hat sie sich eher maskulin gekleidet, heißt es sofort, sie wolle die Männer imitieren. Und Malengré hat mir gesagt, dass sie sich als Frau darum viel mehr Gedanken zu ihrem Auftritt machen müsse, also optisch und symbolisch. Es gibt noch kaum Vorbilder, es gibt keine Regeln. Und das ist zwar gut, dass sie die Kleidung frei wählen kann, aber es wird halt doch einfach sehr beachtet von außen. Und deshalb haben viele Dirigentinnen eigene Lösungen entwickelt. Also zum Beispiel Marion Alsop, die berühmte erste, eine der ersten großen Dirigentinnen, die arbeitet häufig mit maßgeschneiderten Jacken. Oder die junge Dirigentin Elim Chan, die ja auch am Lucerne Festival jetzt auftritt, die macht das super cool. Im Moment trägt sie oft eine Art Tüllrock und oben einen Oversize-Samtsakko. Also irgendwie ein bisschen ironisch, wie sie das macht.
1: Okay, aber total individuell und damit auch Teil der professionellen Identität.
0: Ja, also die Musikwissenschaftlerin Laura Hammerhead hat geforscht zu Frauen auf dem Dirigierpodium und sie sagt, dass das Outfit von Dirigentinnen ausdrücklich eine Strategie sei, mit der sie auf Vorurteile reagieren. Ich hoffe, das wird bald nicht mehr so sein.
1: Annelies, jetzt mal Frage. Was sagt die Entwicklung der Dresscodes eigentlich über die Klassik aus? Ist das jetzt ein Verlust von Tradition oder ein Gewinn oder beides?
0: Ich würde sagen, es ist vor allem eine Öffnung und das ist immer gut. Öffnung ist immer gut. Früher zeigte Kleidung oft, wer dazugehört. Heute zeigt sie eher, wie man einen Anlass persönlich erleben möchte. Und natürlich gibt es weiterhin besondere Momente, in denen Menschen gerne festlich erscheinen. Das lange Kleid ist nicht verschwunden, das Smoking auch nicht. Aber die entscheidende Veränderung, man darf heute selbst entscheiden. Und heute formulieren eben viele Konzerthäuser und Opernhäuser ihre Erwartungen deutlich weicher. Statt Vorschriften gibt es Empfehlungen, höchstens, also gepflegt oder dem Anlass entsprechend, heißt es da irgendwo. Die meisten schreiben gar nichts mehr. Und Veranstalter reagieren meist erst dann negativ, wenn Kleidung als respektlos wahrgenommen wird. Das sagen auch viele MusikerInnen und Musiker, dass es sie freut, wenn die Leute Respekt zeigen und sich darum schön anziehen.
1: Annelies Berger, vielen Dank. Über die Dresscodes haben wir ein bisschen gesprochen jetzt hier im Kulturplatz-Talk. Und ich freue mich, dass viele Konzertsäle ja klimatisiert sind, sodass wir die Hitze dann auch.
0: Genau.
1: Danke dir. So, das war's für heute im Kulturplatz Talk. 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Am kleinsten der großen Filmfestivals zum 79. Mal findet es statt in diesem Jahr. Welche Filme und welche kulturpolitische Bömpchen in Locarno zu reden geben, das ist Thema morgen im Kulturplatz Talk.

0: 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Dienstag, der 11. August, das sind unsere Themen. Stehen die neuen Verträge mit der EU auf der Kippe, bevor die politische Diskussion im Parlament richtig losgegangen ist? Ein Kompromiss zwischen Gewerkschaften und Arbeitgebern wackelt. Dann Kolumbien nach dem schweren Erdbeben. Was es in dieser Situation braucht, erzählt Dominik Stillhart, Chef des Schweizerischen Korps für humanitäre Hilfe. Empörung bei vielen Spezialärztinnen und Ärzten. Eine Obergrenze für die Menge an abrechenbaren Leistungen sorgt für rote Köpfe und wirft grundsätzliche Fragen auf zum Schweizer Tarifsystem. Und ein Kopfgeld auf den Hasenkopf-Kugelfisch. Griechenland zahlt jene, die die invasive Art aus dem Mittelmeer fischen, denn der Fisch ist nicht nur hochgiftig, er frisst auch die Fischernetze. Lange haben Gewerkschaften und Arbeitgeberverbände verhandelt über den Lohnschutz in der Schweiz, um die Folgen des neuen Vertragspakets mit der EU hierzulande abzufedern. Die entsprechenden Maßnahmen sind zentral bei der Frage nach den politischen Chancen des Pakets im Schweizer Parlament und vor dem Stimmvolk. Nun hat die zuständige Kommission des Ständerats den gefundenen Kompromiss aufgeweicht, noch bevor das Parlament mit der Diskussion überhaupt richtig angefangen hat. Bundeshausredaktor Andreas Stüdli ist der Frage nachgegangen, was das für die anstehende EU-Debatte heißt.
1: Mit mehreren Maßnahmen sollte das Lohnschutzniveau beibehalten werden. Das war das Ziel des Kompromisses zwischen den Sozialpartnern. Diesem Kompromiss sei die ständerätliche Wirtschaftskommission mit 8-4 Stimmen bei einer Enthaltung aber nicht gefolgt, sagt Kommissionspräsident und Mittelständerat Erich Ettlin.
2: Nein, die Mehrheit der VOKES hat nicht zugestimmt zu dieser Massnahme 14, ist es, oder, wo die Gewerkschaften, also die Sozialpartner, sich gefunden haben, weil man auch gesagt hat, dass die Diskussion der Mehrheit war, dass man gesagt hat, das muss jetzt nicht in dieser Vorlage sein, das ist eine Art fremder Aspekt, der nichts mit der EU-Vorlage zu tun hat.
1: Mit dieser Massnahme 14 sollte der Kündigungsschutz für Gewerkschafterinnen und Gewerkschafter in den Betrieben gestärkt werden. Adrian Wüttrich, Präsident des Gewerkschaftsdachverbands Travail Suisse, sagt zum Kommissionsentscheid:
3: Es ist schade, dass die ständerätliche Kommission diesen Willen der Sozialpartner zusammen mit dem Bundesrat eine Lösung vorzuschlagen nicht anerkennt und hier bei der ersten Beratung jetzt diese Massnahme 14 schon streicht. Das sind nicht gute Voraussetzungen für die weiteren Diskussionen.
1: Über das Vertragspaket. Das ist aber noch nicht alles. Die ständerätliche Kommission hat sich noch in einem anderen Punkt grundsätzlich gegen das Verhandlungsresultat mit der EU gestellt. Sie hält daran fest, dass ausländische Unternehmen eine Kaution bezahlen müssen, bevor sie hierzulande Aufträge ausführen. Im Vertragspaket wäre so eine Kaution nur noch für Unternehmen vorgesehen gewesen, die schon einmal gegen Lohnvorschriften verstoßen haben. Roland A. Müller, Direktor des Schweizerischen Arbeitgeberverbands, sagt:
4: Ja, das ist in der Tat ein bemerkenswerter Beschluss, weil die Sozialpartner, und zwar alle vier, sowohl die beiden Arbeitgeberverbände wie auch die Gewerkschaften, haben nach Lösungen gesucht, um das Lohnschutzniveau zu halten, und zwar so, dass wir auch EU-kompatibel bleiben. Und dieser Kompromiss hat nun die WAK aufgeschnürt im Sinne, wir wollen eigenständig bleiben und die Kautionen weiterhin beibehalten.
1: Das laufe auf eine Konfrontation mit der EU hinaus, sagt Müller. Das bereite ihm Sorgen. Ständerat Erich Ettlin sagt, dass sich die Kommission der Vertragsverletzung bewusst gewesen sei, aber die Mehrheit habe sich gesagt:
2: Wir sind der Gesetzgeber, wir müssen jetzt agieren und dann halt schauen, wenn das Vertragsergebnis verletzt, dann ist das halt so. Aber wir entscheiden hier autonom über, will man das oder nicht.
1: Dass der Kompromiss beim Lohnschutz in der Kommission nicht gehalten hat, sorgt auch beim Schweizerischen Gewerkschaftsbund für Kritik. Präsident Pierre-Yves Maillard warnt:
5: Unser Entscheid ist ja mit den 14 Massnahmen. Das ist der Entscheid der Delegiertenversammlung. Am Ende wird die Delegiertenversammlung das Paket beurteilen. Und ja, das geht in die falsche Richtung, kann ich nur das sagen.
1: Nun hoffen Gewerkschaftsbund und Travail Suisse, dass im Herbst das Plenum des Ständerats den Entscheid korrigieren wird oder später der Nationalrat. Sicher ist das aber nicht. Würden sich die Gewerkschaften gegen das Vertragspaket mit der EU stellen, würde dieses wohl scheitern. Der oberste Gewerkschafter Maillard sagt dazu:
5: Ohne einen klaren und starken Lohnschutz wissen wir, dass das Paket vor dem Volk schwierige Chancen hat.
1: Der heutige Kommissionsentscheid zum Lohnschutz ist ein denkbar schlechtes Signal für das Vertragspaket und das gleich zu Beginn der Beratungen.
0: Der Fall hat in den letzten Wochen für viel Aufregung gesorgt. Ein ehemaliger Aargauer Kantonsparlamentarier wurde wegen schwerster Sexualstraftaten angeklagt. Zum Umgang mit den mutmaßlichen Opfern gab es Kritik. Nun gibt es deshalb eine Untersuchung. Thema in den Nachrichten mit Manuel Risi.
6: Unter anderem soll geprüft werden, ob die Opfer genügend geschützt wurden und ob die Behörden Fehler gemacht haben. Zwei der Opfer stammen aus dem Ausland. Nach der Festnahme des mutmaßlichen Täters drohte ihnen die Wegweisung aus der Schweiz. Dies sorgte für Diskussionen rund um den Opferschutz. Im Fall geht es um einen früheren SVP-Kantonsparlamentarier. Er soll zwei ehemalige Partnerinnen und eine Minderjährige teils über Jahre betäubt, misshandelt und vergewaltigt haben. 19 Millionen Franken. So hoch sind die Schäden, welche die Trockenheit in der Schweiz in der Schweizer Landwirtschaft bisher verursacht hat. Tendenz steigend. Das sagt die Versicherung Hagel Schweiz gegenüber der Nachrichtenagentur Kiesten SDA. Hagel Schweiz versichert die Produktion der Bäuerinnen und Bauern. 1100 Betriebe hätten bislang Schäden gemeldet. Das ist fast die Hälfte der versicherten Betriebe. Weil sich aktuell keine Entspannung abzeichnet, rechnet die Versicherung damit, dass die Schadenssumme weiter steigt. Trotz der aktuellen Trockenheitssituation in der Schweiz und in Europa, weltweit haben Naturkatastrophen in den ersten 6 Monaten des laufenden Jahres deutlich weniger Schäden angerichtet als letztes Jahr und auch weniger als im Durchschnitt der letzten 10 Jahre. Das zeigen neue Zahlen des Rückversicherers Swiss Re. Konkret belaufen sich die wirtschaftlichen Schäden auf gut 100 Milliarden US-Dollar von Januar bis Juni. Letztes Jahr seien es noch 160 Milliarden gewesen. Das bedeutet aber nicht, dass Schäden aus Naturkatastrophen grundsätzlich abnehmen. Im Gegenteil, heißt es von Swiss Re, Rekordhitze und Trockenheit machten Waldbrände zur Naturgefahr, die am schnellsten wachse, besonders in Europa.
0: Ein syrisches Gericht hat den ehemaligen Diktator Bashar al-Assad zum Tod verurteilt, wegen mehreren Verbrechen während des Kriegs in Syrien.
6: Das Gericht fällte sein Urteil, ohne dass der Angeklagte frühere Machthaber Syriens vor Ort war. Vorgeworfen wurden Assad unter anderem mehrfacher Mord, Folter, willkürliche Inhaftierungen und Verbrechen gegen die Menschlichkeit. In Syrien hatte Anfang 2011 ein Bürgerkrieg begonnen. Er endete nach fast 14 Jahren mit dem Sturz des Assad-Regimes. In der Folge flüchtete der gestürzte Diktator nach Russland. Es wird vermutet, dass sich Assad immer noch dort aufhält. Der Libanon schafft die Todesstrafe formell ab, als erstes arabisches Land. Das Parlament hat einer entsprechenden Gesetzesänderung zugestimmt. Damit dürfen Gerichte nun keine Todesurteile mehr verhängen. Anstelle der Todesstrafe ist eine verschärfte lebenslange Haft mit Zwangsarbeit vorgesehen. Im Libanon wurde seit 22 Jahren niemand mehr hingerichtet, obwohl die Todesstrafe weiterhin verhängt wurde. Gegen die Abschaffung der Todesstrafe stimmte die Parlamentsfraktion der Hisbollah. Die einflussreiche Gruppe wird vom Iran unterstützt. Sie agiert im Libanon sowohl als politische Partei wie auch als bewaffnete Miliz. Das ungarische Parlament hat András Bokol als neuen Präsidenten gewählt. Dies war erwartet worden. Der ehemalige Richter ist von der Partei des neuen Ministerpräsidenten Péter Modrzer nominiert worden. Sein Vorgänger galt als Verbündeter des abgewählten Ministerpräsidenten Viktor Orban. Die Börsendaten von 18.08 Uhr, geliefert von SIX. Der Swiss Market Index schließt bei 14.575 Punkten, minus 0,4%. Der Dow Jones Index in New York fällt um 0,1%. Der Euro wird zu 83,61 Rappen gehandelt und der Dollar zu 81,10 Rappen. Die Wetteraussichten: Es bleibt weiterhin sonnig. In den Alpen gibt es morgen Nachmittag und am Abend einzelne Platzregen oder Gewitter. Es wird beidseits der Alpen heiß bei rund 33 Grad.
0: Es ist eines der schwersten Erdbeben der vergangenen Jahre, das Kolumbien gestern erschüttert hat. Besonders hart getroffen hat das Beben mit der Stärke 7,4 die Region Chocó im Westen des Landes. Dort stürzten zahlreiche Gebäude ein. Die Stromversorgung, auch Telefon- und Internetverbindungen sind beeinträchtigt. Mehrere Flughäfen sind derzeit für den kommerziellen Flugverkehr außer Betrieb. Nach einer vorläufigen Bilanz des kolumbianischen Städteverbands kamen über 160 Menschen ums Leben, mehrere hundert wurden verletzt. Es wird jedoch befürchtet, dass die Zahl der Opfer weiter steigt. Unter vielen Trümmern werden noch Menschen vermutet. Dominik Stillhart ist Chef des Schweizerischen Korps für humanitäre Hilfe. Er war vor kurzem im Erdbebengebiet im Nachbarland Venezuela und auch in der kolumbianischen Provinz Chocó und war in den letzten Stunden in Kontakt mit den lokalen Teams vor Ort. Ich habe ihn gefragt, welche Informationen er von diesen erhält.
7: Ja, wie jedes Mal nach einem Erdbeben ist die Situation natürlich sehr schwierig, weil die Leute sind verzweifelt und haben auch Angst wegen möglichen Nachbeben. Was der Vorteil in Klammern natürlich jetzt ist, ist die Tatsache, dass dieses Epizentrum im Westen von Kolumbien in dünn besiedeltem Gebiet stattgefunden hat, in diesem Departement von Chocó, das am Pazifik ist, im Westen des Landes, und auch 100 Kilometer tief im Boden. Das heißt, die Auswirkungen sind wahrscheinlich nach heutigen Erkenntnissen nicht so schlimm, wie sie in Venezuela waren, aber es hat trotzdem bereits 164 Tote gegeben, 880 Verletzte, 3000 Vermisste und im ganzen Gebiet gibt es Stromausfälle, Erdrutsche und auch die Provinzflughäfen sind größtenteils geschlossen im Moment.
0: Eben, Sie leiten das Schweizerische Korps für humanitäre Hilfe. Was macht die Schweiz in dieser Situation?
7: Also wir haben Leute vor Ort in Kolumbien, wo wir humanitär tätig sind. Ich war selbst in diesem Chocó zufälligerweise vor einem Monat und habe da unsere Programme besucht. Also wir sind gut aufgestellt in Kolumbien. Wir haben auch sehr guten Zugang zu den Behörden, sind in Kontakt mit den Behörden. Wir analysieren natürlich jetzt die Situation. Die Kolumbianer haben selbst umfangreiche Mittel mobilisiert, um unter Trümmern verschütteten Menschen zu helfen. Das heißt, Kolumbien hat Kapazitäten, aber wir werden uns wahrscheinlich jetzt auf die zweite Phase konzentrieren, nicht auf die lebensrettende Phase, weil da sind die Kolumbier gut aufgestellt und werden dann schauen, wie wir nach vielleicht einer Woche, 10 Tage dann unterstützen können mit vielleicht Nahrungsmitteln, Wasser, auch dafür zu sorgen, dass die Leute wieder ein Dach über den Kopf haben und natürlich im gesamten Gesundheitsbereich, wo vor allem Kinder und auch schwangere Frauen natürlich sofort Hilfe brauchen.
0: Kolumbien hat ja bisher nicht um internationale Hilfe gefragt. Kann ein Land eine solche Katastrophe überhaupt alleine bewältigen?
7: Ja, wie gesagt, Kolumbien hat Kapazitäten. Ich war selbst in Venezuela nach dem Erdbeben vor einem Monat. Da waren auch kolumbische Teams da, die da geholfen haben. Also Kolumbien hat Kapazitäten. Und so wie es jetzt aussieht, ist es gut möglich, dass diese Kapazitäten reichen. Es hat auch keine anderen internationalen Teams, die jetzt mobilisiert wurden. Also man darf hoffen, dass wirklich die Kapazitäten vor Ort jetzt reichen, um in dieser ersten Phase die absolut notwendige Hilfe zu leisten, um möglichst viele Leben zu retten.
0: Was ist denn nun besonders wichtig in eben dieser ersten Phase, in den ersten Tagen nach einer solchen Katastrophe?
7: Also besonders wichtig ist natürlich jetzt, dass man sofort versucht, die Leute, die unter den Trümmern sind, zu retten, überall, wo das möglich ist. Und natürlich dann sofort auch dafür zu sorgen, dass die Nothilfe geleistet wird, weil viele Leute können nicht mehr in ihre Häuser zurück. Viele Leute sind wahrscheinlich jetzt in Schulen oder in Gemeindezentren und da muss sofort Hilfe geleistet werden. Aber da denke ich eben auch, weil Kolumbien ein Land ist, wo viel und groß humanitäre Hilfe geleistet wird, auch durch die Behörden selbst, dass dies größtenteils bewältigt werden kann, auch in Zusammenarbeit mit den internationalen Akteuren, die jetzt vor Ort sind.
0: Welche Rolle spielt denn die Sicherheit der Hilfskräfte, die jetzt aktiv sind, eben mit der Angst vor Nachbeben zum Beispiel, die weitere Gebäude zum Einsturz bringen könnten?
7: Ja, natürlich. Das ist immer das Problem, dass nach Erdbeben viele Nachbeben stattfinden. Aber da sind natürlich jetzt die Teams, die vor Ort sind, die unter den Trümmern arbeiten, die sind dafür ausgebildet. Also die wissen ganz genau, wie sie sich verhalten müssen in diesen Situationen.
0: Eben, Sie sind jetzt in der Schweiz, waren in Venezuela, sind erfahren in solchen Situationen. Sie als erfahrener Helfer, Herr Stillhardt, wenn Sie von einem solchen Ereignis wie jetzt in Kolumbien hören, wären Sie am liebsten direkt dort, um zu helfen? Oder sind Sie froh, wenn keine Anfrage kommt?
7: Nein, also wir haben sofort nach dem Erdbeben, das gestern stattgefunden hat, 7.15 Uhr Ortszeit, das ist etwa 13 Uhr hier in der Schweiz, hatten wir Kontakt natürlich mit unseren Leuten in Kolumbien. Und die erste Frage, die wir uns gestellt haben, ist diejenige, die wir immer uns stellen. Müssen wir unsere Rettungskräfte mobilisieren? Und es war relativ schnell klar, dass das nicht der Fall ist. Aber wir haben auch ganz klar unserem Team in Kolumbien gesagt, wir sind bereit, Personal vom Schweizerischen Korps für humanitäre Hilfe zu senden. Wir warten jetzt natürlich auf die Analyse von unserem Team vor Ort. Aber von daher sind wir wiederum, wir sind gut aufgestellt und wir werden Hilfe leisten, so viel wir können.
0: Das sagt Dominik Stillhardt, Chef des Schweizerischen Korps für humanitäre Hilfe. Das ist das Echo der Zeit und so geht es bei uns weiter. Wie Ex-Raiffeisen-Chef Vinzenz heute vor Gericht aufgetreten ist. Welche Argumente Gegnerinnen und Befürworter der Ernährungsinitiative in die Waagschale werfen und wie sich die Architektur in der Schweiz besser auf den Klimawandel einstellen kann. Es geht um viel in der Berufungsverhandlung gegen den früheren Raiffeisen-Chef Pierin Vinzenz. Die Staatsanwaltschaft wirft ihm unter anderem Betrug, Veruntreuung und ungetreue Geschäftsbesorgung vor. Vinzenz soll in seiner Zeit als Raiffeisen-Chef nicht nur enorme Spesenbeträge verursacht, sondern sich auch bereichert haben, indem er sich heimlich an Firmen beteiligte, die Raiffeisen später kaufte. Vinzenz streitet die Vorwürfe ab und fordert einen vollumfänglichen Freispruch. Heute, am zweiten Prozesstag, wurde er am Zürcher Obergericht befragt. Isabel Pfaff über den Auftritt des 70-jährigen Ex-Bankers.
8: Pierin Vinzenz wirkte ruhig, fast wortkarg, als es heute Morgen losging mit seiner Befragung. Es sei besser, wenn Vinzenz dafür sitzen bleibe, sagte Christian Prinz, der Vorsitzende Richter, gleich zu Beginn. Es gehe länger. Rund 3 Stunden lang muss sich Vinzenz dann den Fragen des Richters stellen. Eine Art Ritt durch die vielen Vorwürfe, um die es in diesem Verfahren geht. Da sind zum einen die Spesen von mehr als 200.000 Franken, die der frühere Banker laut Anklage in Nacht- und Stripclubs verursacht hat. Vinzenz sagt vor Gericht, diese Auslagen seien notwendig gewesen fürs Geschäft und vom Verwaltungsratspräsidenten abgesegnet. Ansonsten bleibt Vinzenz bei diesem Thema recht einsilbig und verweist oft auf die Befragungen in erster Instanz. Ein Hinweis womöglich auf die Sorge um sein Bild in der Öffentlichkeit, das unter diesen Nachtclub-Geschichten wohl am meisten leidet. Richter Prinz bleibt jedoch hartnäckig, stellt pointierte, manchmal sogar provozierende Fragen. Zum Beispiel, warum Vinzenz denn Teile dieser Spesen nicht einfach mal an Raiffeisen zurückgezahlt habe. Darauf Vinzenz, auch aufgrund des Verfahrens seien ihm da die Hände gebunden. Heißt wohl, an sein Geld kommt er nicht mehr ran. Komplizierter, aber juristisch gewichtiger als die Spesen ist der zweite Themenkomplex, um den es an diesem Morgen geht. Die Firmenbeteiligungen von Vinzenz. Hier äußert sich der Beschuldigte großzügiger, spricht freier, auch wenn er sich an viele Details nicht erinnern könne, wie er sagt. Der Richter scheint nicht immer überzeugt. Als er in den Gerichtsakten gelesen habe, dass Vinzenz die Interessenkonflikte bei diesen Beteiligungen nicht erkannt habe, weil er noch unerfahren gewesen sei, da habe er, Zitat, Schnappatmung bekommen. Ein erfolgreicher Spitzenbanker, damals schon mehrere Jahre Chef der Raiffeisenbank, unerfahren? Vinzenz bleibt vage, er habe dem Thema keine Priorität eingeräumt. Als die detaillierten, hartnäckigen Fragen zu Ende gehen, hat Vinzenz fast 2 Colaflaschen geleert. Er wirkt müde von dem Verfahren, das ihn nun schon seit mehr als 8 Jahren beschäftigt. Abschließend Stellung nehmen zu den Vorwürfen und zum Strafmaß will er nicht, obwohl der Richter ihm die Gelegenheit gibt. Er überlasse das seiner Verteidigung. Die wird in den nächsten Tagen ihr Plädoyer halten, ebenso wie die anderen Parteien in diesem Verfahren.
0: Die Schweiz versorgt sich heute zu rund 45% selbst mit Lebensmitteln. Das reiche bei weitem nicht, finden die Initiantinnen und Initianten der Ernährungsinitiative. Sie wollen, dass die Schweiz den Selbstversorgungsgrad deutlich steigert, auf rund 70%. Gelingen soll das, indem die Landwirtschaft stärker auf pflanzliche Nahrungsmittel setzt. Subventionen für die Landwirtschaft sollen entsprechend ausgerichtet sein. Der Bundesrat hat am Nachmittag erläutert, warum er empfiehlt, die Initiative am 27. September abzulehnen. Mit welchen Argumenten nun für und gegen die Vorlage geweibelt wird, Matthias Baumer hat sie zusammengetragen.
9: Unnötig sei die Ernährungsinitiative, sagt der Bundesrat. In den Worten von Guy Parmelin.
10: Die Initiative geht dem Bundesrat und dem Parlament zu weit.
9: Parlament und Bundesrat lehnen sie ab. Auch deshalb, weil sich die Landwirtschaft innerhalb von 10 Jahren nach einem Jahr auf viel mehr pflanzliche und deutlich weniger tierische Lebensmittel ausgerichtet haben müsste. Unrealistisch sei das und wie bereits gesagt, unnötig, da durchaus plausible Absichten der Initiative wie
10: die Lebensmittelsicherheit unseres Landes, der Erhalt unserer natürlichen Ressourcen und die Qualität unseres Trinkwassers
9: bereits zu den Prioritäten der Agrarpolitik gehören würden und schon in der Verfassung verankert seien. Unrealistisch sei auch die Absicht der Initiative, den Selbstversorgungsgrad der Schweiz mit eigenen Lebensmitteln auf 70% zu heben. Die Initiantin der Ernährungsinitiative, Franziska Herren, schimpft. Sage der Bundesrat, dass das unrealistisch sei.
11: Das ist fahrlässig. Er schaut nicht zur Bevölkerung, er schaut nicht, dass wir sicher ernährt sind.
9: Doch genau das müsste er. Die Schweiz produziert zurzeit weniger als die Hälfte unserer Lebensmittel. Der Bund möchte bis 2050 auf 50% kommen. Doch in den letzten Jahren nimmt dieser Anteil ab. Eine Umkehr ist nicht erkennbar, das zeigt die Agrarstatistik. Um viel mehr Menschen mit einheimischen Lebensmitteln zu ernähren, müsste man die Landwirtschaft radikal umbauen, warnt der Bundesrat. Teuer wäre das und zudem habe der Staat den Menschen nicht zu sagen, dass nun Gurke statt Geschnetzeltes auf den Teller komme. Franziska Herren entgegnet,
11: im Moment ist es so, dass der Bund vorschreibt, was in der Schweiz produziert wird. Das sind tierische Lebensmittel am meisten und wir fordern dort nur einen Ausgleich.
9: Kein Verbot, kein verordneter Verzicht auf Spiegelei und Speck. Aber auch der Bundesrat will den Anbau von pflanzlichen Nahrungsmitteln mit der neuen Agrarpolitik stärker fördern. Und er warnt, die Ernährungsinitiative würde Eier, Fleisch und Milchprodukte verteuern, der Einkaufstourismus würde wachsen. Und die Initiative selbst macht klar, die Bevölkerung müsste ihre Ernährungsgewohnheiten ziemlich umstellen. Mehr Gemüse, weniger Fleisch. Er beobachte, sagt Bundesrat Guy Parmelin, dass die jungen Menschen ihre Essgewohnheiten so oder so ändern würden.
10: Et si vous regardez la jeune génération par exemple, elle change ses habitudes aussi, elle cherche aussi la diversification dans son alimentation. Ça veut pas dire qu'ils s'interdisent de manger une bonne pièce de viande de temps en temps.
9: Die Jungen würden sich sehr divers ernähren, aber von Zeit zu Zeit ein gutes Stück Fleisch essen, das möchten sie sich nicht verbieten lassen. Mit ihren Argumenten und ihrer Ernährungsinitiative stehen Franziska Herren und ihr Komitee der Politik alleine da. Kein einziger Ständerat, nicht eine Nationalrätin unterstützte sie im Parlament. Bürgerliche und Bauernvertreter, ja klar, aber auch die SP und sogar die Grünen.
11: Dann wird man einfach abgeklatscht. Und zwar von jeder Partei bis jetzt. Und das zeigt einfach, wie wichtig die Initiative ist.
9: So kehrt Franziska Herren die Ablehnung in eine positive Sichtweise um. Und der Bundesrat gibt zu bedenken, dass auch bei einer Initiative, die bei ihm und im Parlament null Unterstützung findet, letztlich das Volk entscheide.
10: C'est la population qui décidera.
9: So wie bei dem, was auf den Teller kommt, auch.
0: Künftig sollen Ärzte und Ärztinnen nicht mehr jeden Tag unbegrenzt Leistungen abrechnen dürfen. Das Parlament will eine Obergrenze dafür einführen. Die Empörung bei einem Teil der Ärzteschaft über diese Anpassung ist groß. Innerhalb kurzer Zeit haben darum über 40.000 Personen eine Petition dagegen unterschrieben. Besonders Spezialisten fürchten um ihr Einkommen. Sowieso hat diese geplante Obergrenze eine Diskussion darüber entfacht, welche Fachärztinnen wie viel verdienen sollen. Nora Meuli berichtet.
12: Künftig könnten sie nur noch 6 bis 7 Patientinnen und Patienten pro Tag behandeln. So schreiben es die Kardiologinnen und Kardiologen in einem offenen Brief an Bundesrätin Bohm-Schneider. Also etwa ein Drittel weniger als heute. Sie fürchten darum um die Versorgung ihrer Patienten. Mariam Rüdiger ist Geschäftsführerin der Schweizerischen Gesellschaft für Kardiologie und hat den Brief mit unterzeichnet. Sie erklärt:
13: Die Höchstgrenze kann dazu führen, dass Ärzte gewisse Leistungen nicht mehr erbringen können, weil sie in ihrer Arbeit eingeschränkt sind.
12: Eingeschränkt heißt, nach einer gewissen Anzahl verrechneter Minuten können sie keine zusätzlichen ärztlichen Leistungen mehr abrechnen. Das heißt, sie dürfen zwar weiterarbeiten, werden dafür aber künftig nicht mehr zusätzlich bezahlt. Wie viele Kardiologinnen und Kardiologen tatsächlich betroffen sind, kann Rüdiger aber noch nicht sagen. In den sozialen Medien kursiert zudem die Aussage, dass einige Ärztinnen und Ärzte so neu nur noch bis am Mittag arbeiten könnten. Christoph Kilchenmann ist stellvertretender Direktor des Krankenkassenverbands PrioSwiss und hat die Obergrenze zusammen mit dem Ärzteverband ausgehandelt. Ihn erstaunten solche Aussagen.
14: Die Obergrenze, die greift ja erst nach 12 Stunden Zeit, die effektiv abgerechnet werden kann am Patienten. Jetzt kann jemand, der etwas rascher ist, der kann vielleicht etwas schneller sein, dass er aber bereits um Mittag fertig ist, das ist doch wenig wahrscheinlich.
12: Das sei entweder ein Hinweis darauf, dass er nicht korrekt abrechne oder dass der Tarif falsch sei. Sprich, ein implizites Eingeständnis der Spezialistinnen und Spezialisten, dass sie viel mehr Zeit abrechnen können, als sie effektiv brauchen. Ein bekanntes Beispiel für eine solche Übertarifierung sind Netzhautuntersuchungen. Dafür können Augenärzte rund 60 Minuten abrechnen, obwohl sie heute im Schnitt nur noch 10 bis 15 Minuten dafür brauchen. Sie können für diese Untersuchung also 4-mal so viele Minuten abrechnen, wie sie brauchen, und verdienen so auch 4-mal so viel wie vorgesehen. Das sei ein Fantasiepreis, sagt Tobias Müller. Er ist Gesundheitsökonom an der Berner Fachhochschule. Aber die Netzhautuntersuchungen seien kein Einzelfall.
15: Gerade bei den Spezialisten sind eben die Tarife veraltet. Man hat da immer noch Ansätze von vor 20 Jahren. Das heißt, sie kriegen im Prinzip zu viel für die Zeit, die sie tatsächlich einsetzen.
12: Die Obergrenze sei darum auch ein Vergütungsdeckel und für die Spezialistinnen eine Art Schocktherapie. Er rechnet damit, dass einige bis zu 40% weniger abrechnen könnten. Die Grundversorger, also die Hausärzte, Psychiaterinnen und Kinderärzte, seien dagegen kaum betroffen. Dahinter verberge sich aber eine Grundsatzfrage.
15: Die Frage ist ja, ist wirklich die Grundversorgung weniger wert als jetzt eine Spezialistenleistung? Und ich finde, diese Diskussion sollte man sehr wohl haben.
12: Aktuell sind die Unterschiede immens. Spezialistinnen verdienten bis zu 800.000 Franken pro Jahr, Grundversorger rund 200.000 Franken. So sagte es der frühere Präsident des Hausärzteverbands Philipp Luxinger kürzlich gegenüber den Tamedia-Zeitungen. Dabei sei eigentlich nicht vorgesehen, dass verschiedene Fachrichtungen unterschiedlich viel verdienten, sagt Kelchenmann vom Krankenkassenverband. Zudem wurde der Tarif auf Anfang Jahr überarbeitet, zusammen mit den Fachgesellschaften.
14: Darum sind wir etwas überrascht über gewisse Aussagen, die seien zu hoch.
12: Sie nehmen diese aber zur Kenntnis. Für die aktuell laufende Überarbeitung seien sie auf die Mithilfe der Fachgesellschaften angewiesen. Dazu seien sie gerne bereit, sagt Mariam Rüdiger, die Geschäftsführerin der Fachgesellschaft für Kardiologie. Sie bestreitet auch nicht, dass gewisse Leistungen zu hoch vergütet werden.
13: Ich denke, alle Tarifpartner sind sich einig, dass die Tarife im Moment noch nicht perfekt sind und wir die Tarife weiter pflegen sollen.
12: Das ändere aber nichts daran, dass sie ganz grundsätzlich gegen eine Deckelung der Leistungen seien. Der Vorschlag von Ärzteschaft und Versicherern muss nun noch vom Bundesamt für Gesundheit überprüft werden.
0: Der aktuelle Hitzesommer ist ein Stresstest für die Gebäude in der Schweiz. In vielen Innenräumen wird es dieser Tage unangenehm heiß. Das zeigt, der Gebäudepark der Schweiz ist nicht auf solche Bedingungen ausgerichtet. Und so ist eine neue Bauweise gefragt, die den Klimawandel berücksichtigt. Sandro Della Torre hat sich bei Fachleuten umgehört.
16: Die Schweizer Baubranche habe die Lage lange unterschätzt. Das sagt Gianrico Settembrini von der Hochschule Luzern, der sich mit Klimafragen im Bau beschäftigt.
17: Ich glaube, der große Fehler, wenn man ihn so benennen will, ist, dass wir uns nicht bewusst waren in der Planung der Gebäude, dass der Klimawandel ein so großes Thema werden würde.
16: Bisher seien die Gebäude vor allem auf den Winter ausgelegt worden und nicht auf heiße Sommer. Konkret zeige sich das bei den Fenstern. Die durchschnittliche Fensterfläche sei während der letzten Jahrzehnte deutlich größer geworden, sagt Gianrico Settembrini.
17: Was natürlich die Attraktivität der Innenräume erhöht hat, die Qualität Tageslicht im Innenraum erhöht hat, aber jetzt, wenn wir andere Temperaturen haben, ist das auch ein Problem für die Innenräume, für die Behaglichkeit. Und das war man sich da vielleicht nicht bewusst.
16: Durch die großen Fenster kommt viel Sonnenlicht in die Räume und das Gebäude heizt sich auf. Das ist zwar gut im Winter, aber mittlerweile ein Problem im Sommer.
17: Von dem her war es eine Fehlentwicklung, die man jetzt korrigieren kann und muss.
16: Das heiße aber nicht, dass man in Zukunft in dunkleren Wohnungen leben müsse. Man könne die gleiche Fensterfläche einfach anders auf das Gebäude verteilen, sagt Gianrico Settembrini von der Hochschule Luzern.
17: Die Fensterflächen im Süden, Westen, Osten können ein bisschen kleiner werden, wenn wir die Nordfenster ein bisschen größer machen. Das macht die Lichtqualität im Raum nicht schlechter.
16: Angehende Architektinnen und Architekten werden heute in der Ausbildung mit solchen Prinzipien vertraut gemacht. Und wenn sie dereinst Häuser planen, werden sie das wohl gestützt auf neue Baunormen tun. Zuständig dafür ist der Schweizerische Ingenieur- und Architektenverein, kurz SIA. Im Moment arbeiten die zuständigen Kommissionen daran, die Normen an neue Klimadaten anzupassen. Denn in Gebäuden, die heute gebaut werden, sollen Menschen auch noch in Jahrzehnten angenehm wohnen können. Auch dann, wenn es noch mehr Hitzetage gibt als diesen Sommer. Sarah Schalles, Vorstandsmitglied beim SIA, sagt, der Schatten um und an den Gebäuden werde künftig wichtiger.
18: Wenn man zum Beispiel ein Gebäude hat, was eine große Glasfassade hat, kann man das natürlich im Sonnenschutz anpassen. Das heißt, man kann einen Sonnenschutz installieren, der die Fassade beschattet. Und da gibt es natürlich auch unterschiedliche Lösungen, die besser oder schlechter funktionieren. Und das kann man natürlich auch anhand von Normen und von Standards auch anschauen.
16: Idealerweise hätten Gebäude einen Sonnenschutz, den man je nach Jahreszeit umstellen könne, sagt die Architektin. Und Hitzeschutz könne auch bedeuten, dass an oder vor der Fassade Pflanzen wachsen.

0: aber keine Klimaanlage, mit der ich wirklich dann die Temperatur vielleicht auf 17 Grad stellen kann, sondern ich habe dann vielleicht eine Temperatur von 23 bis 26 Grad, wenn es draußen vielleicht 36 sind. Und das macht natürlich auch einen Unterschied.
1: Auch bei den Baunormen zeigt sich also, der Fokus liegt immer stärker auf den Hitzetagen im Sommer. Eine schnelle Lösung sind Normen allerdings nicht. Viele davon müssen nicht zwingend befolgt werden. Und selbst wenn Planerinnen und Planer sie konsequent anwenden, wird es Jahrzehnte dauern, bis der Schweizer Gebäudepark fit ist für die neuen klimatischen Bedingungen.
2: Der Hasenkopf-Kugelfisch bereitet vielen Fischerinnen und Fischern am östlichen Mittelmeer Kopfzerbrechen. Denn mit seinen scharfen Zähnen zerstört er ihre Netze und frisst ihnen die Lebensgrundlage weg. Gleichzeitig ist er hochgiftig und darf nicht verzehrt werden. Ursprünglich aus dem Roten Meer breitet sich die Fischart im Mittelmeer aus, denn sie hat dort keine Feinde. Betroffene Staaten wie Zypern, die Türkei und Griechenland ergreifen nun Maßnahmen. Mit Geldprämien versuchen sie, die Bestände zu reduzieren und gleichzeitig der Fischerei unter die Arme zu greifen. Aus Griechenland, Rodotia Siralidou.
3: Der malerische Fischerhafen von Vargisa im Süden Athens. Rund 70 kleine, meist weiß-blau gestrichene Fischerboote reihen sich hier nebeneinander. Es ist 10 Uhr vormittags. Yodros Chondroudakis hat seinen Fang des Tages längst an seine Kundschaft verkauft. Im roten Poloshirt und in bis zu den Waden hochgekrempelter Jeans bereitet er nun seinen Fischkutter fürs nächste Auslaufen vor. Ich habe heute weniger als 3 Kilo Meerbarbe gefangen und verschiedene andere kleine Fische. Insgesamt wogen auch sie rund 3 Kilo. Eine Dame hat sie mir abgekauft. Das ist alles. Der 73-jährige Fischer erinnert sich noch an Zeiten, als er und seine Kollegen kistenweise Fische an Land brachten. Der ältere Mann sieht vor allem einen Grund für den enormen Rückgang der Fischbestände, den Hasenkopfkugelfisch. Er zeigt auf seine Fischernetze im Boot, hebt sie hoch. Schauen Sie, diese Löcher sind von heute. Die Hasenkopfkugelfische fressen die anderen Fische, die schon im Netz gefangen sind. Also bleibt nicht viel übrig von unserem Fang. Und sie beschädigen auch unsere Netze dadurch. Jeden Tag kommen weitere Löcher dazu. Spätestens einmal im Monat muss ich die Netze ersetzen. Im griechischen Zentrum für Meeresforschung auf Kreta beschäftigt sich der Meeresbiologe Georgios Christidis seit Jahren mit dem Larokephalos, wie der Hasenkopfkugelfisch auf Griechisch heißt. Die Probleme, die der Eindringling aus dem Indischen und Pazifischen Ozean den griechischen Fischern bereite, seien durchaus ernst zu nehmen, sagt er. Doch der Hasenkopfkugelfisch bringe auch eine Reihe anderer Gefahren mit sich. Der Hasenkopfkugelfisch ist über den Suezkanal ins Mittelmeer gelangt. Er sieht aus wie ein Torpedo, wie eine längliche Kugel mit schwarzen Punkten auf seinen Rücken und bläst sich auf, wenn er sich bedroht fühlt. Das erste Mal wurde er 2003 vor der türkischen Küste registriert. Dieser Fisch ist gefährlich für den Menschen und die Umwelt. Sein extrem starkes Nervengift macht ihn zum Verzehr absolut ungeeignet. Gegen sein Gift gibt es auch kein Gegenmittel. Deshalb verbietet die EU auch den Handel mit Hasenkopfkugelfischen und dessen Inhaltsstoffen. Knapp 200 Vergiftungsfälle seien in den letzten 20 Jahren im Mittelmeerraum beim Verzehr des Fisches registriert worden, so der Wissenschaftler. 27 Menschen seien am Gift gestorben. Und der Hasenkopfkugelfisch setzt das Ökosystem unter Druck. Er ernährt sich mit einer weiten Bandbreite an Fischen und Meeresfrüchten. Er frisst Seeigel, Krebse, Muscheln, Oktopusse, Tintenfische, hat aber selber keine natürlichen Feinde in der Region. Das wird sicherlich Auswirkungen auf das Ökosystem haben, die wir in ihrer Quantität noch erforschen müssen. Dass der Eindringling über das Rote Meer und den Suezkanal ins Mittelmeer gelangt ist und sich dort wohlfühlt, daran sei der Mensch mit Schuld, sagt Georgios Christidis.

0: wies. Die Erwärmung des Mittelmeeres durch den Klimawandel habe die idealen Lebensbedingungen für den Hasenkopfkugelfisch geschaffen. Und durch die Erweiterung des Suezkanals in den vergangenen Jahren würden invasive Arten wie der Hasenkopfkugelfisch nun noch einfacher ins Mittelmeer gelangen als in der Vergangenheit, so der Meeresbiologe. Die griechische Regierung versucht, das Problem in den Griff zu bekommen und bezieht die Fischer mit ein. Beim Fang von Hasenkopfkugelfischen sollen sie bald eine Prämie in Höhe von knapp 5 Euro das Kilo erhalten. Ein Pilotprojekt für die Region rund um Kreta und der südlichen Ägäis, dort wo der Hasenkopfkugelfisch am meisten verbreitet ist. Ähnliche Maßnahmen gibt es auch in Zypern und der Türkei. Für Badende sei der Hasenkopfkugelfisch hingegen trotz seiner scharfen Zähne keine besondere Gefahr, sagt der Meeresbiologe Georgios Christidis vom griechischen Zentrum für Meeresforschung. Es seien bisher weniger als 30 Bisse durch Hasenkopfkugelfische gemeldet worden, sagt er, im gesamten östlichen Mittelmeer seit 2004.
1: Die Reportage von Rodotea Seralidou, der Schlusspunkt im heutigen Echo der Zeit. Redaktionsschluss ist um 18.39 Uhr. Verantwortlich für die Sendung Marisa Eckli, für die Nachrichten Patrick Walter, am Mikrofon Christina Scheidecker.
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3: Einen guten Abend wünsche ich. Am Mikrofon bis um 8 Uhr ist Irene Grüter. Dann geht's in den Jumon Jazz Club nach Lausanne. Und hier zuerst Musik von Aline Frasau. Tanto heißt dieses Lied von mir, so viel, vielleicht sogar zu viel. Darum geht's in diesem Lied über den Rausch des Überflusses.

Ein französisch-westafrikanisches Trio war das. Toto Bona Lokua nennen sich die drei. Es gibt Musiker, die scheinen dafür geboren, an der Bühnenrampe zu stehen und die Show zu reißen. Und dann gibt's die Sidemen und Sidewomen. Oft sind sie diversiertere Musiker, verfügen über enorme technische Fähigkeiten und setzen auch aus dem Hintergrund immer wieder musikalische Akzente. Einer von diesen ist der Gitarrist und Sänger Isaiah Sharkey aus Chicago. In den letzten Jahren ist er immer häufiger auch selbst ins Rampenlicht getreten. Auch im letzten April war das der Fall im Jazzclub Jumeau in Lausanne. Auf diese Gitarre können Sie sich gleich freuen in Jazz in Concert um 8 hier auf SRF 2 Kultur.

Joyeux, das bedeutet Juwel im kapverdischen Kreol. Das war die Stimme von Kavita Shaw. Und hier die brasilianische Variante einer Mandoline. Das Bandolim, gespielt vom bekanntesten Virtuosen auf diesem Instrument, Hamilton Jolanda.

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1: Sie sind bei Jazz in Konzert, der Sendung, in der wir Live-Mitschnitte von diversen Schweizer Jazzfestivals und Clubs auf den Sender bringen. Ich bin Roman Hoschek und zum Jazz, um den es sich hier normalerweise dreht, kommt heute eine große Portion Funk, Blues, R&B, Rock und Neo-Soul dazu. Stile, in denen der US-Musiker Isaiah Sharkey zu Hause ist und die er auf unwiderstehliche Art und Weise miteinander vermischt.

Isaiah Sharkey ist ein Sänger und Gitarrist aus Chicago, der sich zuerst einen Namen als versierter Sideman gemacht hat, also als Begleitmusiker, und zwar von Größen wie Patti LaBelle, Paul Simon, D'Angelo oder Lala Hathaway. Aber in den letzten Jahren hat der 37-Jährige eben auch immer wieder unter eigenem Namen Alben herausgegeben und selbst den Schritt ins Rampenlicht gemacht als Leader einer eigenen Band. Und mit dieser hat er letzten Frühling auch in der Schweiz Halt gemacht, genauer gesagt im April in Lausanne im Jumeau Jazz Club, wo unsere Kolleginnen und Kollegen von RTS den folgenden zweistündigen Mitschnitt gemacht haben. Mit Isaiah Sharkey auf der Bühne sind der Bassist Maurice Fitzgerald, Jeremy Tim Tribbett spielt Keyboards und Eric Johnson sitzt am Schlagzeug. Sie legen los mit einer Coverversion von «Sunshine of Your Love», einem großen Hit von Eric Claptons Band Cream. Viel Spaß mit Isaiah Sharkey.

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0: Jazz in Concert, heute mit dem fulminanten Auftritt von Isaiah Sharkey und seiner Band, die im vergangenen April in Lausanne im Gimo Jazz Club aufgetreten sind. Isaiah Sharkey, Gesang und Gitarre, Maurice Fitzgerald, Bass, Jeremy Tim Tribbett an den Keyboards und Eric Johnson am Schlagzeug. Unsere Kolleginnen und Kollegen von RTS haben diesen Mitschnitt produziert. Thierry Galusche war für den Mix zuständig. Unter srf.ch/audio gibt es das Konzert in voller Länge zum Nachhören und da finden Sie auch die Liste mit den gespielten Stücken. Danke fürs Dabeisein und bis zum nächsten Mal, sagt Roman Hoschek.
1: Die Nachrichten von SRF um 10 mit Manuel Risi und diesen Themen. Im September behandelt das Schweizer Parlament erstmals das neue Vertragspaket der Schweiz mit der EU. Doch bereits in der vorberatenden Kommission gibt es viel Gegenwind. Er wollte Menschen im Namen des IS töten, nun hat das Bundesstrafgericht einen 19-Jährigen verurteilt. Die Wetteraussichten, morgen ist es meist sonnig bei heißen 33 Grad. Sie sind ein zentraler Punkt in den neuen Verträgen zwischen der Schweiz und der EU. Die Massnahmen zum Lohnschutz in der Schweiz. Gewerkschaften und Arbeitgeber haben sich nach langen Diskussionen auf 14 Massnahmen geeinigt. Nun will die zuständige Kommission des Ständerates diesen Kompromiss aufweichen. So will sie etwa nicht, dass der Kündigungsschutz von Gewerkschafterinnen und Gewerkschaftern in den Betrieben gestärkt wird. Nach dem Entscheid der Ständeratskommission ist der Lohnschutzkompromiss noch nicht vom Tisch. Das Parlament als Ganzes muss noch darüber befinden. Der Entscheid zeige aber, wie umstritten das Vertragspaket mit der EU im Bundeshaus ist, sagt Bundeshausredaktor Andi Müller.
2: Das EU-Vertragspaket erleidet in den Kommissionen einen denkbar schlechten Start. Der Lohnschutz wird zerzaust, um ein mögliches Ständemir tobt ein heftiger Streit. Weitere Konflikte zeichnen sich ab beim Strommarktabkommen mit der EU und auch bei der Zuwanderungsschutzklausel. Das alles läuft ganz im Interesse der Gegner der neuen EU-Verträge. Sie scheinen im Moment im Vorteil zu sein. Ob es aber bei all diesen Streitereien am Schluss möglich sein wird, bereits im nächsten Jahr eine Volksabstimmung über die neuen EU-Verträge durchzuführen, also noch vor den nationalen Parlamentswahlen im Herbst, das ist sehr unsicher.
1: Das sagt Bundeshausredaktor Andi Müller in der SRF-Tagesschau. Weil er die Terrororganisation IS unterstützt hat und einen Anschlag plante, ist ein 19-Jähriger vom Bundesstrafgericht in Bellinzona verurteilt worden zu einer teilbedingten Freiheitsstrafe von 2,5 Jahren. David Burkhardt.
3: Das Gericht in Bellinzona sah es als erwiesen an, dass der schweiz-türkische Doppelbürger willkürlich ausgewählte Opfer angreifen wollte mit einem Messer. Für den Anschlag habe er sich Anleitungen beschafft, sich mit Gleichgesinnten vernetzt und ein Messer im Internet bestellt. Den Anschlag habe er dabei im Namen des sogenannten Islamischen Staates IS ausführen wollen. Zudem habe er den IS unterstützt, er habe mehrmals Geld an die Terrororganisation überwiesen und IS-Propaganda verbreitet, schreibt das Gericht. Einen Teil der Taten beging der Mann noch vor seinem 18. Lebensjahr, für diese gelte das Jugendstrafrecht. 6 Monate müsste der Mann im Gefängnis absitzen. Gemäß SRF-Informationen war er aber bereits so lange in Untersuchungshaft. Deshalb muss er nicht ins Gefängnis, wenn er sich nichts zu Schulden kommen lässt. Absolvieren muss er aber ein Deradikalisierungsprogramm und eine laufende Psychotherapie weiterführen.
1: Nach dem schweren Erdbeben in Kolumbien stellt die Schweiz weitere Hilfe zur Verfügung. Insgesamt soll 1 Million Franken zur Unterstützung an das südamerikanische Land fließen. Eine 500.000 sei für die Soforthilfe, 500.000 für den Wiederaufbau, sagt der stellvertretende Schweizer Botschafter in Kolumbien. Zudem werde ein Team aus Schweizer Spezialisten den Wiederaufbau begleiten. Ein schweres Erdbeben der Stärke 7,4 hat gestern Kolumbien erschüttert. Das Beben hinterließ teils schwere Schäden. Laut kolumbianischen Medien gibt es bisher mehr als 180 bestätigte Todesopfer. Zu weiteren Meldungen des Tages in der Übersicht nun 19 Millionen Franken, so hoch sind die Schäden, welche die Trockenheit in der Schweizer Landwirtschaft bisher verursacht hat. Tendenz steigend, das sagt die Versicherung Hagel Schweiz gegenüber der Nachrichtenagentur Kiesten SDA. Hagel Schweiz versichert die Produktion der Bäuerinnen und Bauern. Besonders betroffen seien zum Beispiel Kartoffeln, Mais, Zuckerrüben und Sonnenblumen. In 20 Gemeinden des Kantons Graubünden sorgt die anhaltende Trockenheit für Wasserknappheit. Das habe eine Umfrage ergeben, an der 62 Gemeinden teilgenommen haben, sagte der zuständige Bündner Regierungsrat John Dominic Parolini heute an einem Medientermin. In 5 Gemeinden stehe ein Wasserversorgungsengpass bevor. Der Kanton Aargau hat eine externe Untersuchung angeordnet im Missbrauchsfall rund um einen ehemaligen Aargauer SVP-Kantonsparlamentarier. Die Untersuchung soll unter anderem klären, ob 2 seiner Opfer genügend geschützt worden sind und ob die Behörden Fehler gemacht haben. Der ehemalige Diktator Syriens Bashar al-Assad ist von einem syrischen Gericht in Abwesenheit zum Tod verurteilt worden. Vorgeworfen wurden Assad unter anderem mehrfacher Mord, Folter und Verbrechen gegen die Menschlichkeit. Es wird vermutet, dass sich Assad derzeit in Russland aufhält. Die Börsendaten von 22.05 Uhr, geliefert von SIX. Der Swiss Market Index schließt bei 14.575 Punkten, minus 0,4%. Der Dow Jones Index in New York stand kurz vor Schluss bei minus 0,3%. Der Euro wird zu 93,62 Rappen gehandelt und der Dollar zu 81,09 Rappen. Die Wetteraussichten: Am Mittwoch scheint meist die Sonne bei heißen 33 Grad. In den Alpen gibt es am Nachmittag und am Abend lokale Schauer- oder Hitzegewitter. Das waren Nachrichten von Radio SRF. Verantwortlich David Burkhardt.
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0: Die Nachrichten von SRF mit Patrick Seiler und den folgenden Schwerpunkten um Mitternacht. Im September behandelt das Schweizer Parlament erstmals das neue Vertragspaket der Schweiz mit der EU. Doch bereits in der vorberatenden Kommission gibt es viel Gegenwind. Dann Urteil gegen einen 19-Jährigen. Das Bundesstrafgericht musste in einem Fall eines IS-Sympathisanten urteilen und Erfolg in Birmingham. Simon Ehammer gewinnt an der dortigen EM die Silbermedaille im Weitsprung. Und das Wetter heute meist sonnig bei 33 Grad, in den Alpen lokale Hitzegewitter. Sie sind ein zentraler Punkt in den neuen Verträgen zwischen der Schweiz und der EU. Die Maßnahmen zum Lohnschutz in der Schweiz. Gewerkschaften und Arbeitgeber haben sich nach langen Diskussionen auf 14 Maßnahmen geeinigt. Nun will die zuständige Kommission des Ständerates diesen Kompromiss aufweichen. So will sie etwa nicht, dass der Kündigungsschutz von Gewerkschafterinnen und Gewerkschaftern in Betrieben gestärkt wird. Nach dem Entscheid der Ständeratskommission ist der Lohnschutzkompromiss noch nicht vom Tisch. Das Parlament als Ganzes muss noch darüber befinden. Der Entscheid zeige aber, wie umstritten das Vertragspaket mit der EU im Bundeshaus ist, sagt Bundeshausredaktor Andi Müller.
1: Das EU-Vertragspaket erleidet in den Kommissionen einen denkbar schlechten Start. Der Lohnschutz wird zerzaust, um ein mögliches Ständemir tobt ein heftiger Streit. Weitere Konflikte zeichnen sich ab beim Strommarktabkommen mit der EU und auch bei der Zuwanderungsschutzklausel. Das alles läuft ganz im Interesse der Gegner der neuen EU-Verträge. Sie scheinen im Moment im Vorteil zu sein. Ob es aber bei all diesen Streitereien am Schluss möglich sein wird, bereits im nächsten Jahr eine Volksabstimmung über die neuen EU-Verträge durchzuführen, also noch vor den nationalen Parlamentswahlen im Herbst, das ist sehr unsicher.
0: Sagt Bundeshausredaktor Andi Müller in der SRF-Tagesschau. Weil er die Terrororganisation IS unterstützt hat und einen Anschlag plante, ist ein 19-Jähriger vom Bundesstrafgericht in Bellinzona verurteilt worden zu einer teilbedingten Freiheitsstrafe von 2,5 Jahren. David Burkhardt berichtet.
2: Das Gericht in Bellinzona sah es als erwiesen an, dass der schweiztürkische Doppelbürger willkürlich ausgewählte Opfer angreifen wollte mit einem Messer. Für den Anschlag habe er sich Anleitungen beschafft, sich mit Gleichgesinnten vernetzt und ein Messer im Internet bestellt. Den Anschlag habe er dabei im Namen des sogenannten Islamischen Staates IS ausführen wollen. Zudem habe er den IS unterstützt, er habe mehrmals Geld an die Terrororganisation überwiesen und IS-Propaganda verbreitet, schreibt das Gericht. Einen Teil der Taten beging der Mann noch vor seinem 18. Lebensjahr, für diese gelte das Jugendstrafrecht. 6 Monate müsste der Mann im Gefängnis absitzen. Gemäß SRF-Informationen war er aber bereits so lange in Untersuchungshaft. Deshalb muss er nicht ins Gefängnis, wenn er sich nichts zu Schulden kommen lässt. Absolvieren muss er aber ein Deradikalisierungsprogramm und eine laufende Psychotherapie weiterführen.
0: Nach dem schweren Erdbeben in Kolumbien stellt die Schweiz weitere Hilfe zur Verfügung. Insgesamt soll 1 Million Franken zur Unterstützung an das südamerikanische Land fließen. 500.000 sei für die Soforthilfe, 500.000 für den Wiederaufbau, sagte der stellvertretende Schweizer Botschafter in Kolumbien. Zudem werde ein Team aus Schweizer Spezialisten den Wiederaufbau begleiten. Weitere Meldungen nun in der Übersicht. Im Kanton Tessin erhöhen die Behörden den Abfluss aus dem Luganersee in den Lago Maggiore vorerst für 10 Tage. Grund sei der tiefe Wasserstand im Lago Maggiore. Zudem habe Italien darum gebeten, wegen der Trockenheit mehr Wasser einzuspeisen. Der Lago Maggiore liegt sowohl auf schweizerischem wie auch auf italienischem Staatsgebiet. In 20 Gemeinden des Kantons Graubünden sorgt die anhaltende Trockenheit für Wasserknappheit. Das habe eine Umfrage ergeben, an der 62 Gemeinden teilgenommen haben, sagte der zuständige Bündner Regierungsrat. An einem Medientermin. In 5 Gemeinden stehe ein Wasserversorgungsengpass bevor. Und im Fürstentum Liechtenstein hat sich erstmals ein Wolfsrudel gebildet. Bereits seit Ende Februar wurde in den Liechtensteiner Bergen mehrmals ein Wolfspaar gesichtet. Nun hat ein Wildhüter 6 Wolfswelpen beobachtet und fotografiert. Simon Ehammer ist der erste Schweizer Medaillengewinner an der diesjährigen Leichtathletik-Europameisterschaft in Birmingham. Er gewann im Weitsprung der Männer die Silbermedaille. Sportredaktor Adi Vicky.
3: Dass Simon Ehammer in Birmingham eine Medaille gewinnt, ist alles andere als selbstverständlich. Vor einem Monat verletzte er sich leicht am Oberschenkel, konnte nur sehr reduziert trainieren und sprang einen Monat lang nie mit vollem Anlauf in die Weitsprunggrube. Mit seinem Trainerteam schafft er es aber, auf den Punkt genau in Medaillenform zu sein.
4: Also ich glaube, über Medaillen darf man, muss man sich immer freuen. Und ich glaube auch mit den Umständen, mit der Vorbereitung, die anders war, als man sich vielleicht auch erhofft hat, ist sicher ein sehr, sehr grosser Erfolg.
3: Es ist bereits seine dritte EM-Medaille, nach Silber im Zehnkampf vor 4 Jahren und Bronze im Weitsprung vor 2 Jahren. Und diese Medaille macht aus dem Jahr 2026 ein nahezu perfektes Jahr für Simon Ehammer. Mit Weltrekord im Siebenkampf in der Halle, mit Hallen-WM-Titel ebenfalls im Siebenkampf und dem erstmaligen Sieg beim Zehnkampf in Götzis hat er viel Grosses erreicht.
0: Adi Wicke war das. Die Wetterprognose für heute Mittwoch, den 12. August. Es wird auch heute meist sonnig bei einer Temperatur um 33 Grad. In den Alpen gibt es am Nachmittag und Abend lokale Schauer oder Hitzegewitter. Und das waren die Nachrichten von Radio SRF. Verantwortlich ist heute Nacht Patrick Seiler.
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0: Die Schweizer Violinistin Rachel Colli spielte Allemande und Double aus der Partita Nummer 1 in H-Moll, Bach-Werke-Verzeichnis 1002, von Johann Sebastian Bach.
1: Jetzt hören wir das Klavierkonzert Nummer 6 in B-Dur, Köchel-Verzeichnis 238, von Wolfgang Amadeus Mozart. Unter der Leitung von Howard Griffiths spielt das ORF-Radio-Symphonieorchester Wien. Die Solistin am Klavier ist Jennifer Kenney Mason.

0: Wir hörten die Pianistin Jennifer Kenney Mason und das ORF-Radio-Symphonieorchester Wien unter der Leitung von Howard Griffiths mit dem Klavierkonzert Nummer 6 in B-Dur, Köchelverzeichnis 238 von Wolfgang Amadeus Mozart.
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Die Berliner Philharmoniker spielten von Claude Debussy Prélude à l'après-midi d'un faune. Es dirigierte Claudio Abbado.

Sie hörten den Satz Allegro Maestoso aus dem Klarinettenkonzert in B-Dur von Saverio Mercadante. Die Klarinettistin Joy Farrell und die Britten Sinfonia spielten. Dirigent Nicholas Daniel.

Das Ensemble Pew spielte den ersten Satz, das Allegro Moderato, aus dem Oboenquartett Nummer 1 in F-Dur von Dui Massonneau.

Sie hörten von Erich Wolfgang Korngold die Romanze aus dem Violinkonzert in D-Dur, Opus 35. Es musizierten Renaud Capuçon und das Rotterdam Philharmonic Orchestra. Dirigent Yannick Nézet-Séguin.

Antonio Meneses Violoncello und Gérard Wies Klavier spielten von Robert Schumann aus 5 Stücke im Volkston Opus 102 das Stück Mit Humor.

0: Minuetto und Finale aus dem Flötenquartett Nummer 2 in G-Dur von Domenico Cimarosa. Es spielten Loïc Boulin und Mitglieder des Dolezal-Quartetts Prag.
1: Als nächstes spielt das Musikkollegium Winterthur die Sinfonie Nummer 1 in F-Moll von Georg Wilhelm Rauchenecker. Howard Griffiths dirigiert.

Georg Wilhelm Rauchenecker, Sinfonie Nummer 1 in F-Moll. Howard Griffiths leitete in dieser Aufnahme das Musikkollegium Winterthur.

0: Die Nachrichten von SRF um 2 Uhr mit Patrick Seiler. Simon Ehammer ist der erste Schweizer Medaillengewinner an der diesjährigen Leichtathletik-Europameisterschaft in Birmingham. Er gewann im Weitsprung der Männer die Silbermedaille. Sportredaktor Adi Vicky berichtet.
1: Dass Simon Ehammer in Birmingham eine Medaille gewinnt, ist alles andere als selbstverständlich. Vor einem Monat verletzte er sich leicht am Oberschenkel, konnte nur sehr reduziert trainieren und sprang einen Monat lang nie mit vollem Anlauf in die Weitsprunggrube. Mit seinem Trainerteam schaffte er es aber, auf den Punkt genau in Medaillenform zu sein.
2: Also ich glaube, über Medaillen darf man, muss man sich immer freuen. Und ich glaube auch mit den Umständen, mit der Vorbereitung, die anders war, als man sich vielleicht auch erhofft hat, ist sicher ein sehr, sehr grosser Erfolg.
1: Es ist bereits seine dritte EM-Medaille, nach Silber im Zehnkampf vor 4 Jahren und Bronze im Weitsprung vor 2 Jahren. Und diese Medaille macht aus dem Jahr 2026 ein nahezu perfektes Jahr für Simon Ehammer. Mit Weltrekord im Siebenkampf in der Halle, mit Hallen-WM-Titel ebenfalls im Siebenkampf und dem erstmaligen Sieg beim Zehnkampf in Götzis hat er viel Grosses erreicht.
0: Geht sie oder will sie noch einmal antreten? Die Waadtländer Mitte-Staatsrätin Valerie Dittli lässt diese Frage weiter offen. Entgegen ursprünglichen Plänen hat sie ihren Entscheid über eine erneute Kandidatur für die Kantonsregierung bei einem Parteitreffen am Abend noch nicht bekannt